0: bereits Vorbereitungen, um 1.600 weitere Personen und Unternehmen mit Verbindungen zum militärisch-industriellen Komplex Russlands mit Strafmaßnahmen zu belegen. Möglicherweise würden weitere hinzukommen. Nach zwei Angriffen auf die Stromversorgung in Brandenburg und NRW fordert die Deutsche Polizeigewerkschaft mehr Investitionen in den Schutz der kritischen Infrastruktur. Es fehle nicht an technischen Möglichkeiten, sondern an Investitionen, sagte der Bundesvorsitzende Teggerz.
1: Moderne Sensoren entlang von Hochspannungsleitungen, Digitalüberwachungssysteme und weitere Schutztechnologien würden international bereits erfolgreich eingesetzt. Der Schutz kritischer Infrastruktur sei zunächst Aufgabe der Betreiber selbst. Wer die Verantwortung für die Sicherheit seiner Anlagen trage, müsse auch in deren Schutz investieren, so Teggerz. Nach dem Angriff auf das Stromnetz in Brandenburg gehen die Ermittler davon aus, dass auch die Störung an einem Umspannwerk in Bergheim bei Köln auf verfassungsfeindliche Sabotage zurückgeht. David Riemer, Berlin.
0: Das Bundeskabinett hat die geplante Einkommensteuerreform auf den Weg gebracht. Vor allem Familien sowie Menschen mit kleinen und mittleren Einkommen sollen weniger Steuern zahlen.
2: Dafür dreht die Regierung an mehreren Stellschrauben. Der steuerfreie Grundbetrag steigt, das Kindergeld und die Pauschale für berufliche Ausgaben. Eine Familie mit zwei mittleren Einkommen und zwei Kindern könnte dann gut 600 Euro sparen. Wer sehr viel verdient, zahlt dagegen mehr Steuern. Finanzminister Klingbeil hält das für fair. Gerade weil ja so vieles teurer geworden ist, seien ein paar hundert Euro mehr im Jahr für Familien wichtig. Gewerkschaften halten die Entlastung für zu klein. Wirtschaftsverbände kritisieren wiederum die höheren Steuern für Spitzenverdiener. Zoe Tassovali, Nachrichtenredaktion.
0: Auf einer Fahrt mit rund 200 Kilometern pro Stunde hat sich bei einem ICE eine Waggontür geöffnet. Jetzt fahndet die Bundespolizei nach einem Täter. Nach ersten Ermittlungen wurde die Notentriegelung der Tür geöffnet. Der Lokführer hatte den ICE bei Karlstadt in Bayern sofort gestoppt. Verletzt wurde niemand.
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4: Das ist eine ungemütliche Nacht, kann ich euch sagen. Aber ich hoffe, ihr seid irgendwo drin im Auto oder gerade irgendwie im Haus, bei der Arbeit oder sonst wo. Denn immer mehr Wolken ziehen zu uns rein. Die sorgen auch für Regen, teilweise auch Sprühregen. Es kühlt relativ ab in dieser Nacht, 11 bis 16 Grad. Nachher, wenn es dann wieder heller wird, da lässt der Regen dann zumindest ein bisschen nach. Es bleibt aber stark bewölkt. Die Sonne hat es wirklich schwer und es wird dafür allerdings relativ warm mit 21 bis 24 Grad nachher. Und morgen, der Freitag, der wird sehr wolkig und es fällt wieder etwas mehr Regen.
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5: Hier die aktuelle Verkehrslage, A42 Dortmund-Kamp-Lindfort. Zwischen Oberhausen-Zentrum und Oberhausen-Buschhausen 1 Kilometer Stau. Weiterhin auf der A44 Dortmund-Kassel zwischen Soest-Ost und Erwitte-Anröchte. 4 Kilometer stockender Verkehr und zusätzlich auf der A46 Heinsberg-Düsseldorf zwischen Grevenbruch und Kapellen dichter Verkehr, 10 Minuten längere Fahrzeit. Wir wünschen allen unterwegs gute Fahrt.
4: Gleich für alle Freunde der 90er. Die Backstreet Boys warten auf euch mit I Want It That Way. Ed Sheeran wartet auch auf euch. Der hat die Gitarre schon parat. Galway Girl. Und wir starten mit Dua Lipa Houdini. Damit kommt ihr hoffentlich gut durch die Nacht. Wir sind bei euch.
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0: freue mich sehr, dass ihr dabei seid. Erster Schultag nach 6,5 Wochen Sommerferien. Die coolsten Ferien des Jahres sind vorbei. Vermutlich haben fast alle in NRW den ersten Schultag auch überstanden. Naja gut, bis vielleicht auf kleine Verluste. Er hier zum Beispiel. Er muss erst noch mal reinkommen in diesen Schulalltag.
1: Ich weiß nicht, warum ich in die Schule muss.
2: Sag nochmal.
1: Ich möchte Bauarbeiter werden.
2: Ja.
1: Da muss man nicht schreiben können. Ich war nur Vater.
2: Ach so, aber du musst ja trotzdem auch rechnen können und gucken können, wie hoch die Mauer sein muss und wie tief das Loch sein muss. Muss man alles berechnen.
1: Oh, ich bin doch nicht jeder Bauchef. Ich fahre nur mit Papa und alle anderen.

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1: Das ist eine graue Angelegenheit. Hier und da kommt auch leichter Regen runter, teilweise auch Sprühregen. Also örtlich kann da ein bisschen was runterkommen und es wird relativ kühl in dieser Nacht. 11 bis 16 Grad erwarten wir. Nachher zieht zumindest der Regen dann so ein bisschen raus. Es bleibt aber ein bewölkter Donnerstag den Tag und wir bekommen Temperaturen zwischen 21 und 24 Grad. Hier und da kommt vielleicht auch mal die Sonne raus. Später, da können dann auch mal stürmische Böen drin sein. Also passt da ein bisschen auf. Und der Freitag, schauen wir noch schnell auf den, der wird bewölkt und es gibt wieder etwas mehr Regen.
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2: Hier die aktuelle Verkehrslage. A4 Aachen-Köln zwischen Kreuz Köln-West und Köln-Eiffeltor 1 Kilometer Stau. Weiterhin auf der A42 Dortmund-Kamp-Lindfort zwischen Oberhausen-Zentrum und Oberhausen-Buschhausen 1 Kilometer stockender Verkehr und zusätzlich auf der A46 Heinsberg-Düsseldorf zwischen Grevenbroich und Kapellen dichter Verkehr, 10 Minuten längere Fahrzeit. Wir wünschen allen unterwegs gute Fahrt.
1: Robbie Williams hat schon erzählt, sein Haar wird immer weniger. Er hatte schon mit einer Haartransplantation probiert, aber das hat nicht den nötigen Erfolg gebracht und jetzt denkt er sogar über eine Perücke nach. Mein Gott, Robbie Williams ohne Haare. Können Sie sich gar nicht vorstellen, aber ich sag mal so, ich war in Düsseldorf auf dem Konzert, das sah noch nach vollem Haar da aus. Ich weiß gar nicht, welche Probleme er hat. Robbie Williams gleich bei uns im besten Mix mit Let Me Entertain You. Vorher noch Cyril und Jean-Paul, Got to Love You. Schöne Nacht mit uns.
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0: Ich kann mir vorstellen, der Sonntag wird für viele Mitglieder der Bundesregierung ein nicht so schöner Sonntag. Auf jeden Fall werden sie auf jeden Fall sehr nervös sein. In Sachsen-Anhalt wird gewählt und irgendwie hat man das Gefühl, nicht nur Deutschland schaut auf Sachsen-Anhalt, sondern die ganze Welt. Denn laut Umfragen kommt die AfD mit Spitzenkandidat Ulrich Siegmund auf 40% der Stimmen. Das würde noch nicht für eine Alleinregierung reichen, sollten aber viele Menschen Parteien wählen, die an der 5%-Hürde scheitern, dann könnten schon 43% reichen für eine Alleinregierung. Schon bei den vergangenen drei Wahlen in Ostdeutschland erzielte die AfD wirklich historische Rekordwerte. So wurde unter Björn Höcke in Thüringen die AfD sogar stärkste Kraft. Thorsten Ortmann war für uns im Osten unterwegs und weiß, warum die AfD da so stark ist. Thorsten, was finden die Menschen an der AfD da?
1: Ja, für viele ist es die vermeintlich einzige Partei, die die Probleme im Osten und vor allem die Menschen dort ernst nimmt. Sie ist beliebt, weil sie sich als Alternative zum bestehenden politischen System inszeniert und gezielt einfachste Antworten auf komplexe Probleme anbietet. Und gerade die Arbeiterschaft ist von den Regierungsparteien enttäuscht und fühlt sich bevormundet und als Bürger zweiter Klasse behandelt. Viele im Osten empfinden auch gerade Politiker etablierter Parteien als abgehoben und das weckt bei vielen Erinnerungen an die unrühmliche DDR-Vergangenheit.
2: Die haben halt so von der Lebensrealität der Menschen nicht so wirklich Ahnung. Die tauchen halt nur mal zu den Wahlen irgendwo auf, fahren mit ihrer großen Limousine durch die Gegend. Das ist sowas, das erinnert mich an Erich Honecker und seine Truppe.
0: Welche Probleme haben denn die Leute vor allen Dingen im Osten konkret?
1: Ja, viele, mit denen ich gesprochen habe, klagen über schlechte Infrastruktur, fehlende Busverbindungen auf dem Land. Sie müssen wegen des Ärztemangels teils monatelang auf einen Facharzttermin warten. Und viele empfinden auch die Migrationspolitik und die damit verbundenen finanziellen Folgen als hochgradig ungerecht. Viele empfinden das sogar als Verteilungskampf um ohnehin schon knapper werdende Ressourcen, sagt der Soziologe und Ostexperte Benjamin Höhne.
3: Für die ist plötzlich, in Anführungszeichen, wörtliches Zitat, alles da. Für uns ist nichts da. Da werden die Schulen geschlossen, der Konsum schließt, es gibt keine Buslinie mehr auf dem Land. Und das wird als zutiefst ungerecht empfunden.
1: Und paradox daran ist, dass es im Osten deutlich weniger Migranten gibt als im Westen. Aber Ängste vor einer ungesteuerten Veränderung der eigenen Heimat wiegen im Osten schwerer als in Regionen, die schon seit Jahrzehnten an Einwanderung und Veränderung gewöhnt sind.
0: Also wir bleiben gespannt. Am Sonntag wird in Sachsen-Anhalt gewählt. Und warum die AfD gerade im Osten so stark ist, hat unser Reporter Thorsten Ortmann erklärt. Vielen Dank dafür.
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1: Ich bin Ursula Winkler. Russland muss nach dem gescheiterten Angriff mit einer Sprengstoffdrohne auf dem Flughafen Leipzig-Halle mit einem umfassenden neuen EU-Sanktionspaket rechnen. Das sagte die Außenbeauftragte Kallas bei Beratungen der Außenminister in Irland.
2: Diese zusätzlichen Sanktionen waren schon im August angekündigt worden, also noch bevor Russland von Deutschland wegen des Anschlags in Leipzig beschuldigt wurde. Es geht jetzt um Einreiseverbote und Sperrung möglicher Konten von rund 1600 Personen und Unternehmen mit Verbindungen zum sogenannten militärisch-industriellen Komplex Russlands. Die EU-Außenbeauftragte sagte, alle EU-Staaten stünden hinter Deutschland. Genau diese geschlossene Reaktion brauchen wir, sagte sie. Und sie sprach von staatlich unterstützten dem Terrorismus. Dieter Hebeling, Brüssel.
1: In dieser Woche hat es gleich zwei Angriffe auf die Stromversorgung gegeben. Sowohl an einem Umspannwerk in Südbrandenburg als auch an einem in Bergheim bei Köln. An beiden Stellen wurden nach Angaben der Behörden Abschussvorrichtungen und Pyrotechnik gefunden. Die Ermittler gehen davon aus, dass beide Vorfälle auf verfassungsfeindliche Sabotage zurückzuführen sind. 4-Jährige sollen künftig bundesweit nach denselben Regeln auf Sprache und Entwicklung getestet werden. Das Bundeskabinett hat das neue Kita-Gesetz von Familienministerin Prien gebilligt. Bis 2034 will der Bund dafür gut 9 Milliarden Euro ausgeben.
3: Prien sagt, noch immer entscheidet das Elternhaus viel zu stark darüber, welche Chancen ein Kind später hat. Genau deshalb will sie schon vor der Schule ansetzen. Es soll geschaut werden, wie gut Kinder sprechen, sich bewegen und sich generell entwickeln. Sozialverbände finden die Pläne natürlich gut. Der Paritätische Gesamtverband fordert ebenfalls mehr Geld dort, wo besonders viel Hilfe nötig ist. Die Grünen kritisieren allerdings die Finanzierung. Sie rechnen vor, dass der Bund künftig deutlich weniger Geld pro Jahr für frühkindliche Bildung bereitstellt. Zoe Tassovali, Nachrichtenredaktion.
1: Bei einer Attacke mit einer Flüssigkeit auf einen AfD-Informationsstand im rheinland-pfälzischen Bad Kreuznach sind 9 Menschen verletzt worden. Den Ermittlungen nach wurde die Flüssigkeit aus einem Gebäude in Richtung des Parteistandes geschüttet. Mehrere Personen erlitten leichte Hautreizungen durch Spritzer. Ein Tatverdächtiger wurde ermittelt. Um welche Art Flüssigkeit es sich handelte, ist noch unklar.
0: Das Düsseldorf-Wetter.
4: In der Nacht haben wir viele Wolken jetzt gerade, örtlich ein bisschen Regen oder Sprühregen. Temperaturen haben sich eingependelt zwischen 16 und 11 Grad. Der Donnerstag selbst wird dann weiter eher grau und im Tagesverlauf auch leichter Regen möglich. Höchsttemperaturen zwischen 21 und 24 Grad.
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5: A42 Dortmund-Kamp-Lindfort zwischen Oberhausen-Zentrum und Oberhausen-Buschhausen, 1 Kilometer Stau. Und A46 Heinsberg-Düsseldorf zwischen Grevenbruch und Kapellen, dichter Verkehr, 8 Minuten Verzögerung. Wir wünschen allen unterwegs gute Fahrt.
4: 3 Uhr ist durch und dann bin ich wieder. Robert Jantz ist hier. Wir machen uns jetzt gemeinsam eine entspannte Nacht und gehen das wirklich mal alles ganz entspannt an. Hier keine hektischen Bewegungen und darum spiele ich euch jetzt auch erstmal Despacito von Luis Fonsi und Daddy Yankee. Denn das heißt übersetzt ungefähr so gut, also heißt ungefähr so langsam. Und ich finde, langsam ist so einfach mal ein gutes Motto. Ne? Lassen wir uns mal nicht hetzen.
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0: Mit Michael Jackson geht's hier durch die Nacht. Und ihr kennt alle noch diese Sprüche, oder? Ich beende den Unterricht, nicht der Gong. 10 was? 10 Äpfel, 10 Birnen? Ja, diese Sprüche, ne, die unsere Lehrerinnen und Lehrer früher so gekloppt haben und es auch heute auch noch tun. Die Schule ist wieder gestartet und ja, wir und vor allem Schülerinnen und Schüler im Land haben das mit Sicherheit jetzt wieder auch mitbekommen, wurden mit konfrontiert eben mit diesen Sprüchen. Und wir erinnern uns jetzt mal zurück. Hört jetzt typische Lehrersprüche und was wir immer schon darauf antworten wollten.
1: Leute, ihr lernt nicht für die Schule, ihr lernt fürs Leben.
2: Liebes Finanzamt, anstelle einer Steuererklärung möchte ich Ihnen stattdessen hier ein analysiertes Shakespeare-Gedicht anbieten. Gern geschehen. Alternativ könnte ich Ihnen berechnen, wie viele Äpfel Lisa hat, wenn sie am Montag 2 davon abgibt und Dienstag aber Vollmond ist und ihr Esel Hermann heißt. Na? PS, letzte Mahnung heißt, Sie hören dann jetzt auf, mir zu schreiben, oder?
1: Was in der Klausur drankommt? Alles.
2: Also mit Zwiebeln und Krautsalat und Tzatziki. Geil.
3: Und ich will scharfe Soße.
1: Say it in English, please.
2: Okay, in Ordnung. If I am not going to the toilet jetzt sofort, I will shit my pants. Thank you.
1: Na, denk dann noch mal nach. Du weißt das, da bin ich mir sicher.
2: Und mein Gehirn so... Wenn ich ein Gespenst kaufe, habe ich dann geistiges Eigentum.
1: So, und jetzt schreibt hier jeder mal ein Gedicht über seinen Alltag.
2: Herr von Ribbeck auf Ribbeck im Hafeland. Ich letztens so in seinem Garten stand, war da ernsthaft kein Empfang. Bin ich wieder gegangen.

0: Das Düsseldorf-Wetter.
1: Gerade sind viele Wolken da oben unterwegs. Örtlich hier und da auch mal Regen oder Sprühregen. Temperaturen liegen zwischen 16 und 11 Grad. Später am Tag dann weiter stark bewölkt und im Tagesverlauf teils leichter Regen. Höchsttemperaturen haben wir zwischen 21 und 24 Grad.
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2: Zurzeit liegen uns keine Meldungen vor. Wir wünschen allen unterwegs gute Fahrt.
1: Wir nähern uns so langsam 4 Uhr und da habe ich jetzt einen Song für euch. Der passt eigentlich perfekt zur Uhrzeit. Ich spiele euch Dancing in the Moonlight. Mein Name ist Robert Janz. Gemeinsam geht's hier durch die Nacht in Richtung Donnerstagmorgen.
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0: Olaf Schulze war das mit 5 a.m. Ja, bis dahin haben wir noch ein bisschen Zeit. Ne? Und jetzt kommen wir mal zu einer anderen Musikrichtung, zu Reggae. Und zwar Made in NRW. Natürlich, wer auch sonst, von Gentleman. Letzte Woche war der bei mir in der Sendung zu Gast. Und da haben wir auch über sein neues Album Gratitude und natürlich über seine Single Wildfire zusammen mit Michael Patrick Kelly gesprochen. Die beiden kennen sich ja auch schon seit 2017, also echt schon ein paar Jährchen von Sing Mein Song. Und wir hören jetzt nochmal ganz kurz rein, was Gentleman da erzählt hat über den Song und vor allem auch die Zusammenarbeit.
1: Wir haben uns in Südafrika, ich glaube 2017 war es, das erste Mal getroffen und haben direkt bis morgens um 4 über Gott und die Welt philosophiert. Und das ist einfach ein unglaublicher Mensch, der sehr in sich ruht so. Also wir können noch gut zusammen lachen und so. Aber er hat so eine, ja, der ist so rein innerlich. So immer, wenn ich neben dem stehe, will ich mich von innen waschen.
0: Gentleman wirkt ja auch irgendwie jemand, so mein Eindruck zumindest, der sehr bewusst durchs Leben geht. Und genau das hört man ja auch bei Wildfire. Da geht es um Frieden, Zusammenhalt und darum, dass kleine Gesten manchmal ziemlich viel auslösen können. Warum ihm diese Botschaft gerade jetzt so wichtig ist, das hat er uns auch erzählt.
1: Weil das jeder auch kann, glaube ich. Ne? Das ist ja einfach nur irgendwie in einem Aufzug stehen irgendwie und einfach jemanden zu fragen, wie es dir geht. So, ne? Oder diese Sachen, da war jemand, eine alte Dame an der Kasse, die nicht bezahlen konnte. Und dann ist der Typ hinter ihr, der gibt dir dann halt die Karte und so. Ne? Es sind so ganz kleine Gesten, die einen riesengroßen Unterschied machen.
0: Ja, das stimmt. Und inzwischen ist auch sein neues Album Gratitude draußen. Und wenn ihr Reggae mögt, dann hört unbedingt mal rein, mein Tipp. Und einen Song davon spiele ich euch jetzt natürlich.
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1: Ich bin Ursula Winkler. In dieser Woche hat es gleich zwei Angriffe auf die Stromversorgung gegeben, sowohl an einem Umspannwerk in Südbrandenburg als auch an einem in Bergheim bei Köln. Die Ermittler gehen davon aus, dass beide Vorfälle auf verfassungsfeindliche Sabotage zurückzuführen sind. NRW-Innenminister Reul sprach am Abend im ZDF-Heute-Journal von deutlichen Parallelen.
2: Ja, mittlerweile sind wir relativ sicher, dass es viele Parallelen gibt, weil die Art und Weise, wie diese Taten vollzogen worden sind, durchaus Parallelen aufweisen. Zum Beispiel die Abschussvorrichtung, die wir gesehen haben, die ja wahrscheinlich dazu geführt haben, dass man die Kabel über das Überspannungsnetz geschickt hat, ist so ähnlich gelaufen.
1: NRW-Innenminister Reul beim ZDF. Russland muss nach dem Anschlagsversuch mit einer Sprengstoffdrohne auf dem Flughafen Leipzig-Halle mit einem neuen Sanktionspaket der EU rechnen. In der Vorbereitung sind Strafmaßnahmen gegen 1600 weitere Personen und Unternehmen mit Verbindungen zum militärisch-industriellen Komplex Russlands, hieß es nach Beratungen der EU-Außenminister.
3: Die Bundesregierung rechnet den Anschlagsversuch eindeutig Russland zu und hat bereits Vergeltungsmaßnahmen angekündigt. Dazu gehören unter anderem die Schließung des Generalkonsulats in Bonn und die Ausweisung zahlreicher Diplomaten. Russlands Präsident Putin bezeichnete die Maßnahmen als schweren Fehler und sprach von Beweisfälschung. Außenminister Wadefuhl wies die Vorwürfe zurück. Auch Frankreich und Finnland unterstützen weitere Sanktionen gegen Moskau. Laut Medienberichten haben die Ermittler inzwischen zwei Tatverdächtige im Visier. David Riemer, Berlin.
1: Kurz vor der Landtagswahl reist Kanzler Merz heute nochmal für einen Wahlkampftermin nach Sachsen-Anhalt. Er nimmt unter anderem in Leuna an einer Diskussion mit Ministerpräsident und CDU-Spitzenkandidat Schulze teil. Merz war am Montag in den Wahlkampf in Ostdeutschland eingestiegen. Dabei war er in Mecklenburg-Vorpommern in Kühlungsborn von Passanten ausgepfiffen und beschimpft worden. Mit der Ehrung von Hollywood-Star George Clooney sind die Filmfestspiele Venedig eröffnet worden. Der 65-Jährige erhielt bei der Eröffnungsgala den Goldenen Löwen für sein Lebenswerk. 21 Filme konkurrieren um den Hauptpreis des Festivals. Die Preisverleihung ist dann Ende kommender Woche.
0: Das Düsseldorf-Wetter.
4: Das wird heute eher eine graue Nummer. Im Tagesverlauf ist auch leichter Regen möglich. Höchsttemperaturen haben wir zwischen 21 und 24 Grad. Schauen wir schon mal auf morgen. Der Freitag wird dann auch wieder eher grau, teilweise mit Schauern. Höchsttemperaturen dann zwischen 22 und 27 Grad. Wird also noch mal wieder wärmer.
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5: Zurzeit liegen uns keine Meldungen vor. Wir wünschen allen unterwegs gute Fahrt.
4: 4 Uhr ist durch. Einen schönen guten Morgen wünsche ich euch. Robert Jantz ist hier und jetzt habe ich Musik für euch von Tiffany Harris. Die könnt ihr gegen Ende des Jahres, also Ende November, um es genau zu sagen, auch bei uns in NRW Live sehen. Da kommt sie nach Köln. Hier jetzt bei uns schon mal im Radio. Hier ist sie mit Vertigo.
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0: Das war neu bei uns. Mercy von Jack Dean. Mein Name ist Robert Jans. Ich wünsche euch einen schönen guten Morgen. Kommt gut rein in diesen Donnerstag. Und jetzt geht's weiter mit Musik von Clock Clock.
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0: Das Düsseldorf-Wetter.
1: Ja, so viel schon mal vorweg. Der Freitag, der wird wieder wärmer. Dann sind bis 27 Grad tatsächlich drin. Heute aber erstmal nochmal stark bewölkt und bis 24 Grad. Im Tagesverlauf kann es auch immer mal wieder so einen leichten Regen geben. Auch der Freitag, auch wenn er warm wird, wird auch eher grau und teilweise sind auch da Schauer möglich.
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2: Zurzeit liegen uns keine Meldungen vor. Wir wünschen allen unterwegs gute Fahrt.
1: Robert Jans ist hier, einen schönen guten Morgen. Und ich finde es immer krass bei manchen Songs, da checkt man dann immer erstmal, wie die Zeit rast. Price Tag von Jessie J ist jetzt einfach schon 15 Jahre alt. Hä? Also völlig krass. Hören wir uns jetzt mal an. Kommt gut rein in diesen frühen Donnerstagmorgen.
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0: Sorry Papi, schönen guten Morgen.
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0: 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Und klar, das Konzert ist was Besonderes. 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Und später gibt es bei uns dann natürlich auch wieder das nächste Codewort, also die nächste Chance auf Tickets. Ich drück euch die Daumen und jetzt hören wir sie natürlich, die Toten Hosen.
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1: Ich bin Ursula Winkler. Nach zwei Angriffen auf die Stromversorgung in Brandenburg und NRW fordert die Deutsche Polizeigewerkschaft mehr Investitionen in den Schutz der kritischen Infrastruktur. Es fehle nicht an technischen Möglichkeiten, sondern an Investitionen, sagte der Bundesvorsitzende Teggerz.
2: Moderne Sensoren entlang von Hochspannungsleitungen, digitale Überwachungssysteme und weitere Schutztechnologien würden international bereits erfolgreich eingesetzt. Der Schutz kritischer Infrastruktur sei zunächst Aufgabe der Betreiber selbst. Wer die Verantwortung für die Sicherheit seiner Anlagen trage, müsse auch in deren Schutz investieren, so Teggerz. Nach dem Angriff auf das Stromnetz in Brandenburg gehen die Ermittler davon aus, dass auch die Störung an einem Umspannwerk in Bergheim bei Köln auf verfassungsfeindliche Sabotage zurückgeht. David Riemer, Berlin.
1: Kurz vor der Landtagswahl reist Kanzler Merz heute nochmal für einen Wahlkampftermin nach Sachsen-Anhalt. Er nimmt unter anderem in Leuna an einer Diskussion mit Ministerpräsident und CDU-Spitzenkandidat Schulze teil. Merz war am Montag in den Wahlkampf in Ostdeutschland eingestiegen. Dabei war er in Mecklenburg-Vorpommern in Kühlungsborn von Passanten ausgepfiffen und beschimpft worden. Das Bundeskabinett hat die geplante Einkommensteuerreform auf den Weg gebracht. Vor allem Familien sowie Menschen mit kleinen und mittleren Einkommen sollen weniger Steuern zahlen.
3: Dafür dreht die Regierung an mehreren Stellschrauben. Der steuerfreie Grundbetrag steigt, das Kindergeld und die Pauschale für berufliche Ausgaben. Eine Familie mit zwei mittleren Einkommen und zwei Kindern könnte dann gut 600 Euro sparen. Wer sehr viel verdient, zahlt dagegen mehr Steuern. Finanzminister Klingbeil hält das für fair. Gerade weil ja so vieles teurer geworden ist, seien ein paar hundert Euro mehr im Jahr für Familien wichtig. Gewerkschaften halten die Entlastung für zu klein. Wirtschaftsverbände kritisieren wiederum die höheren Steuern für Spitzenverdiener. Zoe Tassovali, Nachrichtenredaktion.
1: Deutschland wird Nepal nach der verheerenden Sturzflut Hilfsgüter liefern. Ein Sprecher des Auswärtigen Amtes sprach von Planen, Wasserfiltern, Moskitonetzen und weiteren Hilfen für die Menschen in der Katastrophenregion. Das Material werde über das EU-Katastrophenschutzverfahren bereitgestellt.
4: Das Düsseldorf-Wetter.
5: Es wird heute eine eher graue Nummer im Tagesverlauf. Kann auch immer mal wieder ein bisschen Regen runterkommen. Höchsttemperaturen haben wir zwischen 21 und 24 Grad. Schauen wir schon mal auf morgen, auf den Freitag. Der wird auch wieder eher grau, teilweise auch mit Schauern. Aber es wird wieder wärmer. Bis 27 Grad sind dann in der Spitze drin.
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6: A4 Aachen-Köln zwischen Kreuz Köln-West und Köln-Eiffeltor. Ein Kilometer Stau. Und A43 Recklinghausen-Münster zwischen Dülmen-Nord und Nordhullen. Ein Kilometer stockender Verkehr. Wir wünschen allen unterwegs gute Fahrt.
5: 5 Uhr ist durch. Einen schönen guten Morgen wünsche ich euch und vor allem guten Start in den Tag. Mein Name ist Robert Jans. Hallo.
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5: Jetzt spiele ich euch ihr Bar-Song. Gut, ist um 5 Uhr morgens ein bisschen optimistisch. Für die meisten geht es jetzt irgendwie wahrscheinlich eher in Richtung Café als Richtung Tresen. Aber ist ja nicht schlimm.

0: heute wichtig.
1: Laura, die Schule ist ja wieder losgegangen in NRW. Heute starten ja noch ganz viele Erstklässler jetzt ins Schulleben.
2: So sieht's aus und wir haben euch mal gefragt, habt ihr Wünsche und Tipps für die Kids?
3: Sehr offen sein mit Leuten und halt allen eine Chance geben.
4: Macht euch einfach nicht so viel Stress, was die Noten angeht. Bleibt einfach locker, probiert einfach einen guten Abschluss am Ende zu bekommen, womit ihr dann auch weiter was anfangen könnt.
5: Immer offen zu sein und nicht zu negativ eingestellt sein und einfach Spaß haben.
2: Einfach Spaß haben, das finde ich gut.
1: Ja,
2: das gefällt mir.
1: Ja, könntest du auch mal ein bisschen zu Herzen nehmen. Doch. Einfach mal Spaß haben.
2: Hallo, ich habe immer Spaß. Immer habe ich, immer. So, jedenfalls beschäftigen wir uns ja schon die ganze Woche mit dem Thema Schule hier bei uns im Programm, wegen Schulstart eben und so. Und heute wird es bei uns um das Thema Schwimmen gehen, ist ein wichtiges Thema. Es wird um die Tatsache gehen, dass viele Kinder noch nicht oder nicht gut genug schwimmen können. Das ist und bleibt ein Problem bei uns in NRW und wir schauen uns an, welche Gründe gibt es dafür. Und wir haben tatsächlich auch das NRW-Schulministerium mit dem Thema konfrontiert. Was die dazu sagen, das hört ihr dann heute hier bei uns.
1: So, und ansonsten könnt ihr natürlich auch weiter Tickets gewinnen für die Toten Hosen.
2: Das ist absolut korrekt. Ihr könnt dabei sein am 3. Dezember. Die Tickets für dieses Konzert gibt es nirgendwo, wirklich nirgendwo zu kaufen. Die gibt es nur bei uns und zwar kostenlos auf unserer Homepage. Wenn ihr hier im Programm ein Codewort hört, zu einem Toten-Hosentitel, dann könnt ihr euch mit diesem Codewort Tickets für die Hosen online klar machen. Ihr müsst schnell sein, denn die Anzahl dieser Tickets ist begrenzt und ihr braucht auch etwas Glück. Alina zum Beispiel hat sich gestern die super begehrten Tickets schon klar gemacht und die ist komplett von den Socken.
6: Ja, total. Also die Chance zu haben, in so einem kleinen Rahmen auf ein Konzert zu gehen, die großen Konzerte sind auch toll, aber das ist ja nochmal was ganz anderes. Ne?
1: Ach schön. Also bleibt am Radio, damit ihr kein Codewort verpasst. Das Ganze ist den guten Zweck für unsere Aktion Lichtblicke. Der Run ist riesig. Versucht es. Ich drücke euch die Daumen, macht mit. Und ansonsten, ja, sagen wir, schönen Tag wünschen wir, ne?
2: Ja, absolut.
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0: Das Düsseldorf-Wetter.
1: Der Donnerstag wird heute stark bewölkt. Im Tagesverlauf kann auch immer mal wieder so leichter Regen runterkommen. Bis 24 Grad sind in der Spitze drin. Schauen wir auf morgen, auf den Freitag. Der wird dann auch wieder eher grau, teilweise auch mit Schauern. Aber es wird wieder wärmer. Bis 27 Grad sind dann morgen drin.
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2: Zurzeit liegen uns keine Meldungen vor. Wir wünschen allen unterwegs gute Fahrt.
1: Schönen guten Morgen wünsche ich euch. Robert Janz ist hier und jetzt gönnen wir uns erstmal die volle 90er-Energie.
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1: Ich spiele euch Everybody von DJ Bobo, kam 1994 raus. Ja, dann wollen wir mal reinstarten, ne? In diesen Donnerstagmorgen.
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0: Stell dir mal vor, du bist schwer krank und teilst deine Erfahrungen, um anderen zu helfen, in den sozialen Medien. Und für dein Engagement gibt es dann aber keinen Applaus, sondern Hasskommentare. Wie großartig sie das findet, wenn sich da einer gegenstellt und weitermacht, darüber spricht Julia Rebecca Riedel von der Evangelischen Kirche hier im Augenblick mal.
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2: In den sozialen Medien wird mir immer wieder eine junge Frau gezeigt, Patrice Aminati. Sie erzählt davon, dass sie schwarzen Hautkrebs hat, Palliativpatientin ist. Und sie sagt, geht regelmäßig zum Arzt. Das ist wichtig. Krebs ist nicht nur ein Thema für alte Menschen. Krebs ist ein Thema für alle Menschen. Ich finde das stark. Ich weiß nicht, ob ich die Kraft hätte, anderen Tipps zu geben, wie sie gesund bleiben, wenn ich selbst so krank wäre. Das Internet ist geteilter Meinung. Viele sind dankbar für die geteilten Erfahrungen und die Offenheit, über ein Thema zu sprechen, das vielen Angst macht. Krebs. In vielen Köpfen ist das ein Todesurteil. Und dann gibt es aber auch die, die sagen, so gut wie die aussieht, hat die gar keinen Krebs. Die will bloß Aufmerksamkeit. Das ist alles Fake. Ich frage mich ernsthaft, was in Menschen vorgeht, die das schreiben. Eine Frau, die sterbenskrank ist und trotzdem anderen helfen will, und die Antwort darauf ist Hass? Patrice Aminati macht trotz krasser Diagnose weiter. Das verdient Respekt. Respektlose Kommentare, die verdienen gar nichts. Nicht einmal eine Antwort. Also, lasst das. Bitte. Wenn ihr nichts Hilfreiches oder Nettes zu sagen habt, sagt einfach gar nichts. Die Stille täte allen gut. Julia Rebecca Riedel von der Evangelischen Kirche für Augenblick mal.

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1: Mit Danny Hoppe. Guten Morgen.
2: Es spricht vieles dafür, dass es kein Zufall ist, dass beide Ereignisse an diesen Tagen stattfinden.
1: NRW-Innenminister Reul war das gestern Abend im ZDF zu den Angriffen auf die Stromversorgung in Bergheim und in Brandenburg. In beiden Fällen waren Umspannwerke angegriffen worden und in beiden Fällen waren Abschussvorrichtungen und Pyrotechnik gefunden worden. Die Ermittler gehen deshalb davon aus, dass es sich sowohl in Bergheim als auch in Brandenburg um verfassungsfeindliche Sabotage handelt. Für Reul steht deshalb fest, dass man jetzt nicht einfach zur Tagesordnung übergehen kann, sondern dass unsere kritische Infrastruktur besser geschützt werden muss. Dazu gehören zum Beispiel die Bereiche Energie, Informationstechnik, Transport, Verkehr, Gesundheit, Wasser oder Ernährung. Für Reul kommt es deshalb jetzt auch auf diese Frage an.
2: Welche Rechte gibt man Betreibern, die solche Unternehmen betreiben? Was dürfen die? Dürfen die Videoanlagen betreiben? Dürfen die in Zukunft eine eigene Drohnenabwehr haben zum Beispiel? Das sind Fragen, die wird man jetzt mal beantworten müssen.
1: Ähnliche Forderungen kommen auch von den Grünen. Auch sie fordern einen besseren Schutz der kritischen Infrastruktur. Sie sehen hier vor allem Bundesinnenminister Dobrindt in der Pflicht. Und jetzt weitere Meldungen im Überblick. Russland reagiert auf die deutschen Maßnahmen wegen des Drohnenvorfalls am Leipziger Flughafen. Das Goethe-Institut in Russland wird geschlossen. Das hat der russische Außenminister Lavrov am frühen Morgen in Wladiwostok angekündigt. Plug-in-Hybride stoßen im realen Verkehr offenbar deutlich mehr CO2 aus als von den Herstellern angegeben. Das zeigt eine neue Studie der Organisation International Council on Clean Transportation. Demnach sind die realen Emissionen von Autos, die 2023 zugelassen wurden, im Schnitt 4,6 Mal höher als angegeben. Die Sommerferien in NRW sind vorbei und die Bahn beginnt deshalb auf gleich mehreren wichtigen Strecken bei uns mit neuen Baustellen. Die Auswirkungen dürften vor allem Pendler und Reisende im Ruhrgebiet zu spüren bekommen. Besonders stark trifft es nach Angaben der Bahn Duisburg und Oberhausen. Erst gab es eine Schrecksekunde, am Ende ist der FC Bayern aber doch relativ problemlos in die zweite Runde des DFB-Pokals eingezogen. Der Titelverteidiger setzte sich mit 4:1 bei Zweitligist Osnabrück durch. Dabei lagen die Bayern schon nach 5 Minuten hinten durch ein Traumtor von Osnabrücks Robin Meissner. Davon zeugte sich nachher bei Sky auch Bayern-Trainer Vincent Kompany beeindruckt.
3: Wenn einer mich gesagt hätte, dass er dann von dieser Distanz schießt und es geht so rein, dann hätte ich auch gesagt, das passiert dann nie.
1: Reicht aber nicht, am Ende drehten zweimal Kane, einmal Bischoff und einmal Ulisse das Spiel doch noch für die Bayern. Und das waren die Nachrichten mit Danny Hoppe.
4: Das Düsseldorf-Wetter hat von allem etwas dabei. Wolken, Wind, Regen, aber auch etwas Sonne. Wild durcheinander heute. Wobei es eher in der zweiten Tageshälfte mal nass werden kann und auch nur kurz. Die Rollnacht sollte stattfinden. So viel Regen kommt da nicht runter. Aus den 17 Grad von jetzt werden später gut 20. Morgen ein bisschen wärmer und viel freundlicher. Dann wechseln sich Sonne und Wolken ab und es bleibt trocken.
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4: Antenne Düsseldorf, der Verkehr. Damit wir gemeinsam besser ankommen, laut ADAC noch keine Staus. Am Düsseldorfer Hauptbahnhof fällt die Fahrt der S11 nach Neuss um 6.18 Uhr aus. Ansonsten ist da auch alles einigermaßen entspannt. Hallo, am Donnerstag. Damit Tag 2 im neuen Schuljahr, Tag 3 im Herbst und Tag 4 unsere Aktion hier.
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4: Mit Dennis Lieske. Schön, dass ihr so früh auch schon am Start seid. Das ist erst 3 nach 6. Vanessa Amorosi ist auch schon wach. Absolutely Everybody jetzt aus den 2000ern hier bei uns. Danach ein aktueller Hit. Lady Gaga, Bruno Mars, Die With A Smile. Guten Morgen, hallo.

0: einen schönen Donnerstag, 10 nach 6. Das musste noch gesagt werden. 10 nach 6, wir sind's, Antenne Düsseldorf. 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

0: Miley Cyrus und Midnight Sky. Mitternacht ist seit 6 Stunden und 18 Minuten rum. Der Donnerstagmorgen, ihr hört Antenne Düsseldorf. Und seid mal ehrlich, True Crime Podcast, wie viele habt ihr davon in eurer Playlist? Atze Schröder hat gar keinen, seine Perle dafür.
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4: Hört und sieht eure Perle auch so gerne True Crime Podcast? Ja, meine, wie verrückt. Hammer, oder? Mord und Totschlag. Je heftiger, desto besser. Da kann auch ruhig mal der Arm abgesägt werden oder beide Augen werden mit einem Griff rausgerissen. Kein Problem. Hauptsache am Ende hat man den Übeltäter oder die Täterin. Ist das nicht absolut erstaunlich, dass diese friedfertigen Wesen sich so blutrünstige Sachen reinziehen? Aber es ist kein unbekanntes Phänomen. Da hat die Wissenschaft sich schon mit beschäftigt. Es gibt sogar Studien dazu. Pass auf, Frauen hören True Crime oder lesen Psychothriller vor allem als mentale Vorbereitung auf mögliche Gefahren und um Warnsignale besser erkennen zu können. Quasi Gefahrenminimierung, mentales Training und Mitgefühl für die Opfer. Naja, sehr beruhigend ist es ja nicht. Aber egal, wenn deine Perle jetzt so am Strand oder auf der Terrasse sich so ein Zeug reinzieht, dann kannst du so ein bisschen entspannen. Also da sitzt jetzt keine Massenmörderin. Wenn wirklich was passiert, bist du allerdings als Erster dran, das ist klar. Weidmanns Heil, Digga. Lauf, lauf, so schnell du kannst.
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0: 4 Minuten, dann ist es 6:30. Guten Morgen, hier ist Antenne Düsseldorf und das ist ein besonderer Tag für 5600 Mädchen und Jungs. Die werden heute hier bei uns in der Stadt eingeschult und dürfen ihn zum ersten Mal stolz auf dem Rücken tragen, ihren Schulranzen. Jedenfalls das erste Mal offiziell. Meiner war von Scout, blau, einfach der geilste. Könnt ihr euch noch an euren erinnern?
1: Gameboy Pocket bekommen, das weiß ich noch. Das war in der Schultüte drin. Ja, das war auf jeden Fall das Highlight. Das war so ein Scout-Rucksack. Das, die Leute in meinem Alter kennen den auch. Den hatte auch jeder eigentlich.
2: Drin, ne?
1: Da war auch irgendwas drauf. Ich glaube Rennfahrer. Der so weiß-blau, glaube ich.
3: An meinen Rucksack kann ich mich auch noch erinnern. Der war von Scout mit Delfinen drauf und die passende Schultüte natürlich in blau. Aber eigentlich wollte ich Dinos haben, aber das durfte ich nicht, weil ich ein Mädchen bin.
0: Wie gemein, ne? Aber damals waren wir so. Oder unsere Eltern. Antenne Düsseldorf hier, der erste Schultag in der schönsten Stadt am Rhein. Und der ist auch Thema in unseren Nachrichten gleich um 6.30 Uhr.
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1: Mit Annalena Günther. Schönen guten Morgen. Der Bundesverband der erneuerbaren Energien hat nach Angriffen auf das Stromnetz in Brandenburg und NRW ein Backup-System für Notfälle im Stromnetz gefordert. Ein vollständiger Schutz sei zwar schwierig, das System müsse aber so aufgestellt werden, dass Ausfälle weniger Auswirkungen haben. Das sagte Verbandspräsidentin Ursula Heinen-Esser der Rheinischen Post. Russland schließt nach Angaben von Außenminister Sergei Lavrov das Goethe-Institut in Russland. Es sei eine Reaktion darauf, dass das russische Haus in Berlin geschlossen werden soll, nachdem eine Sprengstoffdrohne am Flughafen Leipzig-Halle gefunden wurde, heißt es aus Russland. Für rund 5.600 Kinder in Düsseldorf geht es heute zum ersten Mal in die Schule. In den ersten Tagen und Wochen sind die Eltern meist auf dem Schulweg noch dabei und sollten genug Zeit einplanen und sichere Wege über Ampeln und Zebrastreifen nehmen. Danach sollten die Kinder aber ohne die Eltern losziehen, damit sie selbstsicherer im Straßenverkehr werden, sagt Thomas Mütter vom ADAC.
2: Wir regen hier an, sogenannte Laufbusse zu organisieren. Dabei versammeln sich bis zu 12 Kinder und gehen dann in Begleitung eines Erwachsenen eine festgelegte Buslinie zur Schule, eine festgelegte Route. Und an den in Anführungszeichen Haltestellen, die man vorher vereinbart, werden dann nach und nach alle Laufgäste, also die Kinder, eingesammelt.
1: Außerdem sollten Eltern ihre Kinder hell kleiden und mit Reflektoren ausstatten. Hell gekleidete Kinder sind bei schlechtem Wetter aus bis zu 140 Metern zu erkennen. Wenn sie dunkel gekleidet sind und keine Reflektoren haben, sehen andere Verkehrsteilnehmer sie oft erst 25 Meter. Am Düsseldorfer Flughafen wird es auch in den kommenden Wochen viel Betrieb geben. Im September rechnen die Verantwortlichen mit etwa genauso vielen Reisenden wie in den gerade vergangenen Sommerferien. Rund 73.000 Passagiere werden pro Tag erwartet. Mehr dazu von Sandy Droste.
3: Mehrere Airlines fahren jetzt ihre Verbindungen zu wichtigen Städten und Drehkreuzen wieder hoch. Außerdem ist der September ein beliebter Reisemonat für Urlauber, die nicht auf die Schulferien angewiesen sind. Der Flughafen rechnet daher mit rund 2,2 Millionen Passagieren bis Ende des Monats. Deutlich häufiger werden jetzt wieder Paris, Amsterdam und Istanbul angeflogen, gefolgt von Wien, Kopenhagen und Zürich. Ab Ende November wird auch die Verbindung nach Madrid ausgeweitet. Air Europa fliegt dann zweimal täglich von Düsseldorf aus das Drehkreuz an.
1: Auf der Galopprennbahn in Grafenberg können weiterhin keine Rennen stattfinden. Die Veranstalter haben jetzt den für den 13. September geplanten Gourmet-Renntag absagen müssen. Grund sind weiterhin die schweren Wildschweinschäden auf der Bahn. Deswegen musste schon der Sparkassenrenntag im August abgesagt werden. Eine sichere Durchführung von Rennen ist nach wie vor nicht möglich. Am 4. Oktober steht noch ein weiterer Renntag im Kalender. Stand jetzt soll der stattfinden können. Und das waren die Lokalnachrichten mit Annalena Günther.
0: Das Düsseldorf-Wetter
4: wird heute nochmal durchwachsen. Erst Wolken, später wird es dann windig und wechselhaft. Nachmittags Sonne, Wolken und Schauer, dazu gut 20 Grad. Morgen ein bisschen milder und freundlicher, da bleibt es trocken und die Sonne kommt häufiger raus. Am Wochenende nochmal richtig schön, spätsommerlich mit mehr Sonne als Wolken und 25 Grad. 17 sind's aktuell. Damit wir gemeinsam besser ankommen, der Antenne Düsseldorf Verkehr mit einer Meldung von der 46 Wuppertal Düsseldorf zwischen Sonnbonner Kreuz und Hahn Ost. 1 Kilometer Stau, laut ADAC 6 Minuten plus. Und am Düsseldorfer Hauptbahnhof hat die S1 nach Solingen eigentlich um 6:45 geplant. 13 Minuten Verspätung. Schönen guten Morgen, Dennis Lieske ist hier und das ist ein großes Problem und eine große Gefahr. Viele Kinder können nicht schwimmen. Martin Holzhause von der DLRG.
5: Die Nachfrage nach Schwimmkursen ist leider vielerorts viel höher als das Angebot. Und das liegt eben auch ganz wesentlich mit daran, dass wir zu wenige Schwimmbäder haben. Aus Sicht der DLRG müssen Bund, Länder und Kommunen jetzt wirklich gemeinsam Verantwortung übernehmen und in den nächsten Jahren die Schwimmbadlandschaft in einen Zustand versetzen, der den Bedarfen gerecht wird.
4: Ein Grund, aber nicht der einzige. Woran es noch liegt, dass zu wenig Kinder schwimmen lernen und was getan werden kann, hört es bei uns in 5 Minuten.
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4: Mit Dennis Lieske und im typischen One-Hit-Wonder Vanessa Carlton. Sie hatte einen Hit, diesen hier. 1000 Miles gibt's jetzt für den Weg in den Donnerstag. 7:05 haben wir.

0: Guten Morgen, das ist der Donnerstag bei Antenne Düsseldorf. Die Sommerferien sind rum und wir schauen deswegen schon die ganze Woche auf den Themenkomplex Schule. Was läuft gut, was läuft nicht so rund? Jetzt um 20 vor 7 geht's ab ins Wasser, denn immer mehr Kinder bei uns in NRW können nicht sicher schwimmen. Davor warnt die DLRG schon lange. Martin Holzhauser.
1: Die DLRG geht davon aus, dass mehr als die Hälfte der Jungen und Mädchen die Grundschule verlässt, ohne schon sicher schwimmen zu können.
0: Und das wiederum macht sich an den weiterführenden Schulen bemerkbar, sagt Sportlehrerin Sabine Missler.
2: Wir haben an unseren weiterführenden Schulen, also beispielsweise den Gymnasien und den Gesamtschulen, immer viel zu viele Kinder, die noch nicht schwimmen können. Für mich als Sportlehrerin ist das die schlimmste Herausforderung, weil ich muss sie aufteilen. Ich kann mit den Schülerinnen und Schülern schwimmen und tatsächlich Schwimmunterricht machen, die schwimmen können. Und die andere Hälfte müsste von einer anderen Sportlehrkraft unterrichtet werden. Das sind Bedingungen, die nicht akzeptabel sind.
0: Und die Gründe, warum so viele Kinder nicht schwimmen können, die sind vielfältig. Zu wenig Schwimmbäder, Nachwirkungen von Corona. Sabine Missler sagt, Kinder müssen eigentlich die Chance haben, vor oder neben der Grundschule noch einen Schwimmkurs zu besuchen. Das Problem ist, die Wartezeit bei solchen Kursen, die ist mega lang, weil es zu wenig Bäder gibt, zu wenig Bahnen zur Verfügung stehen, zu wenige Kurse angeboten werden. Ein weiterer Grund ist laut Martin Holzhauser von der DLRG die Kosten. Es kann sich schlichtweg nicht jeder leisten, sein Kind für einen Schwimmkurs anzumelden.
1: Insbesondere Kinder aus Familien mit geringem Einkommen lernen deutlich seltener das Schwimmen, weshalb es aus Sicht der DLRG auch so wichtig ist, dass der Schwimmunterricht in allen Schulen flächendeckend stattfindet und auch in der Form, dass Kinder dort tatsächlich zu sicheren Schwimmern ausgebildet werden können.
0: Immer weniger Kinder können schwimmen. Woran das liegt und was sich ändern muss, habt ihr bei uns gehört. Antenne Düsseldorf. Ich bin Dennis Lieske. 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

0: Einen schönen Donnerstag, wir sind's, Antenne Düsseldorf. Und wir drücken mal die Daumen, dass das Wetter heute Abend hält. Denn die letzte Rollnacht des Jahres steht an und die soll ja nicht ausfallen, ne? Dann ist die Saison schon wieder rum, ne? Heute geht's von der Reuterkaserne nach Bilk zur Handwerkskammer und wieder zurück. 19 Kilometer ist die Strecke lang. Organisator Klaus Vogel freut sich, dass die Mitarbeiter der Handwerkskammer die Teilnehmer da immer so nett empfangen.
1: Den ganzen Hof illuminieren, da ist ein Parkhaus, das ist schön lila beleuchtet. Das lohnt sich, da hinzukommen und mal mitzurollen. Disco-Feeling, wenn man das Parkdeck fährt, da kann man durchaus ein bisschen Roller-Disco fahren.
0: Ja, es gibt nämlich Musik dieses Mal. Nach einer längeren Pause sind die Strandpiraten wieder dabei.
1: Die elektronische Musik spielen, die Stimmung ist unglaublich. Das heißt, die ersten 500 bis 1000 hinter dem Lautsprecherwagen, den wir vorne haben, wo die oben drauf stehen, die bekommen das mit. Und es gibt auch wirklich Fans, die ganz bewusst hinter dem Musikwagen herfahren, damit sie entsprechend die Stimmung genießen können.
0: Gibt auch wieder günstig was zu trinken und sogar kostenlose Mürbchen für die Inlineskater an der Handwerkskammer. Und danach geht's dann gut gestärkt zurück ans Rheinufer. 20 Uhr geht sie los, die letzte Rollnacht des Jahres. Treffpunkt ist wie immer an der Reuterkaserne. Denkt an Schoner und Helm und dann habt viel Spaß beim Inlinern. Antenne Düsseldorf, gleich 10 vor 7.

0: hier bei Antenne Düsseldorf, Donnerstag, Kinotag. Da laufen immer die neuen Filme an. Im Altos-Kino am Robert-Lehr-Ufer läuft heute auch ein aktueller Film. Ist Mitte Juli hier in Deutschland gestartet, Toy Story 5. Die altbekannte Truppe Woody, Buzz Lightyear und Jessie steht vor ihrer bisher größten Herausforderung. Die klassischen Spielzeuge müssen sich nämlich gegen die digitale Ablenkung durch Tablets und Elektronik im Kinderzimmer durchsetzen. Kommt euch bekannt vor, ne? Bonnie ist auch betroffen. Die verliert das Interesse an traditionellem Spielzeug, weil sie ein neues froschförmiges Hightech-Tablet geschenkt bekommen hat. Die alten Spielsachen geraten so ins Abseits und landen erstmal in der Garage. Ob Woody, Jessie und Buzz die Aufmerksamkeit zurückgewinnen können, seht ihr heute Abend im Altos-Kino. Karten gibt's für 20 Euro an der Abendkasse oder bei uns zu gewinnen.
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0: unsere Nachrichten nach nur einem Spot.
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3: Mit Danny Hoppe. Guten Morgen. Viele Menschen setzen beim Autofahren auf einen Plug-in-Hybriden, auch um die Umwelt zu schonen. Eine neue Studie zeigt jetzt aber, dass der tatsächliche CO2-Ausstoß dieser Fahrzeuge deutlich höher ist als von den Herstellern angegeben. Thorsten Adolfs aus dem News-Team, was genau ist da das Problem?
4: Also die Idee hinter Plug-in-Hybriden klingt ja eigentlich super. Man fährt kurze Strecken elektrisch und damit sauber und hat für längere Touren dann den Verbrennungsmotor als Backup mit an Bord. Das Problem ist aber, dass die Theorie und die Realität extrem weit auseinanderklaffen. Laut der Organisation International Council on Clean Transportation, ICCT, nutzen Fahrer ihre Batterie in der Praxis viel seltener, als das offiziell angenommen wird. Während die Hersteller bei ihren Berechnungen davon ausgehen, dass etwa 80% der Strecke elektrisch zurückgelegt werden, zeigt die Auswertung von rund 920.000 Fahrzeugen, dass es im Schnitt gerade mal 20% sind.
3: Und die Studie zeigt auch, bei den neueren Modellen wird diese Lücke sogar noch größer.
4: Genau, die ICCT-Studie zeigt, je moderner die Autos sind und je größer die Batteriekapazität, desto seltener kommt der Elektromodus zum Einsatz. Ein Beispiel: bei einem Plug-in-Hybrid-Modell aus dem Jahr 2021 war der Ausstoß im Schnitt 3,5-mal höher als angegeben. Und bei 2023er Modellen ist es schon gut 4,5-mal so viel. Die EU hat erkannt, dass es da Probleme mit der Berechnung der Werte gibt und sie will nächstes Jahr nachbessern. Vielleicht liegen die offiziellen Angaben dann ja wieder näher an der Realität.
3: Danke, Thorsten. Und jetzt weitere Meldungen im Überblick. Das Goethe-Institut in Russland wird geschlossen. Das hat der russische Außenminister Lavrov angekündigt. Russland reagiert damit auf die deutschen Maßnahmen nach dem Drohnenvorfall am Leipziger Flughafen. Das Goethe-Institut gehört zu den letzten deutschen Einrichtungen, die in Russland noch tätig sind. Im rheinland-pfälzischen Bad Kreuznach hat es eine Attacke auf einen Infostand der AfD gegeben. Aus einem angrenzenden Gebäude wurde eine Flüssigkeit in Richtung des Standes geschüttet. 9 Menschen wurden nach Angaben der Polizei leicht verletzt. Sie erlitten leichte Hautreizungen. Ein Tatverdächtiger wurde ermittelt. Als letztes Team steht auch der FC Bayern in der zweiten Runde des DFB-Pokals. Der Titelverteidiger setzte sich mit 4:1 beim Zweitligisten VfL Osnabrück durch. Selbstfahrende Autos sind für viele Autofahrer immer noch ein Traum, vor allem für die, die viel pendeln müssen. In London ist man da zumindest schon mal einen Schritt weiter. Dort fahren ab heute die ersten kommerziellen Robotaxis. Sie gehören den Fahrdienstleistern Uber und Wave. Viele sind es zum Start noch nicht. Uber spricht von einem zweistelligen Bereich. Dazu sitzen jetzt erstmal auch noch Mitarbeiter der Unternehmen hinterm Steuer aus Sicherheitsgründen. London soll laut Wave aber nur der Anfang sein. Ähnliche Angebote seien in Tokio und 10 weiteren Städten geplant, heißt es. Und das waren die Nachrichten mit Danny Hoppe.
5: Das Düsseldorf-Wetter präsentiert sich wechselhaft heute. Der Donnerstag bringt viele Wolken, Wind und ab dem Nachmittag auch ein bisschen Regen. Die Sonne zeigt sich zwischendrin nur selten, aber immerhin mal kurz. Das Ganze bei 22 Grad. Morgen ein bisschen wärmer, mehr Sonne als Wolken. Es bleibt trocken. Aktuell 17 Grad. Jetzt der Antenne Düsseldorf-Verkehr, damit wir gemeinsam besser ankommen. Das ist laut ADAC im Moment auf den Autobahnen los. A46 Wuppertal-Düsseldorf zwischen Katernberg und Hahn-Ost 4 Kilometer Stau, eine Viertelstunde extra. Und die 57 nach Köln zwischen Krefeld-Gartenstadt und Kreuzmeerbusch 4 Kilometer zähfließender Verkehr. Da dauert es im Moment 7 Minuten länger. Blick zum Düsseldorfer Hauptbahnhof. Größere Verspätungen in der nächsten halben Stunde betrifft nur die S8 nach Mönchengladbach. Die hat dann aber auch eine Dreiviertelstunde Verspätung, kommt jetzt erst um 10 vor 8. Guten Morgen, wir sind's, Antenne Düsseldorf. Wir schauen hinter den Vorhang. Es ist Donnerstag, die neuen Kinofilme starten, darunter Das gewisse Etwas. 2 Ganoven verstecken sich vor der Polizei in einem Feriencamp für Menschen mit Handicap.
6: Wir haben dich schon erwartet.
7: Komm, Otto.
6: Das ist Otto. Wer bist du nochmal? Sein Betreuer?
7: Sein Betreuer, ganz genau.
5: Ja, wie die Geschichte ausgeht, das wird jetzt nicht verraten. Wir sagen euch aber, ob sich der Gang ins Kino lohnt bei diesem Film und stellen euch auch die anderen Neustarts der Woche vor in gut 5 Minuten.
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5: 4:07, wir starten in den zweiten Schultag nach den Ferien mit 2 echten Superstars. Ed Sheeran holt gleich seine Klampfe raus für Castle on a Hill. Vorher die aktuelle von Miley. Cyrus, nee, von Taylor Swift, The Fate of Ophelia. Ich bin Dennis.

0: Guten Morgen, wir sind Antenne Düsseldorf. Wir gehen hier zum 11 nach 7 ins Kino. In dieser Woche starten zwei deutsche Filme, die ziemlich unterschiedlich sind. Eine Wohlfühlkomödie für das breite Publikum und ein Historiendrama. Und das auch noch in Schwarz-Weiß. Und im dritten Film der Woche wird es ziemlich brutal. Thomas Bremser fasst die Kino-Highlights der Woche für euch hier bei Antenne Düsseldorf zusammen.
1: Das ist Otto. Sagt alle Hallo zu Otto.
2: Hallo.
3: In der Komödie Das gewisse Etwas schmuggeln sich zwei Juwelendiebe auf der Flucht in eine Reisegruppe junger Menschen mit Behinderung.
4: Was ist jetzt der Plan?
5: Guck sie dir an und mach die nach.
4: Auf gar keinen Fall.
5: Halt die Klappe und tu so wie die.
3: Doch die Mitreisenden lassen sich so schnell nichts vormachen.
6: Du bist nicht behindert.
7: Ich bin super behindert. Ich glaub dir kein Wort.
3: Das gewisse Etwas ist ein 1:1 Remake des französischen Erfolgshits Was ist schon normal? Eine witzige und emotionale Wohlfühlkomödie, die Vorurteile abbauen will.
1: Was sagen wir dem lieben Fahrer?
8: Du bist ein Hurensohn!
1: Was haben wir über Beleidigung gesagt?
9: Wir grüßen unseren Thomas Mann. Er lebe hoch, hoch, hoch.
3: Das Schwarz-Weiß-Drama Vaterland begleitet Thomas Mann auf seiner Deutschlandreise 4 Jahre nach dem Ende des Zweiten Weltkriegs. Der Literatur-Nobelpreisträger flüchtete schon 1933 ins Exil.
10: Was antworten Sie denjenigen, die Sie des Verrats oder mangelnder Solidarität beschuldigen?
3: Im Westen und Osten des Landes erleben Thomas Mann und seine Tochter Erika zwei völlig unterschiedliche Systeme.
11: Auf welcher Seite stehen Sie? Stalin oder Mickey Mouse?
3: Vaterland, eine Reise durch die entfremdete Heimat, erzählt eine kurzweilige Familiengeschichte nach dem Krieg. Grandios besetzt, etwa mit Sandra Hüller.
12: Ich will nach Hause.
13: Papa,
14: wo ist das?
12: Die haben irgendwas in der Wüste nördlich von hier vor.
3: Im blutigen Actionkracher Onslaught arbeitet die US-Armee an perfekten Soldaten. Doch die wenden sich plötzlich gegen das eigene Volk.
15: Wir erschaffen gerade den ultimativen Kämpfer zum Einsatz gegen die Zivilbevölkerung.
3: Die genetisch veränderten Supersoldaten gehen mit Maschinengewehren und Motorsägen auf die Menschen los. Doch dann treffen sie auf Ex-Elite-Scharfschützin Celeste.
16: Wohin gehst du denn?
12: Geh in dein Zimmer. Mama muss ihre Waffen holen.
3: Eine Mutter sieht rot. Onslaught ist rasant und ziemlich brutal.
12: Halt dir die Ohren zu.
16: Wieso?
12: Weil ich jetzt jede Menge schlimme Wörter sage.
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0: Guten Morgen, ihr hört Antenne Düsseldorf am Donnerstag. Aufregender Tag heute für rund 5600 Kinder und ihre Familien hier bei uns in der Stadt. Heute werden die neuen Erstklässler eingeschult. Schick anziehen, Schultüte in die Hand mit Mama und Papa, vielleicht sogar mit Oma und Opa, das erste Mal zur Schule laufen. Dann die erste Stunde mit den neuen Klassenkameraden. Später die ersten Hausaufgaben. Also es ist mega spannend, was da alles auf die Kinder zukommt. Emil gehört dazu, der geht ab sofort auf die Franz-Wasen-Grundschule in Wittlar und wir dürfen mal Mäuschen spielen bei einem Gespräch zwischen Emil und seiner Mama Tatjana.
1: So, mein Schatz, freust du dich denn schon auf die Schule?
2: Ja.
1: Und worauf freust du dich am allermeisten?
2: Auf die Pausen.
1: Und hast du schon eine Idee, welches Fach dein Lieblingsfach wird?
2: Ja.
1: Welches denn?
2: Musik und Deutsch.
1: Und warum?
2: Weil ich musikalisch bin und weil ich gut Deutsch reden kann.
1: Und was macht man denn alles so in der Schule?
2: Lernen und Sportunterricht.
1: Und macht man noch was?
2: Nein.
1: Und weißt du schon, neben wem du in der Klasse sitzt?
2: Nein.
1: Und hast du einen Wunsch, neben wem du gerne sitzen würdest?
2: Ja.
1: Neben wem denn?
2: Neben Otis.
1: Super, mein Schatz. Und möchtest du zum Ende noch was sagen?
2: Tschüss.
0: Tschüss. Emil ist bereit. Für ihn geht's gleich das erste Mal in die Schule. Dir und allen anderen Einschulungskindern, i-Dörzchen, heute viel Spaß. Ja. Antenne Düsseldorf ist hier. 20 nach 7. Die 2000er jetzt mit Blue und Orange.

0: 7:24. Wir sind's, Antenne Düsseldorf. Gerade schon gesagt, heute ist der große Tag für 5600 Leutchen hier in der Stadt. Sie werden eingeschult, das wird gefeiert und abgesichert. Das Ordnungsamt packt seine Radarfahrzeuge vor den Schulen. Schwerpunktkontrollen, die leider nötig sind. Letztes Jahr wurden 2000 Verkehrsteilnehmer an den ersten Tagen nach den Ferien vor Schulen geblitzt. Ihr gehört bitte nicht dazu, fahrt vorsichtig. Geblitzt wird heute auch auf der Adlerstraße, der Lug und der Südallee, sowie auf der Dreher- und der Altenbrückstraße. Wenn ihr noch mehr seht, gibt's durch über die Antenne des Düsseldorf App, damit wir gemeinsam besser und sicherer ankommen. Dankeschön!
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1: Mit Annalena Günther. Schönen guten Morgen. Der Bundesverband der erneuerbaren Energien hat nach Angriffen auf das Stromnetz in Brandenburg und NRW ein Backup-System für Notfälle im Stromnetz gefordert. Ein vollständiger Schutz sei zwar schwierig, das System müsse aber so aufgestellt werden, dass Ausfälle weniger Auswirkungen haben. Das sagte Verbandspräsidentin Ursula Heinen-Esser der Rheinischen Post. Russland schließt nach Angaben von Außenminister Sergei Lavrov das Goethe-Institut in Russland. Es sei eine Reaktion darauf, dass das russische Haus in Berlin geschlossen werden soll, nachdem eine Sprengstoffdrohne am Flughafen Leipzig-Halle gefunden wurde. Auf diesen Tag haben tausende Kinder in Düsseldorf hingefiebert. Sie gehen heute zum ersten Mal in die Schule. Insgesamt gibt es rund 5.600 neue Erstklässler in der Stadt. Der ADAC erinnert deshalb daran, in den kommenden Wochen besonders aufmerksam zu fahren. Außerdem sollten Eltern ihre Kinder hell kleiden, das sagt Thomas Müther vom ADAC.
2: Jetzt zum Schulstart ist es im Spätsommer am Morgen zwar noch hell, aber zum Beispiel können ein Nebel oder Regen für schlechte Sichtverhältnisse sorgen. Und mit Reflektoren am Schulranzen und der Kleidung oder auch einer Sicherheitsweste sind Kinder auch bei schlechter Sicht aus bis zu 140 Metern weit noch zu erkennen. In dunkler Kleidung, da werden Kinder erst ab einer Entfernung von etwa 25 Metern wahrgenommen.
1: Eltern sollten ihre Kinder in den ersten Tagen und Wochen auch zur Schule begleiten, aber dann sollten die Kinder lieber in Laufgruppen mit anderen Schülern losziehen. Die Sommerferien sind vorbei, aber am Flughafen Düsseldorf geht es fast genauso weiter wie in den vergangenen Wochen. Auch im September erwartet man dort im Durchschnitt rund 73.000 Passagiere pro Tag. Bis Ende des Monats sind knapp 14.800 Starts und Landungen geplant. Das liegt zum Teil daran, dass der September ein beliebter Reisemonat für Urlauber ist, die nicht auf Ferienzeiten angewiesen sind. Außerdem werden jetzt Verbindungen zu europäischen Städten wieder hochgefahren, zum Beispiel Paris, Amsterdam oder Wien. Auf der Galopprennbahn in Grafenberg können weiterhin keine Rennen stattfinden. Die Veranstalter haben jetzt den für den 13. September geplanten Gourmet-Renntag absagen müssen. Der Grund sind die schweren Wildschweinschäden auf der Bahn. Deswegen musste schon der Sparkassen-Renntag im August abgesagt werden. Eine sichere Durchführung von Rennen ist nach wie vor nicht möglich, heißt es. Am 4. Oktober steht noch ein weiterer Renntag im Kalender. Statt jetzt soll der stattfinden können. Und das waren die Lokalnachrichten mit Annalena Günther.
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4: Viele Wolken hängen über der Stadt. Die Sonne bekommt man nur selten zu sehen. Es kann auch mal kurz regnen, so ab dem Mittag. Aus den 18 Grad von gerade werden so 22. Morgen ähnliche Temperaturen und ähnliches Wetter. Die Vorhersage hat sich nochmal geändert. Viele Wolken und auch mal nass. Am Wochenende dann aber schön mit viel Sonne und spätsommerlichen 25 Grad. Jetzt der Blick auf die Straßen, der Antenne Düsseldorf Verkehr, damit wir gemeinsam besser ankommen. In der Stadt die üblichen Stellen, Münchner Straße, Völklinger Straße, stadteinwärts nördlicher Zubringer und Danziger Straße, da stockt jeweils ebenso auf dem Lastring zwischen Düsseltal und Oberbilk in beiden Richtungen. Und das ist laut ADAC auf den Autobahnen los. Die 46 Heinsberg-Düsseldorf zwischen Grevenbruch und Kreuznach-West, 3 Kilometer stockend, 5 Minuten plus. A46 Wuppertal runter nach Düsseldorf, zwischen Farresbeck und Hahn-Ost, 4 Kilometer Stau, eine Viertelstunde geht verloren. Und die 57 nach Köln zwischen Kreuz-Mörs und Kreuz-Meerbusch, 6 Kilometer Stau, auch eine Viertelstunde plus. Bus geht, gute Fahrt. 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
4: Vorher haben wir noch den Rag & Bone Man und Human. Direkt nach dem Safrido und Two Colors. Hier sind sie. Cynical. 7.34 Uhr am Donnerstagmorgen.

0: 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Schönen Donnerstag. 19 vor 8. Wir sind Antenne Düsseldorf. 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Dezember bei den Toten Hosen.
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2: Hier kommt Alex, ist natürlich eine Hymne, die wir geschrieben haben, damals für das Theaterstück von Clockwork Orange. Inzwischen hat der Song aber viele, viele andere Bedeutungen durchmachen müssen. Erstmal war er für Alex Ristic gemeint, der als Trainer der Fortuna die Mannschaft in die Erstklassigkeit führte. Dann gab es den Alex Spengler, den Zeugwart. Letztendlich hat unser Schlagzeuger Wölli seinen Sohn Alex genannt. Es ist und bleibt eins der wichtigsten und konstantesten Tote-Hosen-Songs, den wir je geschrieben haben.
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0: Tampa City und Self-Aware. Das ist der Donnerstag im Radio. 7:50 gleich. Saisonende heute.
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0: Heute geht's zum letzten Mal in diesem Jahr auf Inlinern durch die Stadt, ganz alleine ohne Autos drumherum. Rollnacht-Finale heute Abend ab 20 Uhr. Von der Reuterkaserne geht's über gesperrte Straßen nach Bilk zur Handwerkskammer. Da gibt's die Pause. Für die solltet ihr ein bisschen Kleingeld dabei haben, denn für einen Euro gibt's verschiedene Getränke. Musikalische Begleitung gibt's heute auch. Die Strandpiraten werden die Inline-Tour supporten. Feuert noch mal ein bisschen an, sagt Organisator Klaus Vogel.
2: Das ist eine Kombo, in dem Fall ist es Discomat und Starsky, die an Bord sind, die elektronische Musik spielen. Die Stimmung ist unglaublich. Das heißt, die ersten 500 bis 1000 hinter dem Lautsprecherwagen, den wir vorne haben, wo die oben drauf stehen, die bekommen das mit, dass man da einen schönen Hintergrundsound hat.
0: Die Rollnacht heute Abend. Mehr Infos im Netz bei uns an antennedüsseldorf.de/Nachrichten.
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0: Schönen guten Morgen, Antenne Düsseldorf hier am Donnerstag. An den Zimmertüren meiner Kinder hingen früher Plakate mit den jeweiligen Namen und einem Datum drauf. Dazu mein erster Schultag. Vielleicht haben eure Kids ja auch so ein Plakat mit dem 3. September 2026 drauf. 5600 Jungen und Mädchen werden dieses Jahr hier bei uns in der Stadt eingeschult, sind jetzt mega aufgeregt, freuen sich, haben vielleicht auch ein bisschen Bammel. Müsst ihr nicht. Schule ist schön. Hier sind ein paar Tipps von welchen, die schon ein paar Jahre da waren. Hört mal rein.
1: Sehr offen sein mit Leuten und halt allen eine Chance geben.
2: Macht euch einfach nicht so viel Stress, was die Noten angeht. Bleibt einfach locker. Probiert einfach einen guten Abschluss am Ende zu bekommen, womit ihr dann auch weiter was anfangen könnt.
3: Immer offen zu sein und nicht zu negativ eingestellt sein und einfach Spaß haben.
0: Ja, das kann ich nur unterschreiben. Habt Spaß, macht euch nicht so viel Stress. Dann wird das echt eine coole Zeit. Apropos Zeit. 5:08 Donnerstag mit Dennis Lieske. Hallo.
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1: Mit Danny Hoppe. Guten Morgen. Schon lange warnen Experten vor Attacken auf unsere Infrastruktur. Die neuen Sabotageangriffe auf die Stromversorgung in NRW und in Brandenburg haben diese Debatte jetzt nochmal angeheizt. NRW-Innenminister Reul macht hier weiter Druck. Er will, dass solche Anlagen in Zukunft besser geschützt werden. Thorsten Adolfs aus dem News-Team. Es geht vor allem um die Frage, welche Befugnisse die Betreiber bekommen sollen.
2: Genau, denn das Problem ist, dass diese kritische Infrastruktur, also alles, was wir für den Alltag brauchen, wie Strom, Wasser oder Internet, unmöglich rund um die Uhr von der Polizei bewacht werden kann. Reul hat deshalb im ZDF die Frage gestellt, welche Rechte Betreiber solcher Einrichtungen bekommen sollten. Also ob Firmen zum Beispiel eigene Videoanlagen installieren dürfen oder ob sie vielleicht sogar Drohnen einsetzen dürfen, um sich vor Angriffen zu schützen. Reul sagt, darüber muss öffentlich diskutiert werden und er spricht von einem schwierigen Balanceakt zwischen mehr Sicherheit auf der einen Seite und den persönlichen Freiheitsrechten der Menschen auf der anderen.
1: Im Fall der Angriff auf die Stromnetze sind die Hintergründe ja noch unklar. Beim Drohnenvorfall am Leipziger Flughafen ist die Regierung aber sicher, dass Russland dahinter steckt und hat ja auch Konsequenzen gezogen. Darauf hat der Kreml jetzt reagiert.
2: Ja, Außenminister Lavrov hat gesagt, dass das Goethe-Institut in Russland geschlossen wird. Damit reagiere man auf die angekündigte Schließung des russischen Hauses in Berlin, so Lavrov. Das Goethe-Institut ist eine der letzten deutschen Einrichtungen, die in Russland überhaupt noch arbeiten dürfen. Und der Kreml hat weitere Gegenmaßnahmen angekündigt. Denkbar wäre zum Beispiel die Schließung des deutschen Generalkonsulats in St. Petersburg.
1: Danke, Thorsten. Und jetzt weitere Meldungen im Überblick. Plug-in-Hybride stoßen im realen Verkehr offenbar deutlich mehr CO2 aus, als von den Herstellern angegeben wird. Das zeigt eine neue Studie der Organisation International Council on Clean Transportation. Demnach sind die realen Emissionen von Autos, die 2023 zugelassen wurden, im Schnitt 4,6 Mal höher als angegeben. In gut 2,5 Wochen wird in Mecklenburg-Vorpommern gewählt und die AfD liegt weiter vorne. Das zeigt eine neue Erhebung des Instituts Infratest DIMAP. Dort kommt die AfD auf 35%. Allerdings macht die SPD von Ministerpräsidentin Schwesig immer mehr Boden gut. Sie legt zu und kommt auf 32%. Pendler bei uns in NRW brauchen ja generell gute Nerven. Das gilt vor allem für Autofahrer. Aber auch wer auf die Bahn angewiesen ist, braucht in nächster Zeit wohl wieder mehr Geduld. Denn die Bahn beginnt jetzt nach dem Ende der Sommerferien mit gleich mehreren neuen Baustellen auf wichtigen Strecken in NRW. Und treffen dürfte das vor allem Pendler und Reisende im Ruhrgebiet. Betroffen sind nach Angaben der Bahn vor allem Duisburg und Oberhausen. Auf der wichtigen Verbindung dort wird ab morgen Abend erneut gebaut, sodass bis Ende Oktober deutlich weniger Züge fahren können. Das hat Auswirkungen bis nach Düsseldorf, Köln, Bochum und Dortmund. Und das waren die Nachrichten mit Danny Hoppe.
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4: Ja, da ist von allem ein bisschen dabei heute. Wolken, Wind, ein bisschen Regen, aber auch etwas Sonne. Ganz durcheinander. Wobei es in der zweiten Tageshälfte eher nass wird als in der ersten. Die Rollnacht sollte aber stattfinden. So viel Regen kommt dann nicht runter. Aus den 18 Grad von jetzt werden dann später gut 20. Morgen ähnliche Temperaturen und auch wieder wechselhaft mit Wolken, Sonne und Schauern. Antenne Düsseldorf, der Verkehr, damit wir gemeinsam besser ankommen. Es ist voll auf den üblichen Strecken in der Stadt, zum Beispiel in Oberbilk, Siegburger Straße, Oberbilker Allee, Stadteinwärts, Kölner Straße. Dann die B7 zwischen dem Nordfriedhof und dem Seestern, Theodor-Heuss-Brücke, Stadtauswärts, 5 Minuten plus. Die B7 jetzt zwischen Knittkull und dem Staufenplatz, 5 Minuten auf der Bergischen Landstraße. Dann die B8, der Lastring, zwischen Höherweg und Grafenberger Allee. In der Gegenrichtung zwischen Kölner Straße und Oberbilker Allee auch jeweils 5 Minuten plus und zwischen Merzner Kreuz und Hennekamp auch 5 Minuten. Die B8 Danziger Straße stadteinwärts vor dem Kennedy-Damm, da stockt es ebenfalls 5 Minuten extra. Und das sind die Autobahnstaus, die euch mehr als 5 Minuten kosten. Das sind 3. A46 Wuppertal-Düsseldorf zwischen Katernberg und Hahn-Ost 4 Kilometer 20 Minuten. Die 57 nach Köln zwischen Kamp-Lindfort und Krefeld-Oppum 7 Kilometer Stau, eine Viertelstunde. Und weiter zwischen Worringen und Kreuzköln-Nord 4 Kilometer zähfließend 6 Minuten. Und dann hat die Martina noch was gesehen. Guten Morgen, Martina.
5: Guten Morgen. Ich habe noch einen Blitzer gesehen, der steht in Stockholm auf der Kaiserswerther Straße Richtung Flughafen, kurz hinter Aquazoo. Da ist 30. Schönen Tag. Tschüss.
4: Dankeschön. Und schönen guten Morgen an Martina und an euch. Ihr habt Antenne Düsseldorf am Donnerstag. Heute startet für 5600 Menschen hier in der Stadt ein neuer Lebensabschnitt. Sie werden eingeschult und sind sicher ganz aufgeregt. Und die Eltern auch. Mit einer Idötzchenmutter haben wir gesprochen. Die erzählt uns von den spannenden Tagen rund um die Einschulung. Gegen 10 nach 8.
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4: Jetzt einer der Überraschungshits dieses Sommers. Holly Humberstone ist 26, kommt aus Nottingham und schreibt ihre Musik selber. Hier ist sie, To Love Somebody. Ich bin Dennis Lieske. Morgen.

0: der Kita schon ein bisschen was gelernt? Buchstaben und Zahlen.
1: Wir haben gemerkt, dass das Interesse immer größer wurde bei Emil, die erste kleine Matheaufgabe zu lösen oder das erste Wort zu lesen. Und das haben wir dann privat natürlich zu Hause auch unterstützt, indem wir zum Beispiel die sogenannten Vorschulblöcke gekauft haben und er ganz stolz war, wenn er die Aufgabe richtig gelöst hat.
0: Außerdem hat der Emil einen großen Bruder. Von ihm weiß er natürlich schon ein bisschen was, so wie es in der Schule läuft zum Beispiel. Tatjana wünscht sich vor allem, dass Emil sich da wohlfühlt.
1: Uns als Eltern ist es hauptsächlich wichtig, dass er neugierig ist, keine Angst hat, Fragen zu stellen, keine Angst vor den Lehrern hat oder der Klasse mit den neuen Kindern. Und das Allerwichtigste ist, dass er weiß, dass wir als Familie immer hinter ihm stehen, immer für ihn da sind und ihm bei diesem aufregenden Schritt immer unterstützen werden.
0: Das ist schön zu wissen. Für die ersten Schritte gibt es für Emil natürlich auch eine Schultüte. Thema Weltraum.
1: Weil er ein Riesenfan vom Weltraum ist, mit einem kleinen Superhelden drauf, der ihm Mut macht, jetzt den nächsten Schritt zu gehen. Und für uns ist er eh unser kleiner Superheld. Von daher war das wichtig.
0: Emil kommt heute in die Schule. Wir wünschen ihm und allen anderen Kindern heute einen tollen ersten Schultag und viel Spaß bei den ersten Hausaufgaben. Antenne Düsseldorf, 12:12 haben wir.

0: 12 Minuten noch, dann ist es 8:30. Guten Morgen. Das ist der Donnerstag bei Antenne Düsseldorf. Wir haben es gerade eben schon gehört. Heute ist bei vielen Familien Einschulung angesagt. Die anderen sehen auch zu, dass sie ihre Kleinen in die Kita kriegen oder in die Schule. Ein Thema, das unseren Atze immer sehr beschäftigt. Auch auf der Bühne beim Comedy Camp.
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3: Viele sagen ja auch Kinder sind die Erlösung. Und es stimmt ja auch, Kinder sind ja oft die Erlösung. Und klar, sie machen viel Arbeit, aber nach 25, 30 Jahren sind sie ja meistens auch schon fast wieder weg. Und die Zeit kann man ja genießen. Ne? Ich weiß, so früher, wenn wir in die Kita gegangen sind, da ging doch keiner mit. Ne? Heutzutage stehen da 50 SUVs vor der Kita, 50 Mütter in Allradfahrzeugen, damit das Kind sicher in die Kita kommt oder in die Schule. Wahnsinn, ne? 50 Allradfahrzeuge. Ich meine, das können ja nicht alles Försterinnen sein. Ne? Das ist, ja. Und ich weiß noch, wenn wir früher mal gebracht wurden, ne, früher für die Jüngeren, ne, ihr müsst jetzt ganz stark sein, die Autos früher hatten ja keine Sicherheitsgurte und keine Kopfstützen. Ja, das war eine harte Zeit. Wenn mein Alter gebremst hat und ich bin nach vorne geflogen, da hat er mir nur eine geknallt.
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0: vor 8:30. Das ist der Donnerstag hier bei Antenne Düsseldorf. Donnerstag, Kinotag. Da laufen immer die neuen Filme an. Im Altos-Kino, im Rheinpark Goldsheim, läuft heute auch ein aktueller Film. Mitte Juli in Deutschland gestartet Toy Story 5. Die altbekannte Truppe um Woody, Buzz Lightyear und Jessie steht vor einer großen Herausforderung, ihrer bisher größten. Die klassischen Spielzeuge müssen sich gegen digitale Ablenkung durch Tablets und Elektronik im Kinderzimmer durchsetzen. Das wahre Leben im Kino, ne? Bonnie verliert das Interesse an traditionellem Spielzeug, weil sie ein neues froschförmiges Hightech-Tablet namens Lilypad geschenkt bekommen hat. Die alten Spielsachen werden nicht mehr gebraucht, landen in der Garage. Ob Woody, Jessie und Buzz Lightyear die Aufmerksamkeit zurückerobern können, das seht ihr heute Abend im Altos-Kino. Karten gibt's für 20 Euro an der Abendkasse und bei uns zu gewinnen im Netz. AntenneDüsseldorf.de. Viel Glück!
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1: Mit Annalena Günther. Schönen guten Morgen. Nach Angriffen auf das Stromnetz in Südbrandenburg und Nordrhein-Westfalen geht die Suche nach dem Motiv und den Tätern weiter. Wer dahinter steckt, ist weiter unklar. Die Ermittler sehen aber Parallelen. NRW-Innenminister Herbert Reul hat in diesem Zusammenhang eine Debatte über die Rechte der Betreiber kritischer Infrastruktur gefordert. Man müsse sich in der Gesellschaft darüber einigen, was diese dürften. Für rund 5.600 Kinder in Düsseldorf geht es heute zum ersten Mal in die Schule. In den ersten Tagen und Wochen sind die Eltern meist auf dem Schulweg noch dabei und sollten genug Zeit einplanen und sichere Wege über Ampeln und Zebrastreifen nehmen. Danach sollten die Kinder aber ohne die Eltern losziehen, damit sie selbst sicherer im Straßenverkehr werden. Das sagt Thomas Müther vom ADAC.
2: Wir regen hier an, sogenannte Laufbusse zu organisieren. Dabei versammeln sich bis zu 12 Kinder und gehen dann in Begleitung eines Erwachsenen eine festgelegte Buslinie zur Schule, eine festgelegte Route. Und an den in Anführungszeichen Haltestellen, die man vorher vereinbart, werden dann nach und nach alle Laufgäste, also die Kinder, eingesammelt.
1: Außerdem sollten Eltern ihre Kinder hell kleiden und mit Reflektoren ausstatten. Hell gekleidete Kinder sind bei schlechtem Wetter aus bis zu 140 Metern zu erkennen. Wenn sie dunkel gekleidet sind und keine Reflektoren haben, sehen andere Verkehrsteilnehmer sie oft erst aus 25 Metern. Am Düsseldorfer Flughafen wird es auch in den kommenden Wochen viel Betrieb geben. Im September rechnen die Verantwortlichen mit etwa genauso vielen Reisenden wie in den gerade vergangenen Sommerferien. Rund 73.000 Passagiere werden pro Tag erwartet. Mehr dazu von Sandy Droste.
3: Mehrere Airlines fahren jetzt ihre Verbindungen zu wichtigen Städten und Drehkreuzen wieder hoch. Außerdem ist der September ein beliebter Reisemonat für Urlauber, die nicht auf die Schulferien angewiesen sind. Der Flughafen rechnet daher mit rund 2,2 Millionen Passagieren bis Ende des Monats. Deutlich häufiger werden jetzt wieder Paris, Amsterdam und Istanbul angeflogen, gefolgt von Wien, Kopenhagen und Zürich. Ab Ende November wird auch die Verbindung nach Madrid ausgeweitet. Air Europa fliegt dann zweimal täglich von Düsseldorf aus das Drehkreuz an.
1: Auf der Galopprennbahn in Grafenberg können weiterhin keine Rennen stattfinden. Die Veranstalter haben jetzt den für den 13. September geplanten Gourmet-Renntag absagen müssen. Grund sind die schweren Wildschweinschäden auf der Bahn. Deswegen musste schon der Sparkassen-Renntag im August abgesagt werden. Eine sichere Durchführung von Rennen ist nach wie vor nicht möglich. Am 4. Oktober steht noch der weitere Renntag im Kalender. Stand jetzt soll der stattfinden können. Und das waren die Lokalnachrichten mit Annalena Günther.
4: Das Düsseldorf-Wetter
5: bringt durchwachsenes Wetter. Erst Wolken, später wird es dann windig, wechselhaft. Es kann auch mal ein Schauer durchziehen. Die Sonne zeigt sich nur selten bei gut 20 Grad. Morgen 2 Grad mehr, aber ja, weiterhin grau und teils nass. Die Sonne kommt da auch nur selten raus. Am Wochenende ist häufiger am Start. Richtig schön wird es. Spätsommerlich mit mehr Sonne als Wolken und 25 Grad. 18 sind es aktuell. Guten Morgen, Antenne Düsseldorf, der Verkehr, damit wir gemeinsam besser ankommen. Auf der Kniebrücke und der Theodor-Heuss-Brücke stadteinwärts stockender Verkehr. Dann bleiben wir auf der B7, jetzt in der Gegenrichtung Bergische Landstraße zwischen der Grollinger Straße in Gerresheim und dem Staufenplatz. 6 Minuten laut ADAC. Im Norden Danziger Straße vor dem Kennedy-Damm auch 6 Minuten. Im Süden zwischen Werstner Kreuz und Hennekamp auf der B8 5 Minuten. Und auf dem Südring zwischen der Vollmerswerther und der Völklinger Straße stockt's. 5 Minuten mehr auch dort. Raus auf die A46, Heinsberg-Düsseldorf, zwischen Grevenbruch und Kreuz Nordwest. 4 Kilometer stocken, 5 Minuten mehr. A46, Wuppertal-Düsseldorf, zwischen Katernberg und Hahn-Ost. 4 Kilometer Stau, eine Viertelstunde. A52, Rheinach-Düsseldorf, zwischen Rath und Mörsenbrucher Ei. 5 Minuten plus dichter Verkehr an dieser Stelle. Und auf der 57 nach Köln, zwischen Kreuz-Mörs und Krefeld-Zentrum. 6 Kilometer stockend, 12 Minuten extra. Alle Staus, auch die kürzeren, im Netz bei uns. antennedüsseldorf.de und dann /Verkehr. Schönen guten Morgen. Das ist der Donnerstag hier bei Antenne Düsseldorf und das ist ein großes Problem und auch eine große Gefahr leider. Viele Kinder können nicht schwimmen, sagt Martin Holzhauser von der DLRG.
6: Die Nachfrage nach Schwimmkursen ist leider vielerorts viel höher als das Angebot. Und das liegt eben auch ganz wesentlich mit daran, dass wir zu wenige Schwimmbäder haben. Aus Sicht der DLRG müssen Bund, Länder und Kommunen jetzt wirklich gemeinsam Verantwortung übernehmen und in den nächsten Jahren die Schwimmbadlandschaft in einen Zustand versetzen, der den Bedarfen gerecht wird.
5: Das ist ein Grund, aber nicht der einzige. Woran es noch liegt, dass zu wenig Kinder schwimmen lernen und was getan werden kann, ihr hört es bei uns in der Viertelstunde.
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5: Fünf nach 8:30 am Donnerstag. Ich bin Dennis Wieske und hier ist noch einer. Stell dich mal eben vor, wie heißt du? Also, ich wusste, ich kannte dich irgendwie.

0: schönen Donnerstag. Wir sind's, Antenne Düsseldorf. Und wir drücken die Daumen, dass das Wetter hält heute Abend, denn die letzte Rollnacht des Jahres steht an. Blöd, wenn die ausfällt, ne? Heute geht's von der Reuterkaserne zur Handwerkskammer in Bilk und wieder zurück. 19 Kilometer ist die Strecke lang. Organisator Klaus Vogel freut sich, dass die Mitarbeiter der Handwerkskammer die Rollnacht-Teilnehmer immer so nett empfangen.
1: Den ganzen Hof illuminieren, da ist ein Parkhaus, das ist schön lila beleuchtet. Das lohnt sich, da hinzukommen und mal mitzurollen. Disco-Feeling, wenn man das Parkdeck fährt. Da kann man durchaus ein bisschen Roller-Disco fahren.
0: Ja, dieses Mal gibt's Musik. Nach einer längeren Pause sind die Strandpiraten wieder am Start. Gibt auch günstig was zu trinken für 1 Euro und kostenlose Mürbchen sogar für alle an der Handwerkskammer. Und danach geht's dann gut gestärkt zurück. Start der letzten Rollnacht 2026 ist wie gewohnt um 20 Uhr an der Reuterkaserne. Antenne Düsseldorf ist hier, 8:42 Uhr am Donnerstagmorgen.

0: Raymond und Supergirl, einen schönen guten Morgen. Das ist der Donnerstag hier bei Antenne Düsseldorf. Die Sommerferien sind rum und wir schauen deswegen die ganze Woche auf den Themenkomplex Schule. Was läuft gut, was läuft eher nicht rund? Jetzt um 8:47 geht's ins Wasser, denn großes Problem. Immer mehr Kinder bei uns im Land können nicht sicher schwimmen. Davor warnt die DLRG schon lange. Martin Holzhauser.
1: Die DLRG geht davon aus, dass mehr als die Hälfte der Jungen und Mädchen die Grundschule verlässt, ohne schon sicher schwimmen zu können.
0: Und das macht sich dann natürlich auch an den weiterführenden Schulen bemerkbar, weiß auch Sportlehrerin Sabine Mistler.
2: Wir haben an unseren weiterführenden Schulen, also beispielsweise den Gymnasien und den Gesamtschulen, immer viel zu viele Kinder, die noch nicht schwimmen können. Für mich als Sportlehrerin ist das die schlimmste Herausforderung, weil ich muss sie aufteilen. Ich kann mit den Schülerinnen und Schülern schwimmen und tatsächlich Schwimmunterricht machen, die schwimmen können. Und die andere Hälfte müsste von einer anderen Sportlehrkraft unterrichtet werden. Das sind Bedingungen, die nicht akzeptabel sind.
0: Die Gründe, warum so viele Kinder nicht schwimmen können, sind vielfältig. Zu wenig Schwimmbäder, Nachwirkungen von Corona. Sabine Mistler sagt, Kinder müssten eigentlich die Chance haben, vor oder neben der Grundschule noch einen Schwimmkurs zu kriegen. Problem ist, die Wartezeiten sind lang, weil es zu wenig Bäder gibt, zu wenig Bahnen, zu wenig Kurse. Ein weiterer Grund, laut Martin Holzhauser von der DLRG, die Kosten. Ja, viele können es sich nicht leisten, ihre Kinder für einen Schwimmkurs anzumelden.
1: Insbesondere Kinder aus Familien mit geringem Einkommen lernen deutlich seltener das Schwimmen, weshalb es aus Sicht der DLRG auch so wichtig ist, dass der Schwimmunterricht in allen Schulen flächendeckend stattfindet und auch in der Form, dass Kinder dort tatsächlich zu sicheren Schwimmern ausgebildet werden können.
0: Immer weniger Kinder in NRW können schwimmen. Woran das liegt und was sich ändern muss, habt ihr bei uns gehört. 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

0: Donnerstag, 9 vor 9. Hier sind Antenne Düsseldorf. Und die Radarwagen der Stadt sind seit gestern vor allem vor Schulen unterwegs. Fahrt bitte nicht zu schnell. Heute sind ja auch die E-Dätzchen unterwegs. Geblitzt wird aber auch auf der Adlerstraße, der Lug und der Südallee sowie auf der Dreher und der Altenbrückstraße in Hassels. Wenn ihr noch mehr seht, Blitzer, aber auch Staus, die wir nicht gemeldet haben, dann gebt's eben durch über die Antenne Düsseldorf App. Kurze Sprachnachricht, damit wir gemeinsam besser und sicherer ankommen. Von den Nachrichten 9, Robbie Williams und viel.
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1: Mit Danny Hoppe, guten Morgen. Erst der Drohnenvorfall am Leipziger Flughafen, in dieser Woche dann noch die beiden Angriffe auf die Stromversorgung in NRW und Brandenburg. Die Sicherheitsbehörden sind dadurch aufgeschreckt. Die Debatte über einen besseren Schutz der Infrastruktur ist in vollem Gange. Aber nicht nur bei uns in Deutschland, sondern auch in anderen europäischen Staaten gab es zuletzt Vorfälle und es gibt Parallelen. Thorsten Adolfs hat die Einzelheiten.
2: Laut Spiegel haben die Ermittler Spuren, die weit über unsere Grenzen hinausreichen, nämlich bis nach Polen und Serbien. Nach dem Drohnenvorfall in Leipzig würden jetzt auch Verbindungen zu einem Brandanschlag in Polen und einem Fall an der serbisch-ungarischen Grenze geprüft, heißt es. Dort sollen Männer festgenommen worden sein, die ähnliche Bauteile und Sprengstoff dabei gehabt hätten, wie sie in Leipzig eingesetzt wurden, heißt es. Die Sicherheitsbehörden gehen davon aus, dass gezielt Strukturen am Werk sind, die möglicherweise Verbindungen zu russischen Geheimdiensten haben. Das Ziel sei klar, es gehe darum, Hilfen für die Ukraine zu sabotieren, schreibt das Nachrichtenmagazin. Mittlerweile kommen auch aus Dänemark Warnungen. Auch dort geht es um Sabotagepläne. Das Ziel sind nach Angaben der Nachrichtendienste vor allem Firmen aus der Verteidigungsindustrie. Die Drahtzieher sollen dort komplett ahnungslose Menschen für ihre Zwecke einspannen. Da werde man zum Beispiel gebeten, Fotos oder Videos von bestimmten Anlagen zu machen, ohne dass man merkt, dass man damit unfreiwillig bei der Vorbereitung für einen Anschlag hilft. Als Reaktion auf die deutschen Strafmaßnahmen gegen Russland im Zusammenhang mit dem Drohnenvorfall in Leipzig hat der russische Außenminister Lavrov angekündigt, das Goethe-Institut in Russland zu schließen.
1: Und jetzt weitere Meldungen im Überblick. Der Iran hat erneut Ziele in Kuwait angegriffen. Das hat das iranische Staatsfernsehen am Morgen bestätigt. Der Konflikt zwischen den USA und dem Iran war am Sonntag wieder aufgeflammt und hatte sich vorgestern deutlich verschärft. Die Sommerferien in NRW sind vorbei und die Bahn beginnt deshalb auf gleich mehreren wichtigen Strecken bei uns mit neuen Baustellen. Die Auswirkungen dürften vor allem Pendler und Reisende im Ruhrgebiet zu spüren bekommen. Besonders stark trifft es nach Angaben der Bahn Duisburg und Oberhausen. Im rheinland-pfälzischen Bad Kreuznach hat es eine Attacke auf einen Infostand der AfD gegeben. Aus einem angrenzenden Gebäude wurde eine Flüssigkeit in Richtung des Standes geschüttet. 9 Menschen erlitten nach Angaben der Polizei leichte Hautreizungen. Ein Tatverdächtiger wurde ermittelt. Erst gab es eine Schrecksekunde, am Ende ist der FC Bayern aber doch relativ problemlos in die zweite Runde des DFB-Pokals eingezogen. Der Titelverteidiger setzte sich mit 4:1 bei Zweitligist Osnabrück durch. Dabei lagen die Bayern schon nach 5 Minuten hinten durch ein Traumtor von Osnabrücks Robin Meissner. Davon zeigte sich nachher bei Sky auch Bayern-Trainer Vincent Kompany beeindruckt.
3: Wenn einer mich gesagt hätte, dass er dann von dieser Distanz schießt und es geht so rein, dann hätte ich auch gesagt, das passiert dann nie.
1: Reicht aber nicht, am Ende setzten sich die Bayern trotzdem durch. Und das waren die Nachrichten mit Danny Hoppe.
4: Das Düsseldorf-Wetter.
5: Ja, zeigt sich wechselhaft. Es gibt viele Wolken, nur wenig Sonne. Wind ist auch dabei ab dem Mittag. Dann kann es auch mal regnen. Das Ganze bei 22 Grad. Morgen wird das Wetter von heute wiederholt. Am Wochenende wird es dann freundlicher und wärmer. Aktuell sind es 19 Grad. Antenne Düsseldorf, der Verkehr, damit wir gemeinsam besser ankommen. Immer noch einiges los auf der B1 Neuss-Düsseldorf zwischen Neuss-Hafen und der Fährstraße. Dichter Verkehr, 7 Minuten dauert es laut ADAC länger. Dann die B7 zwischen der Ulmenstraße und dem Seestern. Statt auswärts dichter Verkehr, da laufen Bauarbeiten, wird eine Leitplanke ausgetauscht. Eine Viertelstunde kommt obendrauf. In der Gegenrichtung auf der Theodor-Heuss-Brücke auch 12 Minuten plus. B8 zwischen Wörsnerkreuz und der Uniklinik, stockender Verkehr, 3 Minuten. Und auf dem Lastring zwischen dem Hörweg in Flingern und der Grafenberger Allee auch dichter Verkehr und 3 Minuten obendrauf. Raus auf die Autobahn. A46 nach Wuppertal zwischen Neuss-Süd und Bilken, Kilometer, 5 Minuten. Die 46 in der Gegenrichtung zwischen Farrersbeck und Hann-Ost, 3 Kilometer, 12 Minuten. A52 Essen-Düsseldorf zwischen Rath und Mörsenbrucher Ei, da stockt es 5 Minuten plus. Und die 57 nach Köln zwischen Krefeld-Gartenstadt und Kreuz-Meerbusch, 4 Kilometer zähfließender Verkehr, auch 5 Minuten. Gute Fahrt. So, gucken wir mal auf die Uhr. Was haben wir? 8:58 am Donnerstag. Tag 2 im neuen Schuljahr. Tag 3 im Herbst und Tag 4 unserer großen Aktion.
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5: Einen schönen Tag.

0: Einen schönen Donnerstag, 10 nach 9, wir sind's.
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0: nicht mehr hören, die anderen feiern ihn immer noch hart. Die Die von Shakira und Burner Boy, einer der Hits dieses Sommers. Das ist der Donnerstag im Radio, der erste im Herbst und der letzte für die Rollnacht.
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0: Heute geht's zum letzten Mal in diesem Jahr auf Inlinern durch die Stadt, ganz alleine, ohne Autos drumherum. Rollnachtfinale heute Abend ab 20 Uhr. Es geht über gesperrte Straßen von der Rheinuferpromenade nach Bilk. Musikalische Begleitung inklusive, die Strandpiraten sind am Start. Das feuert noch mal ein bisschen an, sagt Organisator Klaus Vogel von der Rollnacht.
2: Es ist eine Combo, in dem Fall ist Discomat und Starsky, die an Bord sind, die elektronische Musik spielen. Die Stimmung ist unglaublich. Das heißt, die ersten 500 bis 1000 hinter dem Lautsprecherwagen, den wir vorne haben, wo die oben drauf stehen, die bekommen das mit, dass man da einen schönen Hintergrundsound hat.
0: 19 Kilometer lang, so lang ist die Strecke nämlich. An der Handwerkskammer in Bilk gibt es eine Pause, für die solltet ihr ein bisschen Kleingeld dabei haben, denn für einen Euro gibt es verschiedene Getränke und Mürbchen noch obendrauf kostenlos. Mehr Infos zur Rollnacht gibt es im Netz bei uns, antennedüsseldorf.de/Nachrichten.

0: 9:24. Ihr hört Antenne Düsseldorf am Donnerstag. Normaler Donnerstag für viele, aber nicht für 5600 Kinder, die heute bei uns in der Stadt eingeschult werden. Erster Schultag, ich kann mich noch gut erinnern. Und da bin ich nicht alleine.
1: Natürlich kann ich mich an meinen ersten Schultag erinnern. Es hat geregnet, ich war aufgeregt, kurz vor Ostern. Und ich trug ein von meiner Mutter selbstgenähtes Cape aus Wolle mit kariertem Innenfutter und Kapuze. Und es war ziemlich nass, weil es halt um Ostern rum war.
2: Ich weiß, ich sah sehr altmodisch gekleidet aus, so wie man früher halt aussah.
3: Ja, so wie das früher halt war, ne?
4: Ich hatte ein Kleidchen an mit so einem Kragen drunter, den man abmachen konnte. Mit so einem weißen und so eine, Spitzenkragen.
2: Und eine Strumpfhose und ich hatte genau. Lackschuhe an. Schwarze Lackschuhe
4: mit so einem Riemchen.
2: So genau. Riemchen.
0: Ja, die hatte ich nicht, aber dafür eine schicke Hose und eine richtig tolle Schultüte. Es gibt Tage, die vergisst man nicht. Ne? Heute ist so einer. Erster Schultag. Wir wünschen allen einen guten Start in diesen neuen Lebensabschnitt. Antenne Düsseldorf ist hier.
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1: Mit Annalena Günther. Schönen guten Morgen. Nach den Angriffen auf die Stromversorgung in NRW und Südbrandenburg fordern die Grünen mehr Schutz für kritische Infrastruktur. Man sei auf derartige Angriffe sehr unzureichend vorbereitet, heißt es. Unterdessen geht nach den beiden mutmaßlichen Anschlägen die Suche nach den Tätern und dem Motiv weiter. Autos, die neben einem Verbrennermotor auch eine Batterie verbaut haben, stoßen in der Realität deutlich mehr CO2 aus als von den Herstellern angegeben. Das belegt eine internationale Studie. Demnach stoßen Autos, die 2023 zugelassen wurden, fast das Fünffache an Emissionen aus. Ein 61-jähriger Mann ist vor dem Düsseldorfer Landgericht zu 3 Jahren Haft verurteilt worden, weil er seine Lebensgefährtin erschlagen haben soll. Der Grund? Möglicherweise die Eifersucht des Angeklagten. Die Frau erlitt durch den Schlag eine tödliche Hirnblutung. Sabrina Wegner mit den Infos.
2: Nach Angaben des Gerichts soll der Angeklagte im Februar seine Partnerin in ihrer Wohnung in Wersten mit einem Schlag getötet haben. Beide waren zum Tatzeitpunkt stark alkoholisiert, so das Gericht. In der Beziehung hätte es außerdem oft Streit gegeben. Ein Thema sei dabei die Eifersucht des Angeklagten gewesen. Auch bei diesem tödlichen Streit. Der Angeklagte soll seiner Partnerin vorgeworfen haben, ihn mit einem Bekannten zu betrügen. Die Staatsanwaltschaft hatte ein höheres Strafmaß wegen versuchten Mordes gefordert. Verurteilt wurde er jetzt wegen Körperverletzung mit Todesfolge.
1: Ab November bekommt Düsseldorf 4 neue Anwohnerparkgebiete, 3 in Bilk, 1 in Flingern. Betroffen sind die Viertel rund um die Aachener, Brunnen- und Vollmerswerterstraße sowie in Flingern der Lindenplatz. Ab Mitte September stellt die Stadt dort neue Parkscheinautomaten auf. Wer keinen Parkausweis hat, zahlt künftig 3 € pro Stunde. Den Parkausweis können Anwohner ab 25 € pro Jahr beantragen. Diese Gebühr soll später aber auf über 100 € steigen. Damit gibt es in Düsseldorf ab November insgesamt 49 Anwohnerparkgebiete. Auf diesen Tag haben tausende Kinder in Düsseldorf hingefiebert. Sie gehen heute zum ersten Mal in die Schule. Insgesamt gibt es rund 5.600 neue Erstklässler in der Stadt. Der ADAC erinnert deshalb nochmal daran, in den kommenden Wochen besonders aufmerksam zu fahren. Außerdem sollten Eltern ihre Kinder hell kleiden, das sagt Thomas Müther vom ADAC.
3: Jetzt zum Schulstart ist es im Spätsommer am Morgen zwar noch hell, aber zum Beispiel können Nebel oder Regen für schlechte Sichtverhältnisse sorgen. Und mit Reflektoren am Schulranzen und der Kleidung oder auch einer Sicherheitsweste sind Kinder auch bei schlechter Sicht aus bis zu 140 Metern weit noch zu erkennen. In dunkler Kleidung, da werden Kinder erst ab einer Entfernung von etwa 25 Metern wahrgenommen.
1: Eltern sollten ihre Kinder in den ersten Tagen und Wochen zur Schule begleiten, so Thomas Müther weiter. Aber dann sollten die Kinder lieber in Laufgruppen mit anderen Schülern losziehen. Und das waren die Lokalnachrichten mit Annalena Günther.
0: Das Düsseldorf-Wetter.
4: Hier ist eine trübe Nummer heute. Viele Wolken, die Sonne bekommen wir kaum zu sehen. Nachmittags kann es auch mal regnen bei 22 Grad. Morgen wird es eigentlich dasselbe in Grau. Am Wochenende dann schön mit viel Sonnenschein und spätsommerlichen 25 Grad. Aktuell sind es 19. Guten Morgen, Autofahrer. Jetzt der Antenne Düsseldorf Verkehr, damit wir gemeinsam besser ankommen. Stau auf DAB1, dem Kennedy-Damm, statt einwärts. 5 Minuten plus laut ADAC in der Gegenrichtung Völklinger Straße. Da stockt es auch vor der Fährstraße. Dann die B7 zwischen Nordfriedhof und Seestern, statt auswärts. Da laufen Bauarbeiten. 10 Minuten plus in der Gegenrichtung zwischen Hertha Dreieck und dem Seestern. Ebenfalls 10 Minuten extra. Und auf der 46 Wuppertal-Düsseldorf zwischen Sonnborner Kreuz und Hahn-Ost. 2 Kilometer Stau. Da verliert ihr auch 10 Minuten. Gute Fahrt. Und guten Morgen, wir sind Antenne Düsseldorf. Wir schauen hinter den Vorhang. Es ist Donnerstag, die neuen Kinofilme starten. Darunter das gewisse Etwas. 2 Ganoven verstecken sich vor der Polizei. Und zwar in einem Feriencamp für Menschen mit Handicap.
5: Wir haben dich schon erwartet.
6: Komm, Otto.
5: Das ist Otto. Ah. Wer bist du nochmal? Sein Betreuer?
6: Sein Betreuer, ganz genau.
4: Wie die Geschichte ausgeht, das wird nicht verraten. Wir sagen euch aber, ob sich der Film lohnt und stellen euch auch die anderen Neustarts vor in gut 5 Minuten.
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4: Hallo, Dennis Lieske ist hier. 4 nach 9:30.

0: ATC und Around the World. Einen schönen guten Morgen. Wir sind Antenne Düsseldorf. Wir gehen jetzt um 18 vor 10 ins Kino. Diese Woche starten da zwei deutsche Filme. Die sind ziemlich unterschiedlich. Eine Wohlfühlkomödie ist dabei für das breite Publikum und dann auch ein Historiendrama und das auch noch in Schwarz-Weiß. Und im dritten Film der Woche wird es ziemlich brutal. Thomas Bremser fasst für euch die Kino-Highlights der Woche zusammen.
1: Das ist Otto. Sagt alle Hallo zu Otto.
2: In der Komödie Das gewisse Etwas schmuggeln sich zwei Juwelendiebe auf der Flucht in eine Reisegruppe junger Menschen mit Behinderung.
3: Was ist jetzt der Plan?
4: Guck sie dir an und mach die nach.
3: Auf gar keinen Fall.
4: Halt die Klappe und tu so wie die.
2: Doch die Mitreisenden lassen sich so schnell nichts vormachen.
5: Du bist nicht behindert. Ich bin super behindert. Ich glaub dir kein Wort.
2: Das gewisse Etwas ist ein 1:1 Remake des französischen Erfolgshits Was ist schon normal? Eine witzige und emotionale Wohlfühlkomödie, die Vorurteile abbauen will.
1: Was sagen wir dem lieben Fahrer?
6: Du bist ein Hurensohn.
1: Was haben wir über Beleidigung gesagt?
7: Wir grüßen unseren Thomas Mann.
2: Das Schwarz-Weiß-Drama Vaterland begleitet Thomas Mann auf seiner Deutschlandreise 4 Jahre nach dem Ende des Zweiten Weltkriegs. Der Literaturnobelpreisträger flüchtete schon 1933 ins Exil.
8: Was antworten Sie denjenigen, die Sie des Verrats oder mangelnder Solidarität beschuldigen?
2: Im Westen und Osten des Landes erleben Thomas Mann und seine Tochter Erika zwei völlig unterschiedliche Systeme.
9: Auf welcher Seite stehen Sie? Stalin oder Mickey Mouse?
2: Vaterland, eine Reise durch die entfremdete Heimat, erzählt eine kurzweilige Familiengeschichte nach dem Krieg. Grandios besetzt, etwa mit Sandra Hüller.
10: Ich will nach Hause.
11: Papa, wo ist das?
12: Die haben irgendwas in der Wüste nördlich von hier vor.
2: Im blutigen Actionkracher Onslaught arbeitet die US-Armee an perfekten Soldaten. Doch die wenden sich plötzlich gegen das eigene Volk.
13: Wir erschaffen gerade den ultimativen Kämpfer. Zum Einsatz gegen die Zivilbevölkerung.
2: Die genetisch veränderten Supersoldaten gehen mit Maschinengewehren und Motorsägen auf die Menschen los. Doch dann treffen sie auf Ex-Elite-Scharfschützin Celeste.
14: Wohin gehst du denn?
12: Geh in dein Zimmer. Mama muss ihre Waffen holen.
2: Eine Mutter sieht rot. Onslaught ist rasant und ziemlich brutal.
12: Halte die Ohren zu.
14: Wieso?
12: Weil ich jetzt jede Menge schlimme Wörter sage.
0: Antenne Düsseldorf 12 vor 10. Aktueller Blitzer auf der B7 statt auswärts an der alten Abfahrt Herd. Tempo 80 ist dort erlaubt. Fahrt bitte nicht so schnell.

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0: Morgen in 8 Minuten ist es 10. Hier ist Antenne Düsseldorf, der Donnerstagmorgen. An den Zimmertüren meiner Kinder hingen früher so Plakate rum mit den jeweiligen Namen und einem Datum. Dazu stand oben drüber ganz groß mein erster Schultag. Vielleicht haben eure Kinder ja auch so ein Plakat mit dem 3. September 2026 drauf. 5600 Jungen und Mädchen werden heute hier bei uns in Düsseldorf eingeschult, sind mega aufgeregt, freuen sich, haben vielleicht auch ein bisschen Schiss. Müsst ihr nicht haben. Schule ist schön. Mal ein paar Tipps von welchen, die schon ein paar Jahre da waren, was ihr so beachten solltet.
1: Sehr offen sein mit Leuten und halt allen eine Chance geben.
2: Macht euch einfach nicht so viel Stress, was die Noten angeht. Bleibt einfach locker. Probiert einfach einen guten Abschluss am Ende zu bekommen, womit ihr dann auch weiter was anfangen könnt.
3: Immer offen zu sein und nicht zu negativ eingestellt sein und einfach Spaß haben.
0: Ja, das kann ich nur unterschreiben. Spaß haben. Ist die halbe Miete in der Schule. Und nicht zu viel Stress machen. Dann wird es eine richtig coole Zeit. Also, viel Spaß in der Schule bei der Einschulungsfeier heute. Wir hören uns morgen wieder. Ich bin Dennis Lieske. Einen schönen Donnerstag.
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2: Mit Danny Hoppe, guten Morgen. Gefühlt geht es momentan Schlag auf Schlag. Nach den Angriffen auf die Stromversorgung in NRW und Brandenburg wird jetzt schon wieder ein Anschlagsversuch gemeldet. Diesmal in München. Ziel war offenbar ein Rüstungsunternehmen. Thorsten Adolfs aus dem News-Team, was ist darüber bis jetzt bekannt?
3: Es hat dort in der vergangenen Nacht eine Brandattacke auf eine Baustelle gegeben und es heißt, der Anschlagsversuch habe sich gegen ein Unternehmen aus dem Rüstungsbereich gerichtet. Das hat das Landeskriminalamt mitgeteilt. Man vermute einen politischen Hintergrund, heißt es. Und es wurden später zwei Menschen festgenommen. Nach Informationen der Bild soll es sich um eine Frau und einen Mann aus Bulgarien handeln. Laut Augenzeugen sollen die Brandsätze aus einem fahrenden Auto herausgeworfen worden sein.
2: Ja, lass uns nochmal über die Anschläge auf die Stromversorgung bei uns in NRW und in Brandenburg sprechen. Weiß man da schon mehr?
3: Nein, dazu gibt es keine neuen Angaben. Es gäbe aber Parallelen, sagte NRW-Innenminister Reul. In beiden Fällen wurden Abschussvorrichtungen für Pyrotechnik genutzt, um die Stromversorgung zu unterbrechen. Also es scheinen im Moment zwei Varianten möglich. Zum einen, dass die Täter aus dem linksextremistischen Bereich kommen und zum anderen, dass die Fälle aus dem Ausland von staatlichen Akteuren koordiniert wurden. Mittlerweile wird bei uns darüber diskutiert, wie kritische Infrastruktur besser geschützt werden kann. NRW-Innenminister Reul hat dazu im ZDF gesagt, man müsse darüber nachdenken, ob die Betreiber solcher Anlagen zum Beispiel Videoüberwachung und Drohnenabwehr einsetzen dürften.
2: Danke, Thorsten. Und jetzt weitere Meldungen im Überblick. Der Iran-Krieg ist wieder aufgeflammt und das merken wir sofort an der Zapfsäule. Der Liter Super E10 kostet momentan so viel wie noch nie. Der Preis lag gestern im bundesweiten Durchschnitt bei 2,21 Euro. Das hat der ADAC vorhin mitgeteilt. Die Zahl der Hitzetoten in diesem Sommer hat sich nochmal erhöht. Das Robert-Koch-Institut spricht in seinem neuen Wochenbericht inzwischen von 16.300 hitzebedingten Sterbefällen in Deutschland. Das ist ein absoluter Höchststand. Die bislang höchste Zahl an Hitzetoten wurde im Jahr 2018 registriert. Mit geschätzt 8.900 Fällen. Die SPD-Bundestagsfraktion kommt in Berlin heute zur Klausurtagung zusammen und sie hofft offenbar auf Impulse aus dem Showgeschäft. Denn Entertainer Harpe Kerkeling wird dort einen Vortrag zum Thema Demokratie und Toleranz halten. Danach will er mit den Abgeordneten diskutieren. Selbstfahrende Autos sind für viele Autofahrer immer noch ein Traum, vor allem für die, die viel pendeln müssen. In London ist man da zumindest schon mal einen Schritt weiter. Dort fahren ab heute die ersten kommerziellen Robotaxis. Sie gehören den Fahrdienstleistern Uber und Wave. Viele sind es zum Start noch nicht. Uber spricht von einem zweistelligen Bereich. Dazu sitzen jetzt erstmal auch noch Mitarbeiter der Unternehmen hinterm Steuer aus Sicherheitsgründen. London soll laut Wave nur der Anfang sein. Ähnliche Angebote seien in Tokio und 10 weiteren Städten geplant. Heißt es. Auch in Deutschland testen private Fahrdienstleister schon das autonome Fahren. Und das waren die Nachrichten mit Danny Hoppe.
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4: Ich sag mal so langsam können wir mal wieder so ein paar schöne, trockene Sommertage bekommen. Also für meinen Geschmack. Darf man sich das jetzt schon wieder wünschen? Naja gut. Heute ist es eher grau. Wir bekommen ab und zu mal ein bisschen leichten Regen ab und das bei Werten bis 24 Grad in der Spitze. So ab dem späten Nachmittag wird es ein bisschen windiger, teils böig. Passt da auf. Morgen müssen wir dann mit Gewittern rechnen. Mehr Regen und es wird noch mal windiger bei bis zu 18 Grad.
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4: Und das sind die längsten Staus. Alles ab 13 Minuten A2 Dortmund-Oberhausen zwischen Gladbeck-Ellinghorst und Oberhausen-Königshardt. 5 Kilometer, 14 Minuten on top. A3 Köln-Oberhausen zwischen Duisburg-Wedau und Oberhausen-Wierich. 3 Kilometer, 13 Minuten mehr. A4 Aachen-Köln zwischen Kreuz-Köln-West und Köln-Eifeltor. 5 Kilometer, 13 Minuten. Die A4 Olpe-Aachen zwischen Kreuz-Köln-Ost und Kreuz-Köln-Süd. 6 Kilometer. Hier müsst ihr mit 42 Minuten Zeitverlust rechnen. A40 Dortmund-Duisburg zwischen Dreieck-Bochum-West und Dreieck-Essen-Ost. 8 Kilometer plus 15. Und die A559 Köln-Porz, Köln-Gremberg zwischen Köln-Gremberghofen und Kreuz-Köln-Gremberg. 2 Kilometer, plant 13 Minuten mehr Zeit ein. Allen unterwegs, gute Fahrt mit uns. Und das sind die längsten Staus. Alles ab 13 Minuten. A2 Dortmund-Oberhausen zwischen Gladbeck-Ellinghorst und Oberhausen-Königshardt. 5 Kilometer, 14 Minuten on top. A3 Köln-Oberhausen zwischen Duisburg-Wedau und Oberhausen-Dierich. 3 Kilometer, 13 Minuten mehr. A4 Aachen-Köln zwischen Kreuz-Köln-West und Köln-Eifeltor. 5 Kilometer, 13 Minuten. Die A4 Olpe-Aachen zwischen Kreuz-Köln-Ost und Kreuz-Köln-Süd. 6 Kilometer. Hier müsst ihr mit 42 Minuten Zeitverlust rechnen. A40 Dortmund-Duisburg zwischen Dreieck-Bochum-West und Dreieck-Essen-Ost. 8 Kilometer plus 15. Und die A559 Köln-Porz, Köln-Gremberg zwischen Köln-Gremberghofen und Kreuz-Köln-Gremberg. 2 Kilometer, plant 13 Minuten mehr Zeit ein. Allen unterwegs, gute Fahrt mit uns.
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4: Ich bin Kevin Zimmer, schönen Donnerstag.

0: eine großartige Nummer. Von Lady Gaga und Bradley Cooper und Shallow hier bei uns. So, erster Schultag nach den Sommerferien ist geschafft. Ich weiß, noch nicht für die Erstklässler, die sind ja heute erst dran. Gestern hat ja die Schule für super viele in NRW wieder gestartet und für einige war es gestern schon ein super aufregender Tag. Sozusagen, man hat sich wieder gefühlt wie heute die Erstklässler, nur eben, dass man in eine größere Schule gekommen ist, ja? Das erste Mal in die 5. Klasse, in die weiterführende Schule, ja? So, wie war's, frage ich euch.
1: Aber auch sehr cool.
2: Man hat viele neue Leute kennengelernt. Auch man war jetzt ja erst auf der Grundschule und war man dann die Größten und jetzt ist man auf einmal wieder die Kleinsten und alle sind größer als einem und viele neue Ausdrücke und neue Gesichter. Und es ist dann auch ganz aufregend, wenn man so eine große Schule hat, dann so einen ganz neuen Pausenhof.
3: Wir haben ein Spiel gespielt, das heißt Alle die. Da haben wir uns so kennengelernt. Dann steht einer in der Mitte und sagt, alle die beispielsweise einen blauen Pullover anhaben, müssen die Plätze tauschen.
0: Okay, ich habe ein blaues T-Shirt an. Das ist, wo muss ich mich jetzt hinsetzen? Ne?
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1: Mit Annalena Günther. Schönen guten Tag. Ein 61-jähriger Mann ist vor dem Düsseldorfer Landgericht zu 3 Jahren Haft verurteilt worden. Er soll seine Lebensgefährtin erschlagen haben, möglicherweise aus Eifersucht. Die Frau erlitt durch den Schlag eine tödliche Hirnblutung. Die Tat soll sich im Februar diesen Jahres in einer Wohnung in Wersten ereignet haben. Sowohl der Angeklagte als auch seine Partnerin waren laut Gericht stark alkoholisiert. Die Staatsanwaltschaft hatte eine höhere Strafe wegen versuchten Mordes gefordert. Verurteilt wurde der Mann jetzt aber wegen Körperverletzung mit Todesfolge. In Düsseldorf wird es ab November 4 neue Anwohnerparkgebiete geben. 3 davon in Bilk und 1 in Flingern. Ab Mitte September stellt die Stadt dafür in den entsprechenden Vierteln neue Parkscheinautomaten auf. Anwohner können sich demnächst Ausweise besorgen, mit denen sie dann in ihrer Nachbarschaft keine Parkgebühren bezahlen müssen. Antenne Düsseldorf-Reporter Joachim Bonn.
2: Es geht konkret um 3 Bilker Wohngebiete rund um die Aachener, Brunnen- und Vollmerswerther Straße. In Flingern ist es das Viertel rund um den Lindenplatz. Hier herrscht überall enormer Parkdruck. Der soll reduziert werden, wenn weniger Autos von außerhalb auf den Straßen stehen. Diese müssen demnächst 3 € pro Stunde zahlen. Anwohner können dagegen einen Ausweis ab 25 € pro Jahr bei der Stadt beantragen. Diese Gebühr soll aber in Zukunft auf über 100 ansteigen. Insgesamt wird es in Düsseldorf ab November dann 49 Anwohnerparkgebiete geben. Weitere sollen folgen.
1: Zum letzten Mal in diesem Jahr rollen wieder tausende Inlineskater über die Straßen in Düsseldorf. Die letzte Rollnacht steht an. Damit geht die 18. Saison zu Ende. Organisator Klaus Vogel ist zufrieden. Im Schnitt sind 4000 Inlineskater pro Rollnacht dabei gewesen.
3: Es hätte besser sein können, natürlich, wenn man nicht einen Termin mehrfach verschiebt. Wir sind aber frohen Mutes, dass das nächstes Jahr auch wieder so läuft. Wir werden jetzt im Oktober die Gespräche führen. Die ersten sind auch schon gelaufen. Wer ist nächstes Jahr wieder dabei? Die meisten unserer Partner sind der Stammgäste und insofern gehe ich davon aus, dass es im Groben dabei bleiben wird.
1: Die letzte Tour der Saison führt heute zur Handwerkskammer in Bilk. Wie immer geht es um 20 Uhr an der Reuterkaserne los. Die Strecke ist 19 Kilometer lang. Und das waren die Lokalnachrichten mit Annalena Günther.
4: Das Düsseldorf-Wetter. War so ein bisschen Sommer? Naja. Ich traue mich das jetzt mal nach so ein paar regnerischen Tagen dann doch mal zu wünschen. Auch heute sieht es eher mau aus, denn der Himmel bleibt meist grau und zwischendurch kommt immer mal wieder leichter Regen runter. Immerhin sind noch bis zu 24 Grad hin. Ab dem späten Nachmittag wird es dann aber zunehmend windig, stellenweise auch mit Böen, Abschnitten. Morgen geht es dann eher unbeständig weiter mit Gewittern, mehr Regen und noch mal mehr Wind. Dazu werden so 18 Grad erreicht.
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4: Und das sind die längsten Staus. Jetzt alles ab 15 Minuten Zeitverlust. A2 Dortmund-Oberhausen zwischen Gladbeck-Ellinghorst und Oberhausen-Königshaar. 6 Kilometer, hier verliert ihr 16 Minuten. Auf der A3 Köln-Oberhausen zwischen Duisburg-Wedau und Oberhausen-Lierich 3 Kilometer, 17 Minuten on top. Die A4 Aachen-Köln zwischen Kreuz-Köln-West und Köln-Eiffeltor 5 Kilometer, 15 Minuten. Die A4 Olpe-Aachen zwischen Kreuz-Köln-Ost und Kreuz-Köln-Süd 6 Kilometer, 47 Minuten. Allen unterwegs, gute Fahrt mit uns. Er ist ein Kind geblieben. Ed Sheeran, kleiner Junge. Und das meine ich jetzt gar nicht böse. Ich meine das ganz positiv. Der hat sich so was Schönes Kindliches bewahrt. Ich beweise euch das. Der ist ja gerade auf Nordamerika-Tour. Und dann hat er gesehen, ach guck mal, da in L.A., wo ich gerade bin, da ist Pokémon-Weltmeisterschaft. Und er ist ja ein riesen Pokémon-Fan. Also ist er dahin und hat vor allen Pokémon-Fans den Pokémon-Song gesungen. Pokémon! So, ich habe ihn mit ein paar Pokémon-Karten auch hier hingelockt.
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4: Hier ist er mit Asi zusammen. Ich bin Kevin Zimmer. Tag zusammen.

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0: Ob die schon aus der Kirche wieder raus sind? Ja, so. War gleich 11:15. Ich würde mal sagen, die Kleinen sind heute bepackt mit Schultornister und Schultüte. Erster Schultag, i-Dötzchen, los geht's. Und die lassen diese Schultüte heute gefühlt nicht mehr los. Weil sie ja wissen wollen, was drin ist. Hoffentlich ein iPhone.
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2: Was tut man eigentlich alles in so eine Schultüte rein? Ne, von der Form her geht ja gar nicht mehr als so ein paar Schokobons. Ein Tablet, Lego oder ein Fahrrad, das passt ja alles gar nicht. Vielleicht wäre so ein Rollkoffer heute viel zeitgemäßer und vor allem rückenschonender für die Kids. Und die Schultüte, die gibt's dann wirklich erst zur Volljährigkeit, wenn die Kinder auch kiffen dürfen. Wieso erinnern wir uns eigentlich alle an unsere Schultüte? Also ganz genau, Farbe, Muster, Maße, wie sie gerochen hat. Aber mal Hand aufs Herz, wisst ihr noch, was euer Partner beim ersten Date anhatte? Obwohl man sich da ja eigentlich viel mehr aufs Auspacken freut. Da sind wir irgendwie ein bisschen abgedriftet, was die Einschulung angeht. Aber wenn ihr mich fragt, war es einfach auch ein pädagogisch wichtiger Exkurs. Und immer dran denken, das ungeschriebene Gesetz der Blaumacher besagt, wenn der Lehrer nach 10 Minuten nicht da ist, dann fällt die Stunde aus.
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0: Und ich habe jetzt Musik von Tiffany Iris, neue Sängerin aus Deutschland, hat vorher immer für andere, zum Beispiel Tokyo Hotel Songs geschrieben. Jetzt will sie ihre Songs selbst singen. Hier ist Vertigo.

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1: Mit Danny Hoppe. Guten Tag. Der Iran-Krieg ist in dieser Woche wieder aufgeflammt und wir müssen nicht lange warten, dass wir das auch an der Tankstelle merken. Die Spritpreise sind wieder deutlich raufgegangen. Thorsten Adolfs aus dem News-Team. Der Liter E10 kostet zurzeit so viel wie noch nie.
2: Ja, der ADAC meldet, dass der Preis für einen Liter E10 im bundesweiten Durchschnitt auf über 2,21 Euro gestiegen ist. So teuer war die Sorte noch nie. Auslöser für den neuen Preissprung ist die Eskalation im Iran-Krieg. Dadurch sind die Rohölpreise massiv in die Höhe geschossen. Außerdem treibt das Niedrigwasser im Rhein die Kosten nach oben, weil dadurch der Transport des Kraftstoffs komplizierter und auch teurer wird. Wer jetzt auf schnelle Hilfe vom Staat hofft, der wird leider enttäuscht. Eine Neuauflage des Tankrabatts lehnt die Bundesregierung ab. Sie sagt, weil gerade sehr viel investiert werden muss, seien die Kassen leer.
1: Ja, wenn man jetzt an der Zapfsäule steht und die Summe auf dem Display sieht, dann tut das erstmal weh. Der ADAC versucht aber so ein bisschen zu beruhigen. Auf den Kilometer gerechnet fielen die zusätzlichen Kosten nicht so hoch aus.
2: Ja, selbst wenn der Spritpreis deutlich anzieht, steigen die Kosten für einen einzelnen gefahrenen Kilometer oft nur um wenige Cent. Andere Faktoren, zum Beispiel der Wertverlust eines Autos, fallen da in den meisten Fällen viel stärker ins Gewicht. Also man sollte sich nicht von den Preisangaben an den Tankstellen verrückt machen lassen. Und wer beim Tanken flexibel ist, der kann zumindest versuchen, die Stoßzeiten zu meiden, um so die günstigsten Preise des Tages zu erwischen, sagt der ADAC.
1: Danke, Thorsten. Und jetzt weitere Meldungen im Überblick. Nach den Angriffen auf die Stromversorgung in NRW und Brandenburg wird jetzt schon wieder ein Anschlagsversuch gemeldet. In München wurden in der Nacht mehrere Brandsätze auf die Baustelle eines Rüstungsunternehmens geworfen. Das bayerische LKA geht von einem politischen Hintergrund aus. Es habe auch zwei Festnahmen gegeben, heißt es. Die Goethe-Institute in Russland werden geschlossen. Das hat der russische Außenminister Lavrov angekündigt. Russland reagiert damit auf die deutschen Maßnahmen nach dem Drohnenvorfall am Leipziger Flughafen. Das Goethe-Institut gehört zu den letzten deutschen Einrichtungen, die in Russland noch tätig sind. Der Trend zum E-Auto setzt sich fort. Im August wurden fast 69.000 neue Stromer zugelassen. Das sind 75% mehr als im Vorjahresmonat. Diese Zahlen hat das Kraftfahrtbundesamt vorgelegt. Insgesamt war im August fast jedes dritte neu zugelassene Auto ein E-Auto. Der Vollrausch am Wochenende gehört für viele junge Männer offenbar noch immer dazu. Das zeigt jetzt eine Befragung im Auftrag des Bundesinstituts für öffentliche Gesundheit. Sie wurde in Köln veröffentlicht. Fast jeder zweite Mann zwischen 18 und 25 Jahren hatte demnach im vergangenen Jahr einen Vollrausch. Bei den jungen Frauen war das nur bei jeder vierten der Fall. Die Studie zeigt gleichzeitig aber auch, dass das regelmäßige Trinken bei jungen Menschen so unbeliebt ist wie noch nie. Beim ersten Glas Alkohol waren Jugendliche außerdem im Schnitt 15 Jahre alt. Für den Suchtbeauftragten der Bundesregierung, Streeck, sind zumindest die letzten beiden Punkte ermutigende Signale. Junge Menschen würden heute seltener trinken und erst später mit Alkohol beginnen. Dazu liege der regelmäßige Konsum auf einem historischen Tiefstand. Trotzdem forderte Streeck noch einmal die geplante Abschaffung des begleiteten Trinkens ab 14 Jahren. Und das waren die Nachrichten mit Danny Hoppe.
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4: Also ich weiß nicht, wie es euch geht. Ich könnte mal wieder so ein paar schöne, trockene Sommertage gebrauchen. Darf man sich das überhaupt schon wieder wünschen? Naja, gut. Heute zeigt sich das Wetter nämlich eher grau. Zwischendurch kommt immer mal wieder leichter Regen runter. Dazu werden maximal 24 Grad erreicht. Ab dem späten Nachmittag frischt der Wind dann auf. Stellenweise ist er auch böig. Morgen sieht es noch unbeständiger aus. Da müssen wir mit Gewittern rechnen. Es gibt mehr Regen, mehr Wind und die Temperaturen schaffen nur bis 18 Grad.
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4: Und jetzt alle Staus ab 9 Minuten Zeitverlust für euch. A2 Dortmund-Oberhausen zwischen Raik-Bottrop und Oberhausen-Königshardt 4 Kilometer plus 9. A3 Köln-Oberhausen zwischen Duisburg-Wedau und Oberhausen-Lierich 3 Kilometer, 8 Minuten mehr. A4 Aachen-Köln zwischen Kreuz-Köln-West und Köln-Eiffeltor 5 Kilometer, 14 Minuten. Die A4 Olpe-Aachen zwischen Kreuz-Köln-Ost und Kreuz-Köln-Süd 6 Kilometer. Hier müsst ihr mit 41 Minuten mehr Zeit rechnen. Die A40 Dortmund-Duisburg zwischen Bochum-Wattenscheid-West und Dreieck-Essen-Ost 5 Kilometer. Seid ihr nach 9 Minuten durch. Genauso auf der A42 Dortmund-Kamp-Lindfort zwischen Gelsenkirchen-Zentrum und Kreuz-Essen-Nord. 4 Kilometer Stau dort, auch 9. Und die A559 Köln-Port zwischen Köln-Gremberghofen und Kreuz-Köln-Gremberg. 1 Kilometer, 9 Minuten. Ich wünsche euch ein gutes Ankommen und vor allen Dingen ein sicheres Ankommen mit uns. So, und jetzt stehen Sie da mit Ihren Schultüten verloren auf dem Schulhof und wissen irgendwie noch nicht so richtig, dass das jetzt für die nächsten 12 Jahre Ihr Alltag ist, ja? Ja, nach 3 Wochen werden Sie fragen, wie lange muss ich denn jetzt noch dahin? Und dann werdet ihr denen die Wahrheit sagen müssen. Den i-Dötzchen, ja? Schönen ersten Schultag wünsche ich. Ja, da schaut man noch in glückliche Gesichter. Das wird sich bald ändern, ja? Ja, was denn? Ich sag doch nur die Wahrheit. Aber nein, es ist ein toller Tag heute.
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4: Und viele glauben ja wirklich, der heutige Schultag, so ist Schule. Klasse 4 tanzt vor einem und am Ende gibt's Geschenke und Oma und Opa bringen auch noch Kuchen mit. Nein, so ist es nicht. Ich bin Kevin Zimmertag zusammen.
5: Hallo!

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0: Topic und Becky G, sorry Poppy. Ich weiß nicht, ob die Menschen sich in Sachsen-Anhalt auch schon mal entschuldigen wollen für das, was wahrscheinlich dann passieren wird am Sonntag. Da haben sehr, sehr viele, ich sag mal so, ein schlechtes Gefühl, ne? Sachsen-Anhalt wählt am Sonntag einen neuen Landtag und diesmal schaut ganz Deutschland hin. Eigentlich schaut die ganze Welt hin. Zum ersten Mal könnte die AfD in einem Bundesland tatsächlich am Ende so viele Stimmen bekommen, dass sie den Ministerpräsidenten stellt, regieren könnte und was von ihrem Wahlprogramm auch durchsetzen. Wobei vieles ja rechtlich offenbar gar nicht so einfach möglich ist, aber gut. Scheint ja egal zu sein. Herbert Grönemeyer wird bei der Vorstellung richtig mulmig, hat er uns erzählt.
1: Das ist alles nicht schön, wie das sich entwickelt. Aber gleichzeitig kann ich jetzt ja nicht hier sitzen und sagen, ja, oh, wie furchtbar, sondern dann mach was. Wir sehen da besorgt drauf, wir sehen auch über die Entwicklung. Das ist das Letzte, was wir jetzt irgendwie bagatellisieren wollen. Aber gleichzeitig ist es an uns, da was gegen zu unternehmen. Da musst du Haltung beziehen, Stellung beziehen, klar sagen, was geht und was nicht geht. Aber gleichzeitig tödlich besorgt, klar.
0: Ja. Also, er ist besorgt, ihr wahrscheinlich auch, aber er zeigt auch, wie es anders gehen kann. Patriotismus ohne Hass und Hetze, sondern mit Liebe und Leidenschaft. Das hören wir jetzt, dass das funktioniert. Hier ist Herbert Grönemeyer mit Bochum.

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1: Mit Annalena Günther. Schönen guten Tag. Ab November bekommt Düsseldorf 4 neue Anwohnerparkgebiete. 3 in Bilk, 1 in Flingern. Betroffen sind die Viertel rund um die Aachener Brunnen- und Vollmerswerther Straße und in Flingern der Lindenplatz. Ab Mitte September stellt die Stadt dort neue Parkscheinautomaten auf. Wer keinen Parkausweis hat, zahlt künftig 3 Euro pro Stunde. Den Parkausweis können Anwohner ab 25 Euro pro Jahr beantragen. Diese Gebühr soll später auf über 100 Euro steigen. Damit gibt es in Düsseldorf ab November insgesamt 49 Anwohnerparkgebiete. Ein 61-jähriger Mann ist vor dem Düsseldorfer Landgericht zu 3 Jahren Haft verurteilt worden, weil er seine Lebensgefährtin erschlagen haben soll. Der Grund? Möglicherweise die Eifersucht des Angeklagten. Die Frau erlitt durch den Schlag eine tödliche Hirnblutung. Sabrina Wegner mit den Infos.
2: Nach Angaben des Gerichts soll der Angeklagte im Februar seine Partnerin in ihrer Wohnung in Wersten mit einem Schlag getötet haben. Beide waren zum Tatzeitpunkt stark alkoholisiert, so das Gericht. In der Beziehung hätte es außerdem oft Streit gegeben. Ein Thema sei dabei die Eifersucht des Angeklagten gewesen. Auch bei diesem tödlichen Streit. Der Angeklagte soll seiner Partnerin vorgeworfen haben, ihn mit einem Bekannten zu betrügen. Die Staatsanwaltschaft hatte ein höheres Strafmaß wegen versuchten Mordes gefordert. Verurteilt wurde er jetzt wegen Körperverletzung mit Todesfolge.
1: Die Organisatoren der Rollnacht sind zufrieden mit der Saison. Heute steht die letzte große Inlineskate-Tour des Jahres durch die Stadt an. Im Schnitt waren 4.000 Teilnehmer pro Abend dabei. Die Tour zur Automeile am Höherweg musste aufgrund von Regen 2-mal verschoben werden. Ansonsten hat alles reibungslos geklappt. Auch die Hitze hat keine großen Probleme bereitet, sagt Organisator Klaus Vogel.
3: Da, wo wir unterwegs gewesen sind, gab es noch eine heiße Tour, die zu ISS. Die Anwohner haben da Gartenschläuche rausgeholt auf der Strecke und uns erfrischt. Da ist sogar die Polizei durchgefahren. Also insofern vielen Dank an die Düsseldorfer Mitbürger und auch die Hörer, dass man sowas macht und dann aktiv miterlebt.
1: Insgesamt gab es 9 Touren. Heute ist die letzte dran. Sie führt ab 20 Uhr von der Reuter Kaserne über 19 Kilometer zur Handwerkskammer nach Bilk und wieder zurück. Und das waren die Lokalnachrichten mit Annalena Günther.
4: Das Düsseldorf-Wetter. Ich weiß nicht, wie es bei euch aussieht, aber so ein bisschen Sonne, so ein bisschen Sommer. Ich hätte noch mal Lust. Ne? Also heute wird uns das aber nicht gegönnt. Es bleibt eher grau und ab und zu zieht leichter Regen durch. Bei den Temperaturen sind noch bis zu 24 Grad möglich. Ab dem späten Nachmittag wird es dann spürbar windiger, teilweise auch böig. Morgen wird es dann ungemütlich. Dann stehen teilweise Gewitter an. Es kommt zu mehr Regen und der Wind nimmt zu. Viel wärmer wird es nicht als 18 Grad. Also genießt heute noch mal die 24 Grad.
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4: Und das sind die längsten Staus, alles ab 7 Minuten Zeitverlust jetzt für euch. A4 Aachen-Köln zwischen Kreuz-Köln-West und Köln-Eiffeltor, 4 Kilometer, 18 Minuten mehr. Auf der A4 Olpe-Aachen zwischen Kreuz-Köln-Ost und Kreuz-Köln-Süd, 6 Kilometer, plant bitte 37 Minuten mehr Zeit ein. Die A42 Dortmund-Kamp-Lindfort zwischen Gelsenkirchen-Zentrum und Kreuz-Essen-Nord, 2 Kilometer, da huscht ihr so 7 Minuten entlang. Die A45 Hagen-Dortmund zwischen Kreuz-Hagen und Westhofener Kreuz, 3 Kilometer, auch da seid ihr nach 7 Minuten schon durch. Die A52 Düsseldorf-Essen zwischen Ratingen und Tiefenbroich, 1 Kilometer, 20 Minuten. Und die A559 Köln-Porz, Köln-Gremberg zwischen Köln-Gremberghofen und Kreuz-Köln-Gremberg, 1 Kilometer, dauert allerdings 11 Minuten. Allen unterwegs, gute Fahrt mit uns. Hallo, hier ist Kevin Zimmer. Schön, dass ihr da seid. Heute Morgen haben wir euch ja wieder ein Passwort für die nächsten Tickets für unser Lichtblicke-Konzert mit den Toten Hosen gegeben, also ein Codewort. Damit konntet ihr euch online die nächsten Tickets freischalten. Und dafür machen die Toten Hosen das Konzert ja auch, also konntet ihr auch spenden. Es geht ja um unsere Aktion Lichtblicke. Also, wir freuen uns, wenn ihr euch Tickets sichert und ihr dann auch was für unsere Aktion Lichtblicke spendet. Müsst ihr natürlich nicht. Aber wir freuen uns sehr darüber. Gleich hören wir mal, wer Tickets bekommen hat, hier bei mir in der Show.
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0: einer der erfolgreichsten Songs der Musikgeschichte. Elton John, Candle in the Wind. Es ist vermutlich das kleinste Konzert, das die Hosen in dieser Zeit geben. Sie sind ja gerade auf Abschiedstour und nur für uns spielen sie für euch. Ja, die Karten gibt es nur also für unsere Hörerinnen und Hörer zu gewinnen.
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0: Hörerin Gabi an der 0800 50 80 550, unser Studio-Hotline. Ich wollte schnell gratulieren, dass es bei dir mit den Toten Hosen geklappt hat. Herzlichen Glückwunsch.
2: Es ist mega. Vielen, vielen, vielen Dank. Es ist mega. Auch schon gestern, ich hatte wirklich ein Dauergrinsen im Gesicht. Ich freue mich so sehr. Also, ihr glaubt es gar nicht.
0: Ach Gabi, das freut mich, Mensch. Viele Hosenfans probieren ja wirklich mitzumachen. Zehntausende teilweise zeitgleich, die da probieren, Karten zu bekommen. Wie war deine Anspannung, als du da so in dieser Warteschlange online warst?
2: Ach, ich war bestimmt gute zehn Minuten stand ich drin und ich habe mir gedacht, oh nee, das dauert zu lange. Ich habe es schon einen Tag vorher probiert. Da kam ich zwar was schneller durch, aber da war ich schon wahrscheinlich zu weit hinten in der Warteschlange. Und wie gesagt, ich stand da 10 Minuten, hänge ich schon in der Leitung. Ich habe mir gedacht, das wird nichts mehr. Ich war schon kurz davor, es einfach abzubrechen.
0: Nein, mach das nicht.
2: Ja, ich war einfach total ungeduldig und dann klack, ploppt es auf und dann jetzt, ich war drin und dann hat es einfach nur noch gefluckt.
0: Ah, oh, super. Gabi, du bist ja riesiger Toten Hosen-Fan. Wann hat es bei dir Klick gemacht für die Toten Hosen? Erinnerst du dich noch dran?
2: Ja, das war so in meiner Jugendzeit, wo ich so auf die ersten, zu den ersten Partys gehen durfte, 13, 14. Und da kam ja auch irgendwann mal das Alex auf und das war so der Hit bei unseren Klassenfeten. Und da hat es mich einfach irgendwie gepackt und immer wieder und immer wieder. Und je älter ich wurde, umso öfters war ich dann halt auch live dabei.
0: Wen nimmst du mit, dass der dich dann quasi auf die Schulter nehmen kann, wie man das so auf Konzerten macht?
2: Mein uralt Kumpel, der glaube ich noch ein größerer Hosenfan ist als ich.
0: Und der nimmt dich hoffentlich mal auf die Schulter. Ja, so macht man das bei Punkkonzerten, bei den Hosen.
2: Ja, wir sind halt auch schon im Alter, wo
0: na
2: man
0: komm,
2: das
0: ach
2: nicht
0: Gabi, wenigstens Huckepack, mal so für einen halben Song oder so.
2: Ja, genau.
0: Hör mal, Gabi, und wir bedanken uns für deine Spende an die Aktion Lichtblicke. Die Karten sind ja eigentlich kostenlos, aber die Hosen spielen ja, um Spenden für Lichtblicke zu sammeln. Und deswegen wolltest du die Karten auch gar nicht kostenlos haben. Deswegen nochmal von meiner Seite und auch von Campino soll ich dir ausrichten. Vielen Dank für deine Spende.
2: Ja, sehr, sehr gerne. Natürlich ist eine ganz tolle Sache. Ich finde das richtig toll und es ist nicht das erste Mal, dass ich gespendet habe und selbstverständlich, natürlich. Ihr macht das toll.
0: Super. Und die Hosen sowieso, die unterstützen uns ja schon so lange. Dann sehen wir uns Anfang Dezember in Dortmund im FZW zum Tote Hosen Lichtblicke Radiokonzert. Gabi, du bist dabei.
2: Ja, ich freue mich total. Es wird mega geil. Es wird super. Vielen, vielen Dank an euch.
0: Ja, wir haben zu danken, auch für deine Spende an Lichtblicke. Und an euch schon mal der Hinweis, dauert nicht mehr lange bis zum nächsten Codewort und damit werden die nächsten Tickets freigeschaltet. Und nicht vergessen, ja, macht es wie Gabi. Spendet. Das Geld geht an Familien in NRW, denen es nicht so gut geht.
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1: Mit Danny Hoppe, guten Tag. Erst der Drohnenvorfall am Leipziger Flughafen, in dieser Woche dann noch die beiden Angriffe auf die Stromversorgung in NRW und Brandenburg. Und jetzt hat es in der Nacht auch noch einen weiteren Vorfall in München gegeben, der die Behörden beschäftigt. Es geht um einen Brandanschlag auf eine Baustelle, die direkt an einem Gebäude liegt, in dem mehrere Rüstungsfirmen untergebracht sind. Das bayerische LKA und die Generalstaatsanwaltschaft ermitteln. Sie gehen von einem politischen Motiv aus. Thorsten Adolfs aus dem News-Team. Was genau ist da in der Nacht passiert?
2: Dort wurden gegen Mitternacht zwei Brandsätze aus einem fahrenden Auto heraus auf das Gelände geworfen. Der Sicherheitsdienst konnte das entstandene Feuer zum Glück schnell löschen, bevor Schlimmeres passierte. Einer der Brandsätze, der nicht losging, wurde später von Spezialkräften entschärft. Direkt nach der Tat wurde eine Fahndung ausgelöst und ganz in der Nähe konnten dann an einer Tankstelle eine 28-jährige Frau und ein 38-jähriger Mann festgenommen werden. Das LKA hat mittlerweile bestätigt, dass es sich bei ihnen um bulgarische Staatsbürger handelt. Sie haben sich bis jetzt nicht zu den Vorwürfen geäußert. Eine Firma, die in dem Gebäudekomplex ist, ist das Unternehmen Rode und Schwarz. Der Konzern entwickelt und produziert unter anderem sichere Funk- und Kommunikationssysteme für die Bundeswehr. Weil sich Anschläge wie diese gerade häufen, fordert der Bundesverband für den Schutz kritischer Infrastrukturen, mehr in die Sicherheit zu investieren. Technisch sei das möglich, heißt es. Allerdings würden solche Maßnahmen eine Vervier- bis Versechsfachung der Kosten bedeuten, glaubt der Verband. Und das könnten die Firmen nicht stemmen.
1: Danke, Thorsten. Und jetzt weitere Meldungen im Überblick. Es ist offenbar Licht am Horizont. Weitere Wirtschaftsinstitute haben ihre Wachstumsprognose für dieses Jahr deutlich nach oben korrigiert. Das Kiel-Institut und das Leibniz-Institut aus Essen gehen von einem Plus der Wirtschaftsleistung um 1,3% aus. Das IFO-Institut rechnet sogar mit 1,4%. Durch das Wiederaufflammen des Iran-Kriegs ist Sprit wieder teurer geworden. Der Liter Super E10 ist sogar so teuer wie noch nie zuvor. Das hat der ADAC mitgeteilt. Demnach kostete der Liter zuletzt im bundesweiten Schnitt 2,21 Euro. Auf dem Rhein hat sich die Lage für die Schifffahrt etwas entspannt. Der Bundesverband der deutschen Binnenschifffahrt will aber noch keine Entwarnung geben. Zwischen St. Goar und Mainz könnten Schiffe weiter nur teilbeladen passieren, heißt es. Dazu könnten die Wasserstände in den nächsten Tagen wieder sinken. Vor der Kölner Lüttich-Kaserne geht zurzeit nicht viel, denn rund 100 Demonstranten des Antikriegsbündnisses Rheinmetall entwaffnen blockieren seit dem Morgen die Zufahrt. Protestiert wird gegen eine stärkere Aufrüstung der Bundeswehr. Es gäbe zu wenige Lehrer, zu wenige Kindergartenplätze und zu wenige Frauenhäuser, weil das ganze Geld in die Rüstung fließe, heißt es vom Bündnis. Die Polizei ist vor Ort und hat benachbarte Straßenabschnitte abgesperrt. Der Betrieb innerhalb der Kaserne sei aber nicht beeinträchtigt, sagte ein Polizeisprecher. Rheinmetall Entwaffnen veranstaltet noch bis Sonntag ein Protestcamp in Köln mit hunderten Teilnehmern. In dieser Zeit sind mehrere Demos geplant. Und das waren die Nachrichten mit Danny Hoppe.
3: Das Düsseldorf-Wetter. Ganz ehrlich, so ein paar trockene und schöne Sommertage wären auch mal wieder drin, oder? Darf man sich das überhaupt schon wieder wünschen? Ich bin mir noch nicht sicher. Ich wünsche es mir einfach. Heute bleibt es jedenfalls eher grau und ab und zu ist auch mal leichter Regen dabei. Temperaturen kommen auf bis zu 24 Grad. Gegen späten Nachmittag wird es außerdem windiger, teils auch mit kräftigen Böen. Morgen wird das Ganze dann noch eine Ecke ungemütlicher. Da stehen Gewitter an, hier und da örtlich. Es regnet auf jeden Fall ein bisschen mehr als heute und es ist auch windig. Temperaturen schon dann morgen so bei 18 Grad.
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3: Und im Blick auf die Straßen, alle Staus jetzt ab 9 Minuten Zeitverlust. A3 Oberhausen-Köln zwischen Oberhausen-Dierich und Duisburg-Wedau 1 Kilometer, 9 Minuten mehr. Die A4 Aachen-Köln zwischen Kreuz-Köln-West und Köln-Eifeltor 5 Kilometer, Viertelstündchen braucht ihr. Die A4 Olpe-Aachen zwischen Kreuz-Köln-Ost und Kreuz-Köln-Süd 5 Kilometer, halbe Stündchen mehr. Die A52 Düsseldorf-Essen zwischen Ratingen und Tiefenbruch 1 Kilometer, 23 Minuten. Die A57 Nimwegen-Köln zwischen Krefeld-Gartenstadt und Kreuz-Meerbusch 4 Kilometer, plant 26 Minuten mehr Zeit ein. Und die A559 Köln-Porz, Köln-Gremberg zwischen Köln-Gremberg-Hofen und Kreuz-Köln-Gremberg 2 Kilometer. Das kostet euch 11 Minuten. Allen unterwegs, gute Fahrt mit uns. Seit dieser Woche gibt es die Tickets des neuen Pop-Superstars aus den USA, Samba. Für seine Deutschland-Tour unter anderem ist er ja in Köln im Mai nächsten Jahres. Einziges Konzert in NRW. Also, ja, sollte man sich anschauen. Samba jetzt schon bei mir mit Homewrecker.
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3: Ich bin Kevin Zimmer. Schön, dass ihr da seid.

0: sind rot, sie sehen toll aus und sie können Leben retten. Ja? Sexy Rettungsschwimmer von Baywatch? Meint er das, der Zimmer gerade? Nein, meinem Telefonzellen. Ja, fast genauso sexy. Die ikonischen Roten in England, die kennt ihr ja, ja? Die Kabinen mit den Klapptüren, die stehen ja an vielen Ecken noch, muss man sagen. Die britische Medienaufsichtsbehörde will viele von denen abbauen. Aber Kollege Marco Steinacker ist da. Hallo. Mhm.
1: Hi.
0: Ein Mann will die roten Telefonzellen retten.
1: Ganz genau. Das ist William Arnold und der hatte ein einschneidendes Erlebnis. Der war für ein Fotoprojekt auf der Isle of Lewis unterwegs. Eine kleine Insel im Nordwesten Englands. Wunderschön, aber am Arsch der Welt. Und da stand er dann mitten in der Pampa, wollte seinem Partner Bescheid sagen, dass er später nach Hause kommt. Aber sein Handy-Akku war leer. Er hat sich also eine Telefonzelle gesucht, hat auch eine gefunden, aber die Leitung war tot.
0: Auch Akku leer. Ja. Also, nein, und weil er nebenberuflich Telefontechniker ist, hat er die dann repariert und alle anderen kaputten im Land auch noch dazu?
1: So? Nee, nicht so ganz. Also er hatte sich erstmal bei der British Telecom darüber beschwert und eine ziemlich interessante Antwort bekommen. Telefonzellen, die im ländlichen Raum stehen und die kaum noch benutzt werden, wolle man eh abbauen und zwar alle, von denen weniger als 52 Anrufe pro Jahr ausgehen.
0: Schade.
1: Ja, genau. Williams fand das so schade, dass er sich Tonnen von Münzgeld zusammengekratzt hat und jetzt die abgelegensten Telefonzellen in England besucht, um aus jeder mindestens 52 Telefonate zu führen. Zum Beispiel aus einer 1300 Kilometer von seinem Heimatort entfernt.
2: I'm okay. Yeah, my feet are getting cold because there's an inch of water in the bottom of this phone box. And it's absolutely pissing
1: me down. Man hört das. Der Wind peitscht da richtig gegen die Kabine und William sagt in den Hörer, mir geht's gut, aber meine Füße werden kalt, weil am Kabinenboden das Wasser Zentimeter hoch steht, weil es aus Strömen pisst. So,
0: schön, schön, aber ist auch ein bisschen anders, würde ich mal sagen. Ja. Aber es geht ja auch nicht um den Inhalt, es geht nur darum, mindestens 52 Mal zu telefonieren. Der Mann hat ein Projekt, um die Telefonzellen zu retten. Also, wenn ihr gleichzeitig irgendwem richtig auf den Sack gehen und gleichzeitig was Gutes tun wollt, Münzen sammeln und ab nach England. So.
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1: Mit Annalena Günther. Schönen guten Tag. Ein 61-jähriger Mann ist vor dem Düsseldorfer Landgericht zu 3 Jahren Haft verurteilt worden. Er soll seine Lebensgefährtin erschlagen haben, möglicherweise aus Eifersucht. Die Frau erlitt durch den Schlag eine tödliche Hirnblutung. Die Tat soll sich im Februar diesen Jahres in einer Wohnung in Wersten ereignet haben. Sowohl der Angeklagte als auch seine Partnerin waren laut Gericht stark alkoholisiert. Die Staatsanwaltschaft hatte eine höhere Strafe wegen versuchten Mordes gefordert. Verurteilt wurde der Mann jetzt aber wegen Körperverletzung mit Todesfolge. In Düsseldorf wird es ab November 4 neue Anwohnerparkgebiete geben. 3 davon in Bilk und 1 in Flingern. Ab Mitte September stellt die Stadt dafür in den entsprechenden Vierteln neue Parkscheinautomaten auf. Anwohner können sich demnächst Ausweise besorgen, mit denen sie dann in ihrer Nachbarschaft keine Parkgebühren bezahlen müssen. Antenne Düsseldorf-Reporter Joachim Bonn.
2: Es geht konkret um 3 Bilker Wohngebiete rund um die Aachener, Brunnen- und Vollmerswerther Straße. In Flingern ist es das Viertel rund um den Lindenplatz. Hier herrscht überall enormer Parkdruck. Der soll reduziert werden, wenn weniger Autos von außerhalb auf den Straßen stehen. Diese müssen demnächst 3 € pro Stunde zahlen. Anwohner können dagegen einen Ausweis ab 25 € pro Jahr bei der Stadt beantragen. Diese Gebühr soll aber in Zukunft auf über 100 ansteigen. Insgesamt wird es in Düsseldorf ab November dann 49 Anwohnerparkgebiete geben. Weitere sollen folgen.
1: Zum letzten Mal in diesem Jahr rollen wieder tausende Inlineskater über die Straßen in Düsseldorf. Die letzte Rollnacht steht an. Damit geht die 18. Saison zu Ende. Organisator Klaus Vogel ist zufrieden. Im Schnitt sind 4000 Inlineskater pro Rollnacht dabei gewesen.
3: Es hätte besser sein können, natürlich, wenn man nicht einen Termin mehrfach verschiebt. Wir sind aber frohen Mutes, dass das nächstes Jahr auch wieder so läuft. Wir werden jetzt im Oktober die Gespräche führen. Die ersten sind auch schon gelaufen. Wer ist nächstes Jahr wieder dabei? Die meisten unserer Partner sind der Stammgäste und insofern gehe ich davon aus, dass es im Groben dabei bleiben wird.
1: Die letzte Tour der Saison führt heute zur Handwerkskammer in Bilk. Wie immer geht es um 20 Uhr an der Reuterkaserne los. Die Strecke ist 19 Kilometer lang. Und das waren die Lokalnachrichten mit Annalena Günther.
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4: Ja, so langsam könnte das Wetter echt mal wieder ein paar trockene Sommertage bringen. Wäre schön, wäre vielleicht ein bisschen viel verlangt, oder? Ich weiß nicht. Heute ist es erstmal eher grau und zwischendurch fällt auch mal leichter Regen. Höchstwerte liegen bei bis zu 24 Grad. Ab dem späten Nachmittag wird es dann windiger, stellenweise auch böig. Morgen sieht es dann deutlich unbeständiger aus. Regen immer mal wieder und stellenweise örtlich ist auch Gewitter drin. Der Wind legt nochmal eine Schippe drauf und die Temperaturen, die kommen so auf bis zu 18 Grad.
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4: Und das sind die längsten Staus, alles ab 11 Minuten. A4 Aachen-Köln zwischen Kreuz-Köln-West und Köln-Eifeltor 5 Kilometer, 16 Minuten. A4 Olpe-Aachen zwischen Kreuz-Köln-Ost und Kreuz-Köln-Süd 5 Kilometer. Plant bitte 24 Minuten mehr Zeit ein. Auf der A46 Wuppertal-Düsseldorf zwischen Sonnenborner Kreuz und Hahn-Ost 1 Kilometer plus 11. Die 52 Düsseldorf-Essen zwischen Ratingen und Tiefenbruch 1 Kilometer 23. Die A57 Nimwegen Köln zwischen Krefeld-Gartenstadt und Kreuz-Meerbusch 7 Kilometer, 19 Minuten on top. Und die A559 Köln-Port, Köln-Gremberg zwischen Köln-Gremberghofen und Kreuz-Köln-Gremberg 1 Kilometer, 11 Minuten, dann seid ihr durch. Allen unterwegs, gute Fahrt. Schönen Donnerstag, Kevin Zimmer hier. Heute ist nicht nur Donnerstag, heute ist auch Tag der Wolkenkratzer. Irgendein Tag wird hier immer gefeiert. Wir gratulieren allen Wolkenkratzern in NRW. Haben wir eigentlich Wolkenkratzer in NRW? Moment. Danke, Google. Ja, ach, den Posttower, klar, in Bonn mit 163 Meter, höchstes Gebäude in NRW, wusste ich auswendig. Ja? Das ist sozusagen unser Empire State Building, unser Burj Khalifa, der Posttower. In diesem Sinne, schönen Wolkenkratzertag. Kevin Zimmer hier.
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0: Bibi Rexha, New Religion hier bei uns. Am Sonntag wird in Sachsen-Anhalt gewählt und viele werden um kurz nach 18 Uhr wahrscheinlich den Atem einmal kurz anhalten. Denn dann werden die ersten Wahlprognosen und Hochrechnungen bekannt gegeben. Die große Frage natürlich, die uns alle umtreibt, auch hier in NRW, wie stark wird die AfD und reicht das Ergebnis möglicherweise für eine Alleinregierung in Sachsen-Anhalt? Reporter Thorsten Ortmann, die AfD liegt momentan in Umfragen zwischen 40% und 43%. Wie weit ist sie denn davon entfernt, die Regierung stellen zu können?
1: Ja, nicht so weit weg, wie viele vielleicht denken. Denn unter bestimmten Voraussetzungen wäre eine absolute Mehrheit für die AfD auch mit einem Ergebnis von weniger als 50% möglich. Wenn zum Beispiel die AfD auf deutlich über 45% kommt, kann sie möglicherweise allein regieren. Und zwar dann, wenn es gleich mehrere der kleinen Parteien nicht in den Landtag schaffen. Grüne, FDP, BSW und auch die SPD müssen aktuell nämlich zittern, diese 5%-Hürde zu schaffen. Noch liegen SPD und Grüne in den Umfragen bei 8 bzw. 6%. Kommt es so bei der Wahl, würde es für die AfD am Ende nicht für die absolute Mehrheit reichen. Sachsens Ministerpräsident Kretschmer hält dann eine Minderheitsregierung der Union für wahrscheinlich.
0: Was würde denn eine AfD-geführte Landesregierung, also konkret bedeuten? Was könnten die alles ändern?
1: Ja, nicht so viel, denn vieles ist Sache des Bundes. Aber in der Schulpolitik zum Beispiel gäbe es einige Möglichkeiten. Das ist nämlich Sache der Länder. Dazu Politikwissenschaftler Thomas Bräuninger.
2: Die könnte zum Beispiel auch sagen, welche Schulbücher dort verwendet werden dürfen und welche vielleicht nicht. Oder was da im Lehrplan auftauchen soll und welche Themen vielleicht nicht.
1: Die Migration ist ja das Top-Thema der AfD. Sie könnte zum Beispiel für deutlich mehr Abschiebungen und zusätzliche Abschiebehaftplätze sorgen. Sie könnte auch versuchen, politischen Einfluss auf die Landesverwaltung zu nehmen, indem sie bis zu 200 Leitungsposten bei Polizei und Justiz mit eigenen Leuten besetzt. Das könnte dann auch zum Beispiel die Auswahl von Richtern betreffen. Und in der Wirtschaft könnte die AfD die Landesförderung für E-Autos, Ladeinfrastruktur, Klima- und Integrationsprojekte streichen oder auch neue Windräder verhindern.
0: Die AfD könnte also unter bestimmten Umständen die nächste Landesregierung in Sachsen-Anhalt stellen. Was das bedeutet, hat uns Reporter Thorsten Ortmann erklärt. Vielen Dank.
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1: Mit Jannik Böke, schönen guten Tag. Wer bezahlt was im Krankheitsfall? Das ist aktuell ein Dauerthema in Deutschland. Bei den gesetzlichen Krankenkassen droht im kommenden Jahr eine Lücke von 18 Milliarden Euro. Aber sie ist schließbar, wenn das Sparpaket für stabile Beiträge der Bundesregierung zu 100% umgesetzt wird. Das sagt der Chef des GKV-Spitzenverbandes Blatt. Spielraum beim Sparen gibt es laut ihm nicht mehr. Mehr zum Thema hat Christian Böder aus dem News-Team.
2: Die Krankenkassen stehen laut GKV-Chef Blatt immer noch vor dem gleichen grundlegenden Problem. Die Kosten sind zu hoch. Bis Jahresmitte stiegen die Einkommen der Versicherten, auf die die Krankenkassenbeiträge erhoben werden, um rund 4% im Vergleich zum Vorjahreszeitraum. Gleichzeitig schossen die Ausgaben der Kassen für medizinische Leistungen um fast 7,5% nach oben, also fast doppelt so schnell wie die Einnahmen. Kostentreiber bei den Leistungsausgaben waren demnach Klinikbehandlungen, gefolgt von ärztlichen Behandlungen, Arzneimitteln und Verwaltungskosten. Damit die Beiträge für die Versicherten nicht weiter steigen, hatte die Bundesregierung ein Sparpaket auf den Weg gebracht. Das soll kommenden Jahres in Kraft treten und die Ausgaben bei Praxen, Kliniken, Apotheken und auch Pharmakonzernen drosseln. Aber auch für die Versicherten soll sich was ändern. Sie müssen etwa mehr bei Medikamenten zuzahlen. Außerdem wird die kostenlose Mitversicherung von Ehepartnern eingeschränkt.
1: Mehr Meldungen jetzt im Überblick. Bundesaußenminister Wadephul hat die von Moskau angekündigte Schließung der Goethe-Institute in Russland bedauert. Das Goethe-Institut hat in Russland eine wichtige Funktion als Kulturbrücke übernommen und wir wären bereit gewesen, das fortzusetzen, sagte Wadephul heute. Zuvor hatte Berlin Moskau für den Anschlagsversuch auf dem Leipziger Flughafen verantwortlich gemacht und Sanktionen angekündigt. Die Benzinpreise sind in Deutschland auf ein neues Allzeithoch gestiegen. Gestern kostete der Liter Super E10 im Schnitt 2,21 Euro, meldet der ADAC. Damit wurde der bisherige Rekord vom März 2022 übertroffen. Der Iran hat nach eigenen Angaben erneut US-Militärstützpunkte in Kuwait und den Vereinigten Arabischen Emiraten angegriffen. Ziel waren nach iranischen Angaben unter anderem Radarsysteme der US-Armee. Zuvor hatte US-Präsident Trump dem Iran mit weiteren Angriffen gedroht. Der Boom neuer E-Autos hat sich auch im August fortgesetzt. Fast 69.000 Elektroautos wurden im letzten Monat neu in Deutschland zugelassen. Ein Plus von über 75% gegenüber des Vorjahresmonats. Damit war im August jedes dritte verkaufte Auto mit Batterie statt Tank ausgestattet. Grund für den Boom dürfte die E-Auto-Prämie sein. Außerdem sind die Fahrzeuge im Vergleich zum Verbrenner aufgrund der hohen Spritpreise im Unterhalt attraktiver geworden. Experten gehen allerdings davon aus, dass mit dem Ende der E-Auto-Förderung auch die Zulassungszahlen wieder zurückgehen werden. Und das waren die Nachrichten mit Jannik Böke.
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4: Also langsam hätte ich nichts dagegen, wenn wir mal wieder ein paar trockene, schöne, sonnige Sommertage bekommen. Ich meine, meteorologisch sind wir zwar schon irgendwie im Herbst, aber gefühlt sind wir noch im Sommer. Also ich fühle mich noch nach Sommer, also bitte, naja gut. Darf man sich das überhaupt schon wieder wünschen? Ich bin mir nicht sicher. Heute ist es erst noch mal grau, dazu fällt hin und wieder ein bisschen leichter Regen. Temperaturmäßig geht's rauf auf bis zu 24 Grad in der Spitze, das ist ordentlich. Später am Nachmittag zieht der Wind dann mehr an, teilweise gibt es auch Bögenwind. Morgen wird es dann deutlich unruhiger, da müssen wir mit Gewittern rechnen. Außerdem mit mehr Regen, Wind ist auch wieder dabei. Höchstwerte liegen dann nur noch bei bis zu 18 Grad.
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4: Und das sind die längsten Staus. A4 Aachen-Köln zwischen Kreuzköln-West und Köln-Eiffeltor 5 Kilometer. Hier müsst ihr 19 Minuten mehr Zeit einplanen. Die A4 Köln-Aachen zwischen Dreieck Köln-Holmau und Köln-Eiffeltor 5 Kilometer. Seid ihr nach 12 Minuten durch. Die 42 Dortmund-Kamp-Lindfort zwischen Herne-Baukau und Herne-Krange 1 Kilometer. Kostet euch ein Viertelstündchen mehr. Die A46 Wuppertal-Düsseldorf zwischen Wuppertal-Elberfeld und Hahn-Ost 4 Kilometer. Plant 32 Minuten mehr Zeit ein. Und die A57 Nimwegen Köln zwischen Krefeld-Gartenstadt und Kreuz-Meerbusch 7 Kilometer macht 36 Minuten Zeitverlust. Allen unterwegs, gute Fahrt mit uns.
5: Hallo, hier ist Kevin Zimmer. DFB-Pokal von gestern müssen wir nochmal sprechen hier. Zweitliga-Aufsteiger VfL Osnabrück schafft es gegen den FC Bayern München nicht. Ein Wunder klar zu machen, muss man sagen. Verlieren 1:4 gegen die Münchner, ja.
4: Bappalapapp. Aber wie cool war bitteschön diese Fan-Choreografie der Osnabrücker, ja? Die haben eine Achterbahn auf die Ränge gezaubert, ja? Auf der dann auch noch so ein kleiner Achterbahnwagen fuhr. Das war mega. Ihr wisst ja sicherlich, die öfter zuhören, ich bin sehr, sehr großer Achterbahn-Fan. Liebe Osnabrücker, das war toll. Mich hattet ihr damit. Ich küsse euer Herz.
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0: Wie habt ihr schwimmen gelernt? Ja, ich überlege gerade, wie war es eigentlich bei mir? Ja gut, wahrscheinlich im Sommerurlaub. Ja, Vater hat mich in den Pool geworfen, komm, spring rein, zack, konnte ich schwimmen. Ich war ein Naturtalent, das muss man sagen. Ich weiß es gar nicht mehr so genau, ne? Aber ich weiß, ich habe es zumindest bis Silber geschafft von den Abzeichen. So. Ja, ich weiß gar nicht, wie es ist mit dem Schwimmenlernen. So richtig mit Kraulen und so. Das ist wahrscheinlich dann ein bisschen schwieriger. Das habe ich dann wirklich im Schwimmunterricht gelernt. Zum Glück ist nämlich gar nicht mehr alles selbstverständlich, das mit dem Schwimmen. Insgesamt lernen immer weniger Kinder richtig schwimmen. Kollege Stefan Rijek, du hast mit der Extremschwimmerin Nathalie Pohl gesprochen. Die setzt sich für das Thema ein, ne?
1: Genau, und dafür ist sie erst vor ein paar Wochen von Frankfurt bis nach Köln geschwommen. Haben viele von euch sicher mitbekommen. Insgesamt über 200 Kilometer durch den Main und durch den Rhein. Das ist erstmal natürlich eine verdammt krasse Leistung und dann sind in der Zeit auch noch über 750.000 Euro an Spenden zusammengekommen.
2: Ein großer Teil davon geht auf jeden Fall eben in die Förderung von Schwimmkursen. Somit haben die Kinder eben die Möglichkeiten, in den Kitas schwimmen zu lernen. Somit sind sie eigentlich dann schon, wenn sie in die Schule kommen, perfekt auf den Schwimmunterricht vorbereitet.
1: Und abgesehen vom ganzen Geld hat das Ganze natürlich auch eine ganz grundsätzliche Botschaft.
0: Ja, und die wäre?
1: Ja, ganz einfach. Und zwar, dass es für uns alle überlebenswichtig ist, anständig schwimmen zu können.
2: Es können ja auch, lebensbedrohliche Situationen entstehen, wenn eben Kinder noch sehr, sehr klein sind. Und da ist es sicherlich von Vorteil, wenn man sehr, sehr früh schwimmen lernt.
1: Ja, und dafür bräuchte es eigentlich auch genug Schwimmbäder, aber immer mehr schließen zurzeit. Und dann kommt noch dazu, dass die Schwimmvereine auch immer weniger Geld für richtig ausgebildete Schwimmlehrer haben. Und deswegen gibt es bei den Kursen teilweise Wartezeiten von, jetzt pass auf, mehreren Jahren.
0: Oh krass, ja, da muss man sich quasi mit Geburt, musste die Kinder da schon anmelden, ja, damit die dann, was weiß ich, mit 4, 5 oder so, da schon mal irgendwie den Seepferdchenkurs da irgendwie mitbekommen. Aber ich habe gesehen, es gibt ja diese mobilen Schwimmcontainer, finde ich auch super, da fährt quasi so ein größerer Pool von Ort zu Ort.
1: Ja, die gibt's und zwar genau wegen dieses Schwimmbadmangels. Und ich muss ja sagen, ich finde die Vorstellung so ein bisschen beklemmend, in so einem engen Teil zu schwimmen. Aber Nathalie Pohl sieht das tatsächlich anders.
2: Bei diesen mobilen Sachen ist es natürlich der Vorteil, dass die einfach wirklich von A nach B ganz, ganz schnell schaffen kann und somit auch gezielt hingehen kann und sagen können, okay, cool, da haben wir jetzt auch mal die Möglichkeit, eine Vorschulklasse oder so nochmal Schwimmunterricht zu geben.
1: Bedeutet, wir müssen jetzt einfach mit dem arbeiten, was wir zur Verfügung haben. Hauptsache, die Kinder können irgendwie ins Wasser.
0: Danke, Stefan.
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1: Mit Annalena Günther. Schönen guten Tag. Ab November bekommt Düsseldorf 4 neue Anwohnerparkgebiete. 3 in Bilk, 1 in Flingern. Betroffen sind die Viertel rund um die Aachener Brunnen- und Vollmerswerther Straße und in Flingern der Lindenplatz. Ab Mitte September stellt die Stadt dort neue Parkscheinautomaten auf. Wer keinen Parkausweis hat, zahlt künftig 3 Euro pro Stunde. Den Parkausweis können Anwohner ab 25 Euro pro Jahr beantragen. Diese Gebühr soll später auf über 100 Euro steigen. Damit gibt es in Düsseldorf ab November insgesamt 49 Anwohnerparkgebiete. Ein 61-jähriger Mann ist vor dem Düsseldorfer Landgericht zu 3 Jahren Haft verurteilt worden, weil er seine Lebensgefährtin erschlagen haben soll. Der Grund? Möglicherweise die Eifersucht des Angeklagten. Die Frau erlitt durch den Schlag eine tödliche Hirnblutung. Sabrina Wegner mit den Infos.
2: Nach Angaben des Gerichts soll der Angeklagte im Februar seine Partnerin in ihrer Wohnung in Wersten mit einem Schlag getötet haben. Beide waren zum Tatzeitpunkt stark alkoholisiert, so das Gericht. In der Beziehung hätte es außerdem oft Streit gegeben. Ein Thema sei dabei die Eifersucht des Angeklagten gewesen. Auch bei diesem tödlichen Streit. Der Angeklagte soll seiner Partnerin vorgeworfen haben, ihn mit einem Bekannten zu betrügen. Die Staatsanwaltschaft hatte ein höheres Strafmaß wegen versuchten Mordes gefordert. Verurteilt wurde er jetzt wegen Körperverletzung mit Todesfolge.
1: Die Organisatoren der Rollnacht sind zufrieden mit der Saison. Heute steht die letzte große Inlineskate-Tour des Jahres durch die Stadt an. Im Schnitt waren 4.000 Teilnehmer pro Abend dabei. Die Tour zur Automeile am Höherweg musste aufgrund von Regen 2-mal verschoben werden. Ansonsten hat alles reibungslos geklappt. Auch die Hitze hat keine großen Probleme bereitet, sagt Organisator Klaus Vogel.
3: Da, wo wir unterwegs gewesen sind, gab es noch eine heiße Tour, die zu ISS. Die Anwohner haben da Gartenschläuche rausgeholt auf der Strecke und uns erfrischt. Da ist sogar die Polizei durchgefahren. Also insofern vielen Dank an die Düsseldorfer Mitbürger und auch die Hörer, dass man sowas macht und dann aktiv miterlebt.
1: Insgesamt gab es 9 Touren. Heute ist die letzte dran. Sie führt ab 20 Uhr von der Reuter Kaserne über 19 Kilometer zur Handwerkskammer nach Bilk und wieder zurück. Und das waren die Lokalnachrichten mit Annalena Günther.
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4: Ich sag's mal locker, so ein paar schöne, trockene Sommertage. Ich fänd's nett, ja. Ob man sich das jetzt schon wieder wünschen darf, das ist eine andere Frage. Heute bleibt das Wetter jedenfalls eher grau und hin und wieder ist auch ein leichter Regen mit dabei. Temperaturen so bis 24 Grad. Ab dem späten Nachmittag wird der Wind ein bisschen stärker bei uns in NRW, teilweise auch böig. Morgen müssen wir dann mit Gewittern rechnen. Dazu gibt es auf jeden Fall mehr Regen, Gewitter halt nur örtlich, Regen fast überall dann. Hin und wieder mal in NRW windiger wird's und bei den Temperaturen geht nicht mehr als 18 Grad.
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4: Und das sind die längsten Staus. A4 Aachen-Köln zwischen Kreuz Köln-West und Köln-Eiffeltor 5 Kilometer. Hier müsst ihr 19 Minuten mehr Zeit einplanen. Die A4 Köln-Aachen zwischen Dreieck Köln-Holmau und Köln-Eiffeltor 5 Kilometer. Seid ihr nach 12 Minuten durch. Die 42 Dortmund-Kamp-Lindfort zwischen Herne-Baukau und Herne-Krange 1 Kilometer. Kostet euch ein Viertelstündchen mehr. Die A46 Wuppertal-Düsseldorf zwischen Wuppertal-Elberfeld und Hahn-Ost 4 Kilometer. Plant 32 Minuten mehr Zeit ein. Und die A57 Nimwegen Köln zwischen Krefeld-Gartenstadt und Kreuz-Meerbusch 7 Kilometer macht 36 Minuten Zeitverlust. Allen unterwegs, gute Fahrt mit uns. Was für ein spannender Tag für die Erstklässler. Ich fasse kurz zusammen diesen Tag. Erst zu Hause schickes Kleid oder Klamotten anziehen. Mama macht das erste Foto. Schulturnister auf. Ach komm, machen wir direkt noch ein Foto. Ach, die Schultüte haben wir vergessen. Nimm die noch in die Hand, da können wir ein Foto machen. Ja, in der Kirche. Foto. Dann auf dem Schulhof, während die Viertklässler irgendwas aufführen. Irgendwas zwischen Stepptanz und Musical. Man weiß es nicht so genau. Egal, komm, mach Foto. Und dann noch natürlich ein Klassenfoto. Ja, und Foto mit der Lehrerin und mit Oma und Opa. Ja, ach, ist gar nicht unsere Oma. Naja, kann ja schon mal passieren. Ich kenne das auch. Ja, ich weiß, wie das ist so am ersten Schultag. Dann hoffe ich, dass alle Fotos gemacht sind und die lieben Kleinen können jetzt endlich gucken, was in der Schultüte ist. Ach, guck mal, ein Fotoapparat. Ja, komm, mach doch mal direkt ein Foto damit.
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4: Ich bin Kevin Zimmer und gleich für euch, ich hoffe, da nehmt ihr auch ein Fotoapparat mit oder ein Handy zum Fotografieren, gibt's die nächsten Tickets für unser Toten-Hosen-Lichtblicke-Konzert. Das nächste Codewort wartet auf euch und ist nur noch ein paar Minuten entfernt von euch. Bleibt hier bei mir.

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0: Vermutlich wart ihr schon in dieser Warteschlange, oder? Aber es ist doch die schönste Warteschlange, die es online gerade in NRW gibt, oder?
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2: Nur nach vorn ist für uns ein Song, der Zuversicht ausstrahlen soll, der einfach uns nochmal daran erinnert, dass der Weg nicht zu Ende ist und dass in der Zukunft noch lauter Abenteuer auf uns warten, die sicher gut sind. Und es lohnt sich nicht, sich an der Vergangenheit festzuklammern.
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0: Unsere Nachrichten nach nur einem Spot. 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
1: Mit Jannik Böke. Schönen guten Tag. In den vergangenen Tagen hat es an mehreren Orten in Deutschland Angriffe gegeben, bei denen Sprengstoff oder pyrotechnisches Gerät zum Einsatz gekommen sind. Neben den Anschlägen auf zwei Umspannwerke in Südbrandenburg und bei Köln war es gestern Morgen auch zu einer Explosion in Augsburg gekommen. Jetzt hat sich das Bayerische Landeskriminalamt eingeschaltet und den Fall übernommen. Christian Böder aus der Nachrichtenredaktion mit weiteren Infos.
2: Um kurz nach drei am frühen Morgen detonierte ein Gegenstand in der Passage eines Geschäftshauses gegenüber dem Augsburger Hauptbahnhof. Zwei junge Menschen erlitten Knalltraumata. Die Ermittler gehen davon aus, dass die beiden Passanten nur zufällig Opfer der Sprengung wurden. Was genau in der Passage explodierte, dazu haben die Ermittler noch keine Angaben gemacht. Mehrere Medien berichten aber, es soll sich um eine Handgranate gehandelt haben. Hinweise auf mögliche Täter gibt es noch nicht, ebenso wenig zu den Hintergründen der Tat. Man ermittle in alle Richtungen, hieß es von der Polizei. In der Nacht kam es dann zu einem weiteren Zwischenfall, mit dem sich das bayerische LKA beschäftigt. In München warfen Unbekannte mehrere Brandsätze aus einem Auto auf eine Baustelle, die in unmittelbarer Nähe von mehreren Rüstungskonzernen liegt. Das LKA geht von einem Anschlagsversuch aus. Mittlerweile wurden auch eine 28-jährige Frau und ein 38-jähriger Mann aus Bulgarien wegen Tatverdachts festgenommen. In beiden Fällen laufen die Ermittlungen, genauso wie zu den Sabotageaktionen gegen die Umspannwerke in NRW und Brandenburg.
1: Mehr Meldungen jetzt im Überblick. Die Massenproduktion von mehr als 5000 weitreichenden Kampfdrohnen für die Ukraine hat im Großraum München begonnen. Wie die beteiligten Rüstungsunternehmen mitteilen, sind die ersten Flugkörper gefertigt worden. Industriekreisen zufolge hat der Auftrag einen Wert von etwa 300 Millionen Euro. Die UNO rechnet mit dem stärksten El Niño seit Beginn ihrer Aufzeichnungen vor 40 Jahren. Das Wetterphänomen hat weltweit Auswirkungen auf Wind, Luftdruck und Niederschläge. In der Folge steigt das Risiko für Wetterextreme. 2026 könnte damit das heißeste Jahr seit Beginn der Aufzeichnungen werden. Die neuen Kämpfe im Nahen Osten treiben den Öl- und damit auch den Spritpreis in die Höhe. Noch nie war Benzin in Deutschland so teuer wie gestern. Im Schnitt kostete ein Liter E10 2,21 Euro, meldet der ADAC. Inflationsbereinigt war Benzin in der Vergangenheit aber schon teurer als heute, zum Beispiel im Jahr 2012. Pünktlich zum Start ins neue Schuljahr haben Wissenschaftler neues Diskussionsmaterial erarbeitet und die beliebtesten Schulfächer ermittelt. Laut den Forschern der Uni Osnabrück liegen aktuell Sport, Kunst und Englisch bei den Schülern ganz vorne. Chemie und Physik schneiden dagegen am schlechtesten ab, heißt es in der heute veröffentlichten Studie. Auch als Fächergruppe schneiden naturwissenschaftliche Fächer insgesamt schlechter ab als Sprachen, Gesellschaftswissenschaften, Sport sowie Künste. Für die Studie haben die Forscher über 5.600 Schüler befragt. Laut eigenen Aussagen ist es das erste Mal seit Jahrzehnten, dass Wissenschaftler fachübergreifend eine solche Bestandsaufnahme erarbeitet haben. Und das waren die Nachrichten mit Jannik Böke.
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4: Auch am Nachmittag ziehen noch einige Regenwolken durch, bleibt also stark bewölkt mit nur wenigen Auflockerungen dazwischen. Mitunter kommen auch noch starke Schauer runter. Und dazu messen wir da im Moment mal 19 mal 20 Grad. Morgen weiter wolkig, auch weiter nass. Da zieht morgen noch mal schauerartiger Regen durch. Auch Gewitter können mal mit dabei sein. Und dazu Temperaturen, ja, die liegen so bei 24 Grad.
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4: Und aber gute Nachrichten, die Straßen sind frei. Euch unterwegs eine gute Fahrt. Und damit hallo und herzlich willkommen bei Antenne Düsseldorf an diesem Nachmittag. Guck mal, war es das auch schon wieder. Ne? Heute Abend geht die letzte Rollnacht in diesem Jahr da an den Start. 19 Kilometer sind es, Strecke und Specials. Thema gleich hier mal bei uns. Ich bin Andreas Grunwald, hallo zusammen.
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0: Ja, das ist die Nummer, genau, wo Katy Perry am Ende des Songs immer noch mal die Kabel anpacken muss und sich dann wundert, warum sie eine neue Frisur hat. Drücken wir mal die Daumen, dass das heute Abend bei uns in der Stadt dann auch mal trocken bleibt, denn die letzte Rollnacht des Jahres steht an, ne? Dann ist die Saison auch schon wieder vorbei. Heute geht's von der Reuter-Kaserne zur Handwerkskammer in Bilk und wieder zurück. 19 Kilometer sind das. Organisator Klaus Vogel, der freut sich, dass die Mitarbeiter der Handwerkskammer ja sie immer so nett empfangen da.
1: Den ganzen Hof illuminieren, da ist ein Parkhaus, das ist schön lila beleuchtet. Das lohnt sich, da hinzukommen und mal mitzurollen. Disco-Feeling, wenn man das Parkdeck fährt, da kann man durchaus ein bisschen Roller-Disco fahren.
0: Ja, und Musik gibt es heute Abend auch. Nach einer längeren Pause, muss man sagen, sind also die Strandpiraten wieder mit dabei.
1: Die elektronische Musik spielen, die Stimmung ist unglaublich. Das heißt, die ersten 500 bis 1000 hinter dem Lautsprecherwagen, den wir vorne haben, wo die oben drauf stehen, die bekommen das mit, und es gibt auch wirklich Fans, die ganz bewusst hinter dem Musikwagen herfahren, damit sie entsprechend die Stimmung genießen können.
0: Ja, und wer was zu trinken ordert, da können wir vorab schon sagen, ist gar nicht mal so teuer, kann man heute Abend machen. Es gibt sogar kostenlose Mürbchen, ne, für die Inlineskater an der Handwerkskammer, und danach geht's dann gut gestärkt zurück. Also 20 Uhr geht's los, die letzte Rollnacht. Treffpunkt ist immer, oder wie immer, die Reuter-Kaserne, und denkt dann da an Schoner und Helm. Ja, und dann viel Spaß beim Inlinern.
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0: Sunrise Avenue. Ja, euch nochmal einen schönen Donnerstagnachmittag. Bei uns dreht sich jetzt zum Beginn des neuen Schuljahres alles mal rund ums Thema Schule. Sprechen jetzt mal über etwas, das uns schon seit Jahren beschäftigt. Das Thema Schwimmen und die Tatsache, dass viele Kinder nicht oder nicht gut genug schwimmen können. Das ist und bleibt ein Problem bei uns in Nordrhein-Westfalen. Das sagt auch Frank Rabe vom Schwimmverband NRW.
1: Von den jährlich rund 180.000 Schülerinnen und Schülern eines Grundschuljahrgangs in NRW können 45.000 gar nicht schwimmen und weitere 45.000 sich nicht sicher im Wasser bewegen. Das heißt, 90.000 Kinder können nach Ende der Grundschule nicht sicher schwimmen. Und das jedes Jahr.
0: Ah, das ist die Frage jetzt, was heißt eigentlich nicht sicher schwimmen? Wir haben mal bei Martin Holzhause vom DLRG nachgefragt, wie er das erklärt.
2: Haben Kinder schon ein Seepferdchen erworben, dann haben sie wirklich die Grundlagen gelegt, um dann mit dem Schwimmlernen so richtig beginnen zu können. Sicher schwimmen können sie aber erst, wenn sie mindestens das Schwimmabzeichen Bronze haben. Dann können Kinder ausdauernd schwimmen, dabei auch die Körperlage wechseln. Sie trauen sich, ins Wasser zu springen und tauchen auch mit geöffneten Augen, können sich also auch unter Wasser orientieren.
0: Ja, aber genau diese Fähigkeiten haben eben viel zu wenig Kinder bei uns in NRW. Das sagt die DLRG und das sagt auch der Schwimmverband NRW. Doch warum ist das eigentlich so? Es gibt doch Schwimmunterricht in den Schulen, man kann Schwimmkurse buchen. Frank Rabe vom Schwimmverband NRW, der sagt, ein Grund ist, es gibt schlichtweg zu wenig Bäder.
1: Wenn ich mir die offiziellen Statistiken anschaue, dann hat sich die Zahl der Freihallen-Kombibäder in NRW in den letzten 25 Jahren rund halbiert. Also sprich von 1400 Bädern, die wir 2001 noch hatten, stehen uns aktuell knapp über 700 Bäder noch zur Verfügung. Und das spiegelt sich natürlich auch wieder in den Wartelisten unserer Vereine. Denn da sind 12 Monate die Regel und 2 Jahre Wartezeiten keine Seltenheit mehr.
0: Sprich, wenn du als Eltern irgendwie einen Schwimmkurs buchen willst für dein Kind, kannst du da im Zweifel Jahre drauf warten. Und in den Schulen, ja, sollen die Kids doch da schwimmen lernen, ne? Ja, das wäre dann nur das Problem, Lehrermangel, so Rabe.
1: Denn der führt dazu, dass natürlich auch der Sportunterricht in den Schulen immer häufiger ausfällt und damit auch der Schwimmunterricht. Und wenn er denn stattfindet, dann wird er häufiger auch von fachfremden Lehrern erteilt. Dieser Schwimmunterricht in den Schulen sollte auch personal abgesichert werden. Denn wir haben momentan einen Lehrer mit 30 Kindern, das ist nicht gut. Wir empfehlen dazu den Aufbau von Assistenzpool, wo wir speziell Kräfte für die Anfängerausbildung qualifizieren, die dann überregional an Schulen eingesetzt werden können.
0: Ja, das Problem Schwimmunterricht an Schulen, Infos dazu gehört hier bei Antenne Düsseldorf. 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
1: Mit Oliver Bend. Guten Tag. Ab morgen früh um 4 Uhr und am Wochenende fahren 3 Bahnen der Wehrhahnlinie anders als sonst. Der Grund sind Bauarbeiten auf der Witzelstraße in Bilk. Hier erneuert die Rheinbahn unter anderem eine Weiche und einen Leitungsmast. Antenne Düsseldorf-Reporter Joachim Bonn.
2: Betroffen davon sind morgen und am Wochenende die Stadtbahnlinien U72, 73 und 83. Die Bahnen fahren dann kürzere Strecken als sonst, nämlich von Ratingen oder Gerresheim aus, nur bis Bilk. Von da aus geht es mit Ersatzbussen weiter, bis Benrath oder zum Südpark. Auch die Straßenbahnen der 704 sind von den Bauarbeiten betroffen. Sie fahren von Norden aus nur bis zum Hauptbahnhof und nicht weiter zur Uni. Mit dem Auto müssen wir das kleine Stück der Witzelstraße hinter Mr. Wash umfahren. Alle Infos haben wir verlinkt auf antennedüsseldorf.de/Nachrichten.
1: Der Laufsteg wird aufgebaut, die Kleiderstangen werden vorbereitet für die öffentlichen Modenschauen und wir können in den kommenden Tagen zuschauen. Das Modehaus Bräuninger feiert morgen und übermorgen Jubiläum. An beiden Tagen gibt es Fashion-Shows, Getränkestände, Foodtrucks und DJ-Sounds zwischen dem Dreischeibenhaus und Köbogen. Gemeinsam mit Vogue Germany gibt es auch Infosessions mit dem Redaktionsteam. Themen sind zum Beispiel Content Creation in der Mode oder die Frage, wie ein Outfit zum Coverlook wird. Morgen Abend gibt es in der Gustav-Adolf-Kirche eine besondere Art des Gottesdienstes, den After-Work-Service. Er richtet sich speziell an Einsatzkräfte von Feuerwehr, Rettungsdienst und Polizei, die gemeinsam über bewegende Themen aus ihrem Berufsalltag sprechen wollen. Olaf Schaper leitet als Pfarrer und Feuerwehrseelsorger den Gottesdienst. Neben der Predigt gibt es jedes Mal unterschiedliche Gäste.
3: Und das sind ganz aktuelle Themen. Also wenn wir mal wieder die Journalisten beschimpft werden mit Fake News, dann laden wir eine Journalistin ein. Wenn wir in der Corona-Zeit sind, laden wir eine Notärztin ein und sagt, lasst euch impfen, es ist lebensgefährlich. Ich habe jetzt gerade wieder Menschen transportiert, die es nicht geschafft haben oder so. Also das sind Themen, die gehen unter die Haut, weil sie auch hochaktuell sind und alle betreffen.
1: Morgen Abend ist der Student Yasin Güler zu Gast. Er ist Opfer eines islamistischen Messerangriffs geworden und berichtet von seinen Erfahrungen. Seine Botschaft dabei, vergeben statt vergelten. Los geht der After-Work-Service um 19 Uhr. Weitere Infos stehen auf antennedüsseldorf.de/Nachrichten. Und das waren die Nachrichten mit Oliver Bend.
4: Dankeschön, Olli.
1: Gerne.
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4: Auch viele Wolken, ab und zu auch mal ein bisschen Regen noch mit dabei. Damit geht's durch den Nachmittag. Auflockerung selten bis gar nicht am Start. Dazu Werte um 20 Grad. Morgen geht's dann auch genauso weiter, also grau weiter. Am Wochenende kriegen wir dann auch endlich mal wieder die Sonne zu Gesicht.
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4: Und eben noch der Blick auf die Autobahn. Einen Stau haben wir dabei auf der A57 Köln-Krefeld zwischen Kreuz Meerbusch und Krefeld Zentrum. Da 3 Kilometer stockender Verkehr. Euch einen schönen Nachmittag. Heute also der erste Schultag, ne, für fast 5600 Kids hier bei uns in der Stadt. Ja, war ein aufregender Morgen, kann ich mir vorstellen. Wie aufgeregt es jetzt für Emil war, hört ihr gleich hier bei Antenne Düsseldorf. Und ich sag mal so, solltet ihr auf keinen Fall verpassen.
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0: Das hier nur Trisha McNeil and That's Just the Way. Das war ja mal ein aufregender Morgen heute, ne? Für rund 5.500 Kinder und ihre Familien hier bei uns in der Stadt. Die Erstklässler, die wurden eingeschult mit allem Pipapo. Also hier schick anziehen, Schultüte nicht vergessen und so weiter und so fort. Dann mit Mama und Papa oder vielleicht sogar noch Oma und Opa dabei. Und mit denen allen dann das erste Mal zur Schule laufen. Ja, dann die erste Schulstunde, vielleicht sogar jetzt schon, ne, hängen sie da vor den ersten Hausaufgaben oder so. Emil geht ab sofort auf die, die Franz-Fasen-Grundschule in Wittlar. Und so klang das heute Morgen bei einem Gespräch zwischen Emil und Mama Tatjana.
1: So, mein Schatz, freust du dich denn schon auf die Schule?
2: Ja.
1: Und worauf freust du dich am allermeisten?
2: Auf die Pausen.
1: Und hast du schon eine Idee, welches Fach dein Lieblingsfach wird?
2: Ja.
1: Welches denn?
2: Musik. Und Deutsch.
1: Und warum?
2: Weil ich musikalisch bin und weil ich gut Deutsch reden kann.
1: Und was macht man denn alles so in der Schule?
2: Lernen und Sportunterricht.
1: Und macht man noch was?
2: Nein.
1: Super, mein Schatz. Und möchtest du zum Ende noch was sagen?
2: Tschüss.
0: Emil hat den ersten Schultag abgerissen, wir haben ihn danach nochmal versucht zu erreichen. Emil meinte aber hier, Kinders, ich brauche jetzt erstmal Ruhe, war der erste Schultag, also jetzt erstmal Füße hochlegen und deswegen...
2: Tschüss.

0: das ja Dermot Kennedy und Kiss Me, die Warteschlange, die ist schon ziemlich lang. 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
1: Mit Jannik Böke. Schönen guten Tag. Bis Sonntag läuft in Köln ein Protestcamp gegen die Aufrüstung in Deutschland. Dahinter steckt das Antikriegsbündnis Rheinmetall Entwaffnen, das auch Aktionen während des Camps angekündigt hatte. Eine davon war die Blockade der Kölner Lüttich-Kaserne. Die Polizei hat die Versammlung aber aufgelöst. Mehr dazu von Christian Böder aus dem News-Team.
2: Rund 140 Demonstranten hatten sich versammelt, um die Zufahrt der Lüttich-Kaserne zu versperren. Laut einer Sprecherin von Rheinmetall Entwaffnen sei die Aktion ein Signal gegen die Rolle der Bundeswehr im Prozess der immer stärkeren Aufrüstung. Die Versammlung war aber laut Polizei nicht angemeldet. Außerdem seien einige Teilnehmer der Demo vermummt gewesen und wollten das trotz Aufforderung nicht ändern. Daher hat die Polizei die Aktion beendet. Es sei ein Strafverfahren eingeleitet und Platzverweise ausgesprochen worden. Der Kasernenbetrieb war zu keiner Zeit nennenswert gestört gewesen. Im Bonner Stadtteil Beuth klebten sich unterdessen Antikriegsaktivisten in die Zufahrt des dortigen Rheinmetallwerks. Die Polizei ist noch vor Ort im Einsatz. Schon in der Nacht kam es in Bonn zu einem Zwischenfall. Unbekannte beschmierten ein Gebäude der gemeinsamen Organisation für Rüstungskooperation mit roter Farbe.
1: Mehr Themen jetzt in der Zusammenfassung. Die IG Metall hat Vorschlägen der Arbeitgeber widersprochen, die Rechte von Betriebsräten einzuschränken. Wer Betriebsräte und ihre Rechte als ein Nice-to-have oder gar als lästig darstellt, provoziert unseren erbitterten Widerstand. Das erklärte der Mitbestimmungsvorstand. Die Gewerkschaft reagiert damit auf entsprechende Äußerungen des Arbeitgeberpräsidenten. Jens Spahn übernimmt einen neuen Job in der Politik. Der ehemalige Fraktionschef der Union soll nun Mitglied des Haushaltsausschusses werden. Das bestätigte eine Fraktionssprecherin in Berlin. Schon jetzt gibt es aus der Opposition Kritik. Spahn habe zum Beispiel bei den umstrittenen Maskenkäufen gezeigt, dass er kein ausreichendes Verantwortungsgefühl im Umgang mit Steuergeldern hat. Das meinte zum Beispiel die Grünen-Haushälterin Pichotta. Die Versorgung der Opfer nach der Sturzflut in Nepal und Tibet bleibt sehr schwierig. Das Ausmaß der Katastrophe und der Zerstörungen sei einfach unglaublich, sagte heute eine UN-Vertreterin. Mittlerweile ist die Zahl der Todesopfer auf über 1270 gestiegen. Eine Zugtür, die bei voller Fahrt geöffnet wird und gut 120 Tatverdächtige. Was klingt wie ein Krimispiel, ist in Unterfranken weiter ein echter Fall für die Polizei. Bei Tempo 200 hatte ein Unbekannter die Notentriegelung beschädigt und so die Tür geöffnet. Einen Defekt haben die Ermittler jetzt ausschließen können. Damit muss einer der Passagiere oder der Mitarbeiter die Zugtür vorsätzlich geöffnet haben. Der Lokführer hatte den ICE am Dienstagabend auf der Fahrt von München nach Dortmund gestoppt. Eine Suche nach Menschen und Gepäck bei Helligkeit am Tag danach blieb laut dem Sprecher ohne Ergebnis. Vermisst werde auch niemand. Noch in der Nacht hatte die Polizei die Personalien der gut 120 Passagiere aufgenommen und diese nach Hinweisen und Beobachtungen befragt. Einen konkreten Tatverdächtigen gebe es derzeit nicht. Und das waren die Nachrichten mit Jannik Böke.
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4: Recht trüber Nachmittag ist das heute, viel Grau mit dabei. Nass wird es auch immer mal wieder, da kommen auch mal stärkere Schauer runter, Gewitter auch nicht ganz ausgeschlossen. Können auch mal mit dabei sein bis heute Abend und dazu Werte um die 20 Grad. Morgen der Freitag, der wird da, was wird er denn? Nee, der bringt da nicht viel Abwechslung.
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4: Und dann haben wir die Südbrücke dabei, statt auswärts. Zwischen Hamm und Neushafen im Moment 3 Minuten plus. Dann die Autobahn A3 Köln-Oberhausen. Zwischen Kreuz-Breitscheid und Oberhausen-Lierich 4 Kilometer Stau plus 13 Minuten. A46 Heinsberg-Wuppertal zwischen Dreieck Neuss-Süd und Düsseldorf-Bilk. Da im Moment 1 Kilometer stockender Verkehr. Und die A57 noch Köln nach Nimwegen zwischen Bovert und Krefeld-Gartenstadt 5 Kilometer stockender Verkehr. Und da plus 10 Minuten. Euch einen schönen Dienstag. Nee, was haben wir mittlerweile? Donnerstag. Mein Gott, wie die Zeit vergeht. Gleich starten wir mal der Gustav-Adolf-Kirche in Geresheim. Ein Besuch ab. Da steht ja bald der Afterwork-Service auf dem Programm. Und das Angebot, das schauen wir uns gleich mal ganz genau an. Das alles hier heute Nachmittag.
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0: Servus, hier sind Genesis und Invisible Touch an diesem Donnerstagnachmittag Antenne. Düsseldorf ist hier und morgen gibt es mal ein etwas anderes Feierabendprogramm in der Gustav-Adolf-Kirche in Geresheim. Da gibt es nämlich den Afterwork-Service. Das ist ein evangelischer Seelsorge-Gottesdienst, eigentlich speziell für Einsatzkräfte, also Feuerwehr, Rettungsdienst oder halt für die Polizei. Aber mittlerweile ist der Gottesdienst auch für alle offen. Es gibt dann, klar, eine Predigt, ne, aber auch immer wieder einen anderen Gast. Oder halt auch Musik. Olaf Schaper ist evangelischer Pfarrer und gleichzeitig Feuerwehrseelsorger. Und er hat den Gottesdienst vor 27 Jahren ins Leben gerufen.
1: Und das sind ganz aktuelle Themen. Also wenn wir mal wieder die Journalisten beschimpft werden mit Fake News, dann laden wir eine Journalistin ein. Wenn wir in der Corona-Zeit sind, laden wir eine Notärztin ein und sagt, lasst euch impfen, es ist lebensgefährlich. Ich habe jetzt gerade wieder Menschen transportiert, die es nicht geschafft haben oder so. Also das sind Themen, die gehen unter die Haut, weil sie auch hochaktuell sind und alle betreffen.
0: Ja, und auch morgen geht es da wieder unter die Haut. Zu Gast ist nämlich Yassin Güler. Er wurde bei einem islamistisch motivierten Messerangriff in Duisburg schwer verletzt.
1: Das kann man eigentlich nicht überleben. Und er hat irgendwie die Botschaft, ich habe das überlebt und ich gebe mich nicht diesem Hass hin und schaukel meinerseits den jetzt hoch und sagt, vergeben statt vergelten. Hat ein Buch geschrieben, nachdem er wirklich ein Jahr schwerst gekämpft hat um sein Überleben.
0: Ja, und über seine Erfahrungen und sein Buch spricht Yassin Güler morgen Abend dann beim Afterwork-Service. Nach dem Gottesdienst gibt es für alle Interessierten dann noch die Möglichkeit, bei Essen und Getränken ja, mal so ein bisschen ins Gespräch zu kommen.
1: Es gibt wirklich Fingerfood und ein Getränk und gegen eine Spende. Die Gustav-Adolf-Kirche in Geresheim hat eine wunderschöne alte Kirche und einen modernen Pavillon. Wir gehen dann in den Pavillon, da ist das kleine Buffet aufgebaut und man kann einfach gucken oder sich trauen, auf jemanden zuzugehen.
0: Tja, hier nochmal die Daten. Also los geht's morgen Abend um 19 Uhr in der Gustav-Adolf-Kirche in Geresheim. Eintritt ist frei, es wird aber für den guten Zweck da Geld gesammelt. Die Infos könnt ihr auch nochmal nachlesen bei uns auf der Homepage antennedüsseldorf.de und dann /Nachrichten.

0: So, jetzt gleich 20 Minuten nach drei an diesem Donnerstagnachmittag. Heute haben Sie einen ganz großen Tag gehabt. Ja, ja, klar, alle Idötzchen, ne? Aber vor allem auch die Schultüten hatten ihren großen Tag.
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2: Was tut man eigentlich alles in so eine Schultüte rein? Ne, von der Form her geht ja gar nicht mehr als so ein paar Schokobons. Ein Tablet, Lego oder ein Fahrrad, das passt ja alles gar nicht. Vielleicht wäre so ein Rollkoffer heute viel zeitgemäßer und vor allem rückenschonender für die Kids. Und die Schultüte, die gibt's dann wirklich erst zur Volljährigkeit, wenn die Kinder auch kiffen dürfen. Wieso erinnern wir uns eigentlich alle an unsere Schultüte? Also ganz genau, Farbe, Muster, Maße, wie sie gerochen hat. Aber mal Hand aufs Herz, wisst ihr noch, was euer Partner beim ersten Date anhatte? Obwohl man sich da ja eigentlich viel mehr aufs Auspacken freut. Da sind wir irgendwie ein bisschen abgedriftet, was die Einschulung angeht. Aber wenn ihr mich fragt, war es einfach auch ein pädagogisch wichtiger Exkurs. Und immer dran denken, das ungeschriebene Gesetz der Blaumacher besagt, wenn der Lehrer nach 10 Minuten nicht da ist, dann fällt die Stunde aus.
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1: Mit Oliver Bend. Guten Tag. Auf der Witzelstraße in Bilk erneuert die Rheinbahn am Wochenende unter anderem eine Weiche und einen Leitungsmast. Deshalb fahren drei Bahnen der Wehrenlinie ab morgen früh um 4 Uhr und am Wochenende anders als sonst. Betroffen davon sind die Stadtbahnlinien U72, U73 und U83. Die Bahnen fahren dann kürzere Strecken als sonst, nämlich von Ratingen oder Gerresheim aus nur bis nach Bilk. Von da aus geht es mit Ersatzbussen weiter bis Benrath oder zum Südpark. Auch die Straßenbahnen der 704 sind von den Bauarbeiten betroffen. Sie fahren von Norden aus nur bis zum Hauptbahnhof und nicht weiter zur Uni. Mit dem Auto müssen wir das kleine Stück der Witzelstraße hinter Mr. Wash umfahren. Modenschauen und Fashion Talks. Damit wird zum Wochenende hier in Düsseldorf das Jubiläum des Modehauses Breuninger gefeiert. Am Freitag und Samstag gibt es insgesamt 8 frei zugängliche Fashion Shows und dazu am Köbogen Essen und Trinken an Ständen oder am Foodtruck. An beiden Tagen wird bis jeweils 21 Uhr mit DJ gefeiert. Zum 145. Jubiläum gibt es auch exklusive limitierte Kreationen und Gewinnspiele. Miteinander über bewegende Themen aus dem Berufsalltag sprechen. Das können Einsatzkräfte morgen beim After-Work-Service in Gerresheim tun. Das ist ein Seelsorgegottesdienst, speziell für Feuerwehrleute, Rettungskräfte und Polizisten, immer mit unterschiedlichen Gästen. Diesmal ist der Student Yasin Güler zu Gast, der beim islamistischen Messerangriff lebensgefährlich verletzt wurde, sagt Pfarrer und Seelsorger Olaf Schaper.
2: Das kann man eigentlich nicht überleben. Und er hat irgendwie die Botschaft, ich habe das überlebt und ich gebe mich nicht diesem Hass hin und schaukel meinerseits den jetzt hoch und sagt, vergeben statt vergelten. Hat ein Buch geschrieben, nachdem er wirklich ein Jahr schwerst gekämpft hat um sein Überleben.
1: Über seine Erfahrung und sein Buch spricht Güler morgen Abend dann beim After-Work-Service ab 19 Uhr in der Gustav-Adolf-Kirche in Gerresheim. Nach der Predigt gibt es für alle Interessierte außerdem die Möglichkeit, bei Essen und Getränken ins Gespräch zu kommen. Und das waren die Nachrichten mit Oliver Bend.
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4: Ja, viele Wolken und ab und zu auch noch mal ein bisschen Regen. Damit geht es durch den Nachmittag. Auflockerungen sind da selten bis gar nicht der Fall. Dazu Werte um 20 Grad, 21 Grad messen wir aktuell bei uns hier in Herth. Morgen geht es dann auch erstmal grau durch den Freitag. Am Wochenende kriegen wir dann auch mal, ja, noch mal so ein bisschen Sonne zu Gesicht.
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4: Da gucken wir uns eben noch die Staus an. Die A3 Köln in Fahrt Richtung Oberhausen zwischen Kreuz Breitscheid und Oberhausen-Lierich. Da 5 Kilometer Stau plus 16 Minuten. A46 Düsseldorf nach Heinsberg zwischen Neuss-Norf und Neuss-Reuschenberg 2 Kilometer stockend. Da dauert es 3 Minuten länger, denn die A52 Düsseldorf nach Essen zwischen Kreuz Breitscheid und Essen-Kettwig 1 Kilometer Stau plus 6 Minuten. Und noch die A57 jetzt Köln nach Nimwegen zwischen Bovert und Mörskapellen 5 Kilometer stockender Verkehr und plus 7 Minuten. Euch nochmal einen schönen Nachmittag. Wie wäre es denn jetzt mal mit einer Modenschau? Hier bei uns in der Stadt haben wir im Angebot, der Catwalk wird aufgebaut in der Stadt. Ja, wo und was es da zu sehen gibt, Kollegin Sandy Droste wird uns gleich alles erzählen. Ich bin Andreas Grunwald, hallo.
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0: Burna Boy und Shakira, so der Donnerstagnachmittag hier bei Antenne Düsseldorf. Wir brauchen jetzt mal die richtige Einstimmung hier für Fashion-Shows. Ne? Ich habe da mal was vorbereitet für die Kollegin Sandy Droste. So, bitteschön. Der Catwalk wird aufgebaut, ne? Und da können wir uns in den kommenden Tagen in die erste Reihe setzen, Sandy, ne?
1: Genau, morgen und übermorgen am Kühlbogen. Da wird wieder ein Open-Air-Laufsteg aufgebaut. Freitag gibt es ab 17 Uhr drei Shows, am Samstag geht es schon um 13 Uhr los. Bis zum Abend werden dann 5 Fashion-Shows gezeigt, mal von Mark Kane, Boss oder Luisa Serrano. Und es gibt von Vogue kuratierte Bräuninger-Shows.
0: Aber weil es draußen ist, sieht man das dann auch sofort? Also da werden, ich sag mal, bestimmt viele vorbeikommen, ne?
1: Ja, und es kann auch wirklich jede und jeder zugucken. Vor 2 Jahren gab es so eine ähnliche Aktion. Das war schon richtig schön gemacht mit dem Laufsteg unter den Bäumen am Kühlbogen. Es gibt ein paar reservierte Plätze. Ansonsten kannst du dich einfach dazusetzen. Coole Musik und Trends angucken. Das ist echt nett.
0: Das heißt, oder beziehungsweise du meinst, ich krieg da vielleicht mal so eine Idee, was man außer Jeans und T-Shirt noch so tragen kann.
1: Auf jeden Fall. Entweder bei den Shows oder bei den Talkrunden mit dem Team von Vogue Germany. Zum Beispiel zu den Themen, wie wird ein Outfit zum Coverlook oder wie entstehen Beauty-Trends. Dazu gibt's Essen und Trinken an Ständen oder am Foodtruck, eine Fotobox oder Gewinnspiele. Also ein rundes Ding.
0: Ja, ihr habt's gehört. Also Bräuninger feiert 145. Jubiläum und hat darum auch vor diesem Store Aktionen und Modeshows. Freitag und Samstag Infos. Dazu gibt's dann auch im Netz bei uns. Haben wir euch alles reingestellt. antennedüsseldorf.de/Nachrichten.

0: Taylor Swift, Blank Space. Wir packen nochmal neue Musik in diesen Donnerstagnachmittag. Nummer 1 Album, große Tour und jetzt ja ein ganz neues musikalisches Kapitel. Vincent Weiss hat neue Musik für uns. Neuer Song heißt Ja, und ich kann eure Frage da schon förmlich hören und sehen. Wie kommt man bitte auf so einen Titel?
1: Ja, das war eigentlich lange Zeit gar nicht klar. Ich glaube, deswegen heißt die jetzt auch so, weil ich habe das auf Tour dann gespielt, den Song, als der Song noch nicht draußen war und habe das Publikum dann gefragt, wie wir den Song nennen sollen. Und dadurch, dass der Titel noch nicht feststand und das Prägnante im Refrain dieses U ist, was am Anfang kommt, haben die alle U gesagt. Ich ärgere mich mittlerweile ein bisschen, weil immer, wenn ich den Song ankündige bei den Shows und alle gleichzeitig U rufen, klingt das wie ein ganz lautes Buh, als wenn wirklich das Ganze, die ganze Halle Buh schreit. Deswegen sage ich immer, bitte denkt euch das B einfach weg, wenn ihr es irgendwie im Raum hört.
0: Ja, sagt Vincent Weiss, also mehr oder weniger ist es so ein Fanprojekt, ne? Zeigt auch, wie wichtig ihm sein Publikum ist und genau diese Dankbarkeit spiegelt auch dieser neue Song dann wieder.
1: U ist natürlich bei mir für die Menschen, die mich halt im Alltag begleichen und mir dieses U-Gefühl geben und diese Leichtigkeit und dieses Sommergefühl und bei denen ich mich einfach wohlfühle und die mich halt zu dem Menschen machen, der ich bin.
0: Oh, das klingt entspannt, ist es aber nicht, weil der Mann, ja, der rackert schon wieder, sitzt schon wieder an neuer Musik.
1: Ja, ich fange jetzt an, Neues zu schreiben und das letzte Jahr Revue passieren zu lassen und das nächste Jahr auch und jetzt die Tour. Und dann mal gucken, dass ich hoffentlich bis Sommer 2027 mit einem neuen Album fertig werde. Oder Herbst, oder ich will mich da jetzt auch nicht stressen. Also vor der nächsten Tour kommt auf jeden Fall ein neues Album raus.
0: Ja, ist richtig. Nicht stressen lassen, Junge. So, und wir hören mal rein in den neuen Song. Hier ist jetzt bei Antenne Düsseldorf.
1: Mein Name ist Vincent Weiss und das ist meine neue Single.

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1: Mit Jannik Böke. Schönen guten Tag. Der Rhein führt wieder etwas mehr Wasser und damit sind auch wieder mehr Schiffe unterwegs. Entwarnung gibt es für die Schifffahrt aber noch lange nicht, denn in den kommenden Tagen sollen die Pegelstände wieder sinken. Das könnte auch für die Wirtschaft in NRW wieder zum Problem werden. Rosina Sjandi für uns im Landtagsstudio. Was bedeutet das konkret für die Unternehmen im Land?
2: Das bedeutet vor allem höhere Transportkosten und wieder Probleme bei den Lieferketten, denn sinkt der Wasserstand wieder, können die Frachtschiffe weniger Ladung aufnehmen. Besonders kritisch ist der Mittelrhein zwischen St. Goar und Mainz. Hier können die Schiffe weiterhin nur teilweise beladen werden. Ab Kaub in Rheinland-Pfalz, das ist so das Nadelöhr, werden Anfang kommender Woche weniger als 40 Zentimeter erwartet. Für eine volle Beladung brauchen die meisten Schiffe dort aber 150 Zentimeter. NRW-Wirtschaftsministerin Neubauer sagt, der Rhein sei eine der wichtigsten Verkehrsachsen des Landes. Eine generelle Vertiefung des Flusses lehnt sie aber weiter ab. Stattdessen setzt sie auf modernere Schiffe, die auch bei Niedrigwasser mehr Ladung transportieren können. Und Neubauer rechnet damit, dass solche Niedrigwasserphasen durch den Klimawandel häufiger vorkommen werden.
1: Wir behalten das Thema für euch im Blick. Und jetzt weitere Meldungen im Überblick. Zum zweiten Mal innerhalb weniger Tage hat die polnische Luftwaffe nach Regierungsangaben ein russisches Aufklärungsflugzeug über der Ostsee abgefangen. Das Flugzeug flog demnach mit ausgeschaltetem Transponder. Der polnische Luftraum wurde nicht verletzt. Bereits am Montag war es zu einem ähnlichen Vorfall gekommen. In Köln hat die Polizei eine Blockadeaktion vor der Lüttich-Kaserne der Bundeswehr aufgelöst. Die unangemeldete Versammlung mit rund 140 Teilnehmern wurde wegen Verstößen gegen das Versammlungsgesetz beendet, heißt es von der Polizei. Die zum Teil vermummten Demonstranten blockierten demnach am Morgen die Zufahrt zur Lüttich-Kaserne. Nach der gefährlichen Öffnung einer ICE-Tür bei Tempo 200 in Unterfranken sucht die Polizei weiter nach einem Täter. Die Notentriegelung der Tür sei beschädigt worden, sagte ein Sprecher der Bundespolizei. Einen Defekt schlossen nun auch die Ermittler aus. Schon jetzt stehen viele deutsche Autokonzerne massiv unter Druck, unter anderem wegen der Konkurrenz aus Fernost. Jetzt drängt ein weiterer großer Player auf den deutschen Markt. Xiaomi, bisher vor allem für Smartphones bekannt, will nächstes Jahr auch bei uns Elektroautos verkaufen. Dafür hat das Unternehmen auf der Technikmesse IFA Absichtserklärungen mit 8 großen Autohandelsgruppen unterzeichnet. Damit soll der Vertrieb und Kundendienst sichergestellt werden, heißt es vom Unternehmen. In China baut Xiaomi schon etwas länger Autos. Seit dem Frühjahr 2024 wurden nach eigenen Angaben bereits mehr als 700.000 Fahrzeuge ausgeliefert. Und das waren die Nachrichten mit Jannik Böke.
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4: Ja, auch am Nachmittag ziehen noch einige Regenwolken durch, bleibt also stark bewölkt mit nur wenigen Auflockerungen dazwischen. Also mitunter kommt da auch noch mal ein bisschen was runter. Starke Schauer können noch dabei sein. Im Moment Werte, die liegen so um die 21 Grad. Morgen ist es dann weiter wolkig, auch weiter nass. Da zieht morgen noch mal schauerartiger Regen durch. Auch Gewitter können mal mit dabei sein. Und das dann alles morgen am Freitag bei 24 Grad.
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4: Nochmal die Dorotheenstraße zwischen Grafenberger Allee und Höher Weg. Im Moment dichter Verkehr an der Rheinufertunnel in Fahrtrichtung Süden. Da dauert es auch noch 4 Minuten plus. Und das sind die Staus auf den Autobahnen. Die A3 Köln in Fahrtrichtung Oberhausen zwischen Kreuz Breitscheid und Oberhausen-Lierich. Da 6 Kilometer Stau und plus 22 Minuten. A44 Essen nach Düsseldorf zwischen Homberg und Rating-Ost 2 Kilometer Stau. Die A52 Düsseldorf nach Essen zwischen Dreieck Breitscheid und Essen-Kettwig, 2 Kilometer Stau plus 8 Minuten. Und noch die A57 Köln-Nimwegen zwischen Bovort und Mörs-Hülstong, da im Moment 10 Kilometer stockender Verkehr und plus 20 Minuten. Euch einen schönen Nachmittag, wir sind's, Antenne Düsseldorf. Donnerstag ist und bleibt ja ganz großer Kinotag. Die Neustarts in dieser Woche gleich nochmal Thema hier bei uns.
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0: Weather Girls, It's Raining Men. Ihr könnt euch nicht vorstellen, was hier bei uns los ist.
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0: Ja, die Hosen spielen Konzert für die Aktion Lichtblicke. In kleinem Rahmen, das Ganze ganz exklusiv und alle wollen sie hin. Ne? Das ist natürlich völlig verständlich. Ihr habt es mitbekommen, am 3. Dezember präsentieren wir euch die Toten Hosen in Dortmund. Ihr könnt die Tickets nirgendwo kaufen, nur hier bei uns gewinnen. Ihr hört immer im Programm bei Antenne Düsseldorf so ein Codewort. Damit könnt ihr euch dann online über unsere Homepage bewerben für die Tickets. Thorsten Sutter aus dem Orga-Team. Der Run, der ist wirklich riesig da, ne? Also unser Server oder unsere Server, die laufen heiß.
2: Ja, und gehen in die Knie in Teilen und wir werden aber auch bombardiert. Also tatsächlich, der Run ist, wie du gesagt hast, gigantisch. Wer es weiß, wir spielen im Anfang Dezember, am 3. Dezember im FZW in Dortmund und das ist eigentlich ein vergleichsweise kleiner Club. Das heißt, die Tickets sind sehr, sehr rar und sehr, sehr begehrt. Die Leute machen alles Mögliche. Wir hatten mittlerweile auch schon Hackerangriffe. Die Leute programmieren Bots und machen alles Mögliche und versuchen alles Mögliche. Schreiben uns an, bringt alles nichts, Leute. Es läuft wirklich nur über diesen Ticketshop und der Vorgang ist immer der gleiche. Ihr kommt da rein, wenn ihr reinkommt und dieses Codewort, dieses tägliche, eintragen könnt. Sobald ihr dort seid und die Tickets in den Wallet schieben könnt, in euren Warenkorb, macht das sofort, dann habt ihr die Tickets. Danach wird gespendet und dann können wir euch nur noch viel Spaß wünschen. Aber diesen Weg müsst ihr alle gehen. Alle halblegalen oder illegalen Versuche sind leider vergeblich. Wir haben nur die Tickets, die wir haben und jeder will hin.
0: Ja, toll. Hast du denn mal einen Tipp, wie maximiere ich denn die Wahrscheinlichkeit, so ein Ticket dann auch zu bekommen?
2: Tatsächlich, es ist immer wieder versuchen, es geht nicht anders. Also auf jeden Fall ein ganzes Programm hören, weil wir sagen natürlich immer, ab welchem Zeitpunkt dann dieses Ticketportal geöffnet wird. Da sind dann immer auch nur eine begrenzte Anzahl an Tickets drin pro Spielrunde. Wenn die weg sind, sind sie weg. Also first come, first serve. Viel Programm hören, dann genau wissen, wann es losgeht. Dieses berühmte Codewort, das ja jeden Tag und jede Spielrunde neu ist, sich merken und dabei bleiben und es versuchen und es versuchen und es immer wieder versuchen. Und manche, ganz wenige, werden Glück haben. Alle anderen sind wohl eher enttäuscht. Aber irgendwann werden wir das Konzert, das wir dann ja da spielen, auch irgendwann ausstrahlen. Die können dann auch mal was davon haben. Aber wer vor Ort sein will, der muss dranbleiben, zuhören und mitmachen.
0: Okay, Thorsten, zum Schluss noch mal eine ganz wichtige Sache. Das Ganze ist ja für den guten Zweck. Die Hosen spielen für unsere Aktion Lichtblicke. Wir sammeln mit diesem Konzert Spenden für Kinder und Familien in NRW, denen es da nicht so gut geht. Sprich, die Spenden stehen hier wirklich absolut im Vordergrund.
2: Das ist auf jeden Fall so. Das wünschen sich auch die Toten Hosen und bitten also ganz eindrücklich darum, wenn ihr schon Tickets umsonst bekommt, ja, dann bitte greift auch in die Tasche und tut was für die gute Sache. Die Aktion Lichtblicke braucht jeden Cent. Die Kinder in NRW, die da unverschuldet in Not geraten sind, die brauchen eure Hilfe. Also bitte, bei all der Freude darüber, dass man dann dahin kann, das Gute auch nicht vergessen.
0: Ja, ihr habt es gehört, also jeder Cent ist wichtig. Danke, Thorsten, nochmal für die ganzen Beschreibungen. Jetzt wisst ihr Bescheid und die nächsten Tickets, aufpassen, gibt es hier bei uns im Programm.
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0: krass hier, neue Musik bei Antenne Düsseldorf von Flow. Leak It haben wir gespielt. Wenn ein Film 11 Millionen Zuschauer dann die französischen Kinos lockt, dann sind das offensichtlich 11 Millionen gute Argumente für ein deutsches Remake. In dieser Woche startet neu in den Kinos das gewisse Etwas, also die deutsche Version der Komödie Wer ist schon normal? Und die ist gar nicht mal so alt, Filmexperte Jörg Albrecht.
1: Nee, die lief erst vor 2 Jahren im Kino. Übrigens auch bei uns, wo sie immerhin 200.000 Zuschauer sehen wollten. Aber das ist natürlich weit entfernt von den 11 Millionen in Frankreich. Und da hat sich der deutsche Verleih gedacht, was bei Der Vorname erfolgreich war, das sollte doch auch bei Das gewisse Etwas funktionieren.
2: Wer will in Urlaub?
3: Alle da, bis auf Otto.
1: So geht die Story los. Genau in dem Moment, als eine Gruppe junger Leute mit Behinderung in einen Reisebus steigt, tauchen Carlo und sein Sohn Alex auf. Beide haben gerade ein Ding gedreht und sind auf der Flucht vor der Polizei. Und weil dieser Otto ja noch fehlt, glaubt Sozialarbeiterin Polly, Alex sei Otto.
4: Wir haben dich schon erwartet.
5: Komm, Otto.
6: Das ist Otto.
4: Wer bist du nochmal? Sein Betreuer?
5: Sein Betreuer, ganz genau.
1: Ja, und schon sitzen Carlo und Alex mit im Bus und Alex macht zur Tarnung auf behindert.
0: Das denke ich mir, so eine Geschichte kann natürlich auch leicht zum Fremdschämen sein oder sie entspricht nicht mehr ganz diesem heutigen Humor.
1: Ja, aber das hat schon das französische Original super hinbekommen. Schon allein dadurch, dass die Menschen mit Behinderung auch von Menschen mit Behinderung gespielt werden. Das ist jetzt in der deutschen Version genauso, wie alles andere übrigens auch exakt gleich ist. Hier mal eine Szene aus dem Originalfilm.
7: Du bist nicht behindert. Doch, doch, ich bin total behindert. Das war ich schon immer, schon als ich ganz klein war.
8: Ich glaub nicht kein Wort.
1: So, und jetzt das Ganze nochmal im Remake.
9: Du bist nicht behindert.
10: Ich bin super behindert. Schon als ich ein Kind war.
8: Ich glaub dir kein Wort.
1: Ja, jetzt muss man sich eigentlich nur noch entscheiden, ob man lieber Max von der Gröben, Florian Lukas und Maler Emde sehen möchte, also die Kopie, oder doch lieber das französische Original. Lustig sind beide.
0: Ja, das müsst ihr dann entscheiden. Jetzt wird noch eine Runde geboxt in That's Why the Lady is a Champ. Steigt Sydney Sweeney in den Ring, Jörg.
1: Genau, der Film, der erzählt die Geschichte von Christy Martin, die in den 90ern die berühmteste Boxerin der Welt gewesen ist.
11: Sie nimmt nur einen Kaffee.
12: Ich will keinen Kaffee.
11: Und ich will keine fette Boxerin. Du trainierst härter als die meisten Männer, die ich trainiere.
12: Tja, ich reiß mir den Arsch auf.
1: Mit Erfolg, aber der hat, wie so oft, auch seine Schattenseiten. Und die heißt bei Christy Jim, ihr Trainer, Manager und später auch Ehemann. Der misshandelt sie und will sie sogar umbringen. That's Why the Lady is a Champ ist weder Rocky noch Million-Dollar-Baby. Das liegt nicht an Sydney Sweeney, die ihre Sache ordentlich macht. Es liegt an einem formelhaften Film, der einen völlig kalt lässt.
0: Ja, Filmexperte Jörg Albrecht mit den Kino-Neustarts der Woche, dem Boxerinnen-Drama That's Why the Lady is a Champ und der Komödie Das gewisse Etwas. Gehört habt das hier bei uns, Antenne Düsseldorf.

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1: Mit Oliver Bend. Guten Tag. Die Pläne für die weiteren Sanierungsarbeiten der Tonhalle stehen. Der Bauausschuss der Stadt berät kommende Woche darüber. Die Arbeiten an der Westfassade laufen. Die gesamte restliche Fassade soll bis 2031 für rund 35 Millionen Euro erneuert werden. Kirsten Mews mit einem Überblick.
2: Es steht viel Arbeit an. Das Gebäude ist denkmalgeschützt und aus den 20er Jahren. In den 70ern wurde die Tonhalle zum Konzerthaus umgebaut. Mittlerweile sind die Baumaterialien ermüdet und es gibt witterungsbedingte Schäden. An der Dachterrasse und der Fassade gibt es Wasserschäden. Es müssen Fugen, undichte Fenster, Treppen und das komplette Dach mit allen Anschlüssen erneuert werden. Außerdem sind außen am Gebäude neue LED-Lampen geplant. Durch all die Maßnahmen verbessert sich die Wärmedämmung des Gebäudes. Das soll zukünftig Energie sparen. Während der Arbeiten soll der Spielbetrieb in der Tonhalle weiterlaufen. Die rund 35 Millionen Euro will die Stadt aus dem Haushalt zahlen. Ende September entscheidet der Rat über die Pläne.
1: Ab morgen früh um 4 Uhr und am Wochenende fahren 3 Bahnen der Wehrhahnlinie anders als sonst. Der Grund sind Bauarbeiten auf der Witzelstraße in Bilk. Hier erneuert die Rheinbahn unter anderem eine Weiche und einen Leitungsmast. Antenne Düsseldorf-Reporter Joachim Bonn.
3: Betroffen davon sind morgen und am Wochenende die Stadtbahnlinien U72, 73 und 83. Die Bahnen fahren dann kürzere Strecken als sonst, nämlich von Ratingen oder Gerresheim aus, nur bis Bilk. Von da aus geht es mit Ersatzbussen weiter, bis Benrath oder zum Südpark. Auch die Straßenbahnen der 704 sind von den Bauarbeiten betroffen. Sie fahren von Norden aus nur bis zum Hauptbahnhof und nicht weiter zur Uni. Mit dem Auto müssen wir das kleine Stück der Witzelstraße hinter Mr. Wash umfahren. Alle Infos haben wir verlinkt auf antennedüsseldorf.de/Nachrichten.
1: Der Laufsteg wird aufgebaut, die Kleiderstangen werden vorbereitet für die öffentlichen Modenschauen und wir können in den kommenden Tagen zuschauen. Das Modehaus Bräuninger feiert morgen und übermorgen Jubiläum. An beiden Tagen gibt es Fashion-Shows, Getränkestände, Foodtrucks und DJ-Sounds zwischen dem Dreischeibenhaus und Köbogen. Gemeinsam mit Vogue Germany gibt es auch Infosessions mit dem Redaktionsteam. Themen sind zum Beispiel Content Creation in der Mode oder die Frage, wie ein Outfit zum Coverlook wird. Und das waren die Nachrichten mit Oliver Bent.
4: Alles Fragen, die du beantworten kannst.
1: Oder? Ja, absolut.
4: Alter, Creation, wie war's?
1: Nee, mein Coverlook.
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4: Verpassen wir dem Wetter mal einen Coverlook, aber da kommt nichts bei, also nichts Gutes bei rum. Auch am Nachmittag ziehen da noch einige Regenwolken durch, bleibt also stark bewölkt mit nur wenigen Auflockerungen dazwischen. Mitunter kommen auch noch starke Schauer runter. Ich sag, wie es ist, so bleibt es dann auch morgen. Also morgen auch weiter wolkig, auch weiter nass. Da zieht morgen nochmal so schauerartiger Regen durch. Auch Gewitter können mal mit dabei sein, das dann bei 24 Grad. Aktuell hier bei uns in Herth gerade 21 Grad.
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4: Ja, und eben noch der Blick auf die Straßen. Da haben wir die Dorotheenstraße dabei zwischen Grafenberger Allee und Höher Weg. Da im Moment 5 Minuten plus. Auf dem Hennekamp, das ist also der Südring zwischen Mekumstraße und Merowingerstraße. Da auch im Moment dichter Verkehr plus 4 Minuten. Dann sind wir unterwegs auf den Autobahnen A3 Köln in Fahrtrichtung Oberhausen zwischen Kreuz Breitscheid und Oberhausen-Lierich. 4 Kilometer Stau plus eine Viertelstunde. A44 Düsseldorf-Essen zwischen Auffahrt Reichswaldallee und Rating-Ost. 2 Kilometer Stau plus 5 Minuten. A44 Essen nach Düsseldorf zwischen Homberg und Rating-Ost 2 Kilometer Stau. A46 Düsseldorf nach Heinsberg zwischen Neuss-Norf und Neuss-Holzheim 2 Kilometer stockend. Dann die A52 Düsseldorf nach Essen zwischen Dreieck-Breitscheid und Essen-Kettwig 2 Kilometer Stau plus 6 Minuten. Die A57 Köln nach Krefeld zwischen Neuss-Norf und Neuss-Reuschenberg 2 Kilometer Stau. Und wenn ihr da weiterfahrt, nochmal zwischen Bovard und Kreuzkamp-Lindfurt 14 Kilometer stockender Verkehr und plus 25 Minuten. So, nochmal hallo an diesem Donnerstagnachmittag. Gleich starten wir mal der Gustav-Adolf-Kirche in Gerresheim einen Besuch ab. Da steht ja bald die Afterwork. Ich wollte schon sagen, Afterwork Party. Der Afterwork Service da auf dem Programm und das Angebot, wie gesagt, schauen wir uns gleich mal ganz genau an.
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0: Dann nochmal Hallo an diesem Donnerstagnachmittag. Antenne Düsseldorf ist hier und morgen gibt's dann ein etwas anderes, ich sag mal, Feierabendprogramm. In der Gustav-Adolf-Kirche in Gerresheim, da gibt es nämlich den Afterwork-Service. Das ist ein evangelischer Seelsorge-Gottesdienst, eigentlich speziell für Einsatzkräfte, also hier Feuerwehr, Rettungsdienst und Polizei. Aber mittlerweile ist der Gottesdienst auch für alle offen. Es gibt dann, ja klar, eine Predigt, ne, aber auch immer einen anderen Gast. Und Musik wird da auch gespielt. Olaf Schaper ist evangelischer Pfarrer und gleichzeitig Feuerwehrseelsorger und hat den Gottesdienst da vor 27 Jahren ins Leben gerufen.
1: Und das sind ganz aktuelle Themen. Also wenn wir mal wieder die Journalisten beschimpft werden mit Fake News, dann laden wir eine Journalistin ein. Wenn wir in der Corona-Zeit sind, laden wir eine Notärztin ein und sagt, lasst euch impfen, es ist lebensgefährlich. Ich habe jetzt gerade wieder Menschen transportiert, die es nicht geschafft haben oder so. Also das sind Themen, die gehen unter die Haut, weil sie auch hochaktuell sind und alle betreffen.
0: Tja, und wir können verraten, auch morgen geht es da wieder unter die Haut. Zu Gast ist dann nämlich Yassin Güler. Er wurde bei einem islamistisch motivierten Messerangriff in Duisburg schwer verletzt.
1: Das kann man eigentlich nicht überleben. Und er hat irgendwie die Botschaft, ich habe das überlebt und ich gebe mich nicht diesem Hass hin und schaukel meinerseits den jetzt hoch und sagt, vergeben statt vergelten. Hat ein Buch geschrieben, nachdem er wirklich ein Jahr schwerst gekämpft hat um sein Überleben.
0: Tja, und über seine Erfahrungen und sein Buch spricht Yassin Güler dann morgen Abend beim Afterwork-Service. Nach dem Gottesdienst gibt es für alle Interessierten noch die Möglichkeit, bei Essen und Getränken dann auch mal ins Gespräch zu kommen.
1: Es gibt wirklich Fingerfood und ein Getränk und gegen eine Spende. Die Gustav-Adolf-Kirche in Gerresheim hat eine wunderschöne alte Kirche und einen modernen Pavillon. Wir gehen dann in den Pavillon, da ist das kleine Buffet aufgebaut und man kann einfach gucken oder sich trauen, auf jemanden zuzugehen.
0: Tja, nochmal die Daten für euch. Also los geht's morgen dann um 19 Uhr in der Gustav-Adolf-Kirche in Gerresheim. Eintritt ist frei. Es wird aber für den guten Zweck Geld gesammelt. Die Infos könnt ihr auch nochmal nachlesen und zwar bei uns auf der Homepage. Klickt euch da gerne mal rein, antennedüsseldorf.de.
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0: Michael Schulte, wieder eine Viertelstunde zu früh dran mit 5 a.m. True Crime Podcast. Na, mal ganz ehrlich, wie viel habt ihr davon in eurer Playlist? Atze Schröder, der hat gar keinen, seine Freundin dafür übrigens alle.
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4: Hört und sieht eure Perl auch so gerne True Crime Podcast? Ja, meine, wie verrückt. Hammer, oder? Mord und Totschlag. Je heftiger, desto besser. Da kann auch ruhig mal der Arm abgesägt werden oder beide Augen werden mit einem Griff rausgerissen. Kein Problem. Hauptsache am Ende hat man den Übeltäter oder die Täterin. Ist das nicht absolut erstaunlich, dass diese friedfertigen Wesen sich so blutrünstige Sachen reinziehen? Aber es ist kein unbekanntes Phänomen. Da hat die Wissenschaft sich schon mit beschäftigt. Es gibt sogar Studien dazu. Pass auf, Frauen hören True Crime oder lesen Psychothriller vor allem als mentale Vorbereitung auf mögliche Gefahren und um Warnsignale besser erkennen zu können. Quasi Gefahrenminimierung, mentales Training und Mitgefühl für die Opfer. Naja, sehr beruhigend ist es ja nicht. Aber egal, wenn deine Perle jetzt so am Strand oder auf der Terrasse sich so ein Zeug reinzieht, dann kannst du so ein bisschen entspannen. Also da sitzt jetzt keine Massenmörderin. Wenn wirklich was passiert, bist du allerdings als Erster dran, das ist klar. Weidmanns Heil, Digga. Lauf, lauf, so schnell du kannst.
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1: Mit Jannik Böke. Schönen guten Tag. 4 Jahre hat es gedauert. Jetzt kann der erste Prozess im Zusammenhang mit den Anschlägen auf die beiden Nord Stream Pipelines in der Ostsee anlaufen. Das Oberlandesgericht Hamburg hat die Anklage des Generalbundesanwalts gegen einen Hauptverdächtigen zugelassen. Der Prozess soll Mitte Oktober starten. Mehr dazu von Christian Böder.
2: Angeklagt ist ein ehemaliger ukrainischer Offizier. Er war im August vor einem Jahr bei einem Urlaub in Italien gefasst und später nach Deutschland ausgeliefert worden. Seitdem sitzt er in Untersuchungshaft. Laut Bundesanwaltschaft soll er zusammen mit anderen ukrainischen Militärs den Plan entwickelt haben, um die Pipelines von Russland in die EU zu zerstören. Er soll auch die Gruppe aus Berufstauchern und Sprengstoffexperten angeführt haben, die die Sprengsätze im September 2022 an den beiden Nord Stream-Leitungen auch angebracht und später gezündet hatten. Die Sabotageaktion sollte die russischen Gaslieferungen dauerhaft stoppen, damit Russland die Einnahmen nicht zur Finanzierung des Ukraine-Kriegs nutzen konnte. Die Gruppe soll in staatlichem Auftrag gehandelt haben, Kiew weiß das aber von sich. Mitte August war in Kroatien ein weiterer mutmaßlicher Tatbeteiligter festgenommen worden. Der ukrainische Taucher kam in Kroatien in U-Haft.
1: Mehr Meldungen jetzt im Überblick. Auf dem Rhein sind wegen der gestiegenen Pegelstände wieder mehr Schiffe unterwegs. Allerdings ist es laut Experten noch zu früh für eine Entwarnung. Laut Vorhersage dürften die Wasserstände in den kommenden Tagen wieder sinken. Mitte August hatten die Pegelstände Rekordtiefs erreicht. Zeitweise konnten Güterschiffe gar nicht oder nur mit minimaler Beladung fahren. Belgische Sicherheitskräfte haben in einem Bahnhof der Hauptstadt Brüssel einen Mann mit einem Maschinengewehr festgenommen. Der Mann habe eine Kalaschnikow in einer Tasche dabei gehabt, erfuhr die Nachrichtenagentur AFP aus Ermittlungskreisen. In Brüssel kommt es im Zusammenhang mit dem Drogenhandel immer wieder zu Schießereien. Die neuen Kämpfe im Nahen Osten treiben den Öl- und damit auch die Spritpreise in die Höhe. Noch nie war Benzin in Deutschland so teuer wie gestern. Im Schnitt kostete ein Liter E10 2,21 Euro, meldet der ADAC. Nur inflationsbereinigt war Benzin in der Vergangenheit bereits teurer, zum Beispiel im Jahr 2012. Wie kommen Astronauten bei langen Missionen an frischen Salat, Tomaten und Gemüse? ESA und DLR in Köln planen dazu eine neue Forschungsanlage. Sie soll weltweit einzigartig sein und dabei helfen, Forschen und Arbeiten auf dem Mond zu simulieren. Aus Köln berichtet Frank Weiltel.
3: Das Ziel ist klar. Erst zum Mond, dann zum Mars. Wie hier auf der Erde ist auch im Weltall Nahrung wichtig. Tomate, Gurke und Co. wachsen im Weltall aber anders als hier unten. Und die neue Anlage Eden Luna wird eine Art Gewächshaus, in dem die Astronauten den Anbau von Nahrung im All trainieren können, sagt Astronaut Alexander Gerst.
4: Damit man nicht nur irgendwie was Grünes hat, was gut schmeckt, sondern dass man eben auch die wichtigen Nährstoffe dabei mitbringen kann.
3: Und das ist auch mental sehr wichtig, wenn Astronauten monatelang im All überleben müssen.
1: Und das waren die Nachrichten mit Jannik Böke.
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5: Ja, recht trüber Nachmittag ist das heute. Viel Grau mit dabei, ab und zu. Ja, kommen mal so 3,5 Sonnenstrahlen durch. Ja, ich habe nachgezählt. Der ein oder andere Schauer, der ist genauso möglich. Und dazu Werte, die liegen so leicht über 20 Grad. 23 sind es aktuell jetzt hier bei uns in Herd. Und morgen, der Freitag, der bringt da auch nicht viel Abwechslung.
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5: Und da geht's los mit der A3 Köln in Fahrtrichtung Oberhausen. Zwischen Kreuz Breitscheid und Oberhausen-Lierich 5 Kilometer Stau. Da dauert 16 Minuten länger. Dann die A3 Oberhausen jetzt nach Köln. Zwischen Mettmann und Solingen 4 Kilometer stockender Verkehr plus 5 Minuten. Und auf die A52 Düsseldorf nach Essen. Zwischen Rating und Dreieck Breitscheid 3 Kilometer stocken plus 5 Minuten. Das heute Nachmittag, der Nachmittag mit Andreas Grunwald. Musik haben wir auch dabei. Haben wir jetzt nochmal was rausgesucht von Will Smith? Lange nicht gehört, jetzt gibt es bei uns hier Miami.
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0: Der Donnerstag, Nachmittag mit uns, Antenne Düsseldorf, ein Stromausfall in Brandenburg, ein Anschlag in Bergheim. Also innerhalb von 24 Stunden zwei mutmaßliche Sabotageakte gegen kritische Infrastruktur. Einer davon hier bei uns in NRW. Immer häufiger wird unsere Infrastruktur Ziel von Angriffen. Aber ganz neu ist das Problem jetzt auch nicht. Also wie gefährdet unsere Infrastruktur wirklich ist, fasst für uns jetzt mal José Nasyandi zusammen.
1: Grelle Lichtblitze an einer Oberleitung zwischen Rommerskirchen und Bergheim. Für die Ermittler steht fest, das war Sabotage. NRW-Innenminister Herbert Reul.
2: Ja, Sabotage war für uns so ein Theoriethema als falsches, fand schon statt, aber anders. Und es findet heute viel intensiver statt, hat angefangen mit dem Ukraine-Russland-Krieg.
1: Tatsächlich gab es schon in der Vergangenheit Anschläge, zum Beispiel auf Bahnkabel in NRW. Neu ist das Ausmaß. Die Zahl solcher Vorfälle ist von 2 auf 6 pro Jahr gestiegen. Wer hinter Bergheim steckt, ist offen. Die Ermittler prüfen sowohl gezielte Sabotage aus dem Ausland als auch durch linksextremistische Täter.
2: Sabotage ist kein Protest und kein Willensakt, sondern ist Angriff auf unsere Sicherheit.
1: Der Verfassungsschutz beobachtet diese Entwicklung seit Jahren sehr genau. Der Chef des NRW-Verfassungsschutzes, Jürgen Kaiser, sagt, es gibt einen klaren Trend.
3: Das sind Fälle, wo wir feststellen, dass kritische Infrastrukturen mindestens mal ausgespäht werden, zum Teil auch sabotiert werden oder eingebrochen wird.
1: Dazu kommen ungeklärte Beobachtungen aus der Luft.
3: Wir sehen Drohnenüberflüge in einer Vielzahl von Fällen, die nicht ganz aufgeklärt werden können, wo die Zeugen aus Aussagen darauf hindeuten, dass das zumindest keine Standarddrohnen sind, die da zum Einsatz kommen.
1: Wie groß die Angriffsfläche in Deutschland und NRW ist, zeigt allein schon der Blick aufs Stromnetz. Nur bei Amprion sind es 11.000 Kilometer Leitungen, 5.000 davon in NRW. Ein Grund für die Verwundbarkeit: viele Standorte und teilweise auch die Leitungen waren jahrelang frei im Netz einsehbar. Ein Fehler, den auch NRW-Innenminister Reul klar benennt.
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Antenne Düsseldorf mit Musik von Max Giesinger. Wenn sie tanzt, dann drücken wir mal die Daumen. Also, dass es heute Abend trocken bleibt, denn die letzte Rollnacht des Jahres steht ja an. Dann ist die Saison. Wenn sie tanzt, dann drücken wir mal die Daumen.

0: oben drauf stehen, die bekommen das mit. Und es gibt auch wirklich Fans, die ganz bewusst hinter dem Musikwagen herfahren, damit sie entsprechend die Stimmung genießen können.
1: Ja, und wer was trinken möchte, das ist auch noch gar nicht mal so teuer. Es gibt sogar auch kostenlose Mürbchen für die Inlineskater an der Handwerkskammer. Und danach geht's dann gut gestärkt wieder zurück. Also 20 Uhr geht's los. Die letzte Rollnacht heute. Treffpunkt ist wie immer an der Reuter-Kaserne. Denkt an Schoner und Helm und dann viel Spaß beim Inlinern.

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1: Mit Oliver Bend. Guten Tag. Es stehen weitere Sanierungsarbeiten an der Turnhalle an. Die Arbeiten an der Westfassade laufen. Im kommenden Jahr sollen auch die restliche Fassade und das Dach erneuert werden. Darüber berät der Bauausschuss kommende Woche. Untersuchungen haben gezeigt, dass es an vielen Stellen Wasserschäden gibt. Deshalb sind unter anderem neue Fugen, Fenster und ein komplett neues Dach nötig. Die Sanierungen sollen auch dazu führen, dass die Wärmedämmung des denkmalgeschützten Gebäudes verbessert wird. Die Arbeiten sollen rund 35 Millionen Euro kosten. Ende des Monats entscheidet der Rat endgültig. Die selbstfahrenden Shuttles am Düsseldorfer Flughafen sind vorerst weiter unterwegs. Der Praxistest wird verlängert. Das haben die Betreiber heute bekannt gegeben. Der Testbetrieb läuft bis Ende September und damit einen Monat länger als geplant. Kirsten Mews mit den Hintergründen.
2: Mit den weiteren Daten wollen die Rheinbahn, die Mira GmbH und der Flughafen als Betreiber Erfahrungen für einen möglichen späteren Dauereinsatz sammeln. Es geht vor allem um die Frage, wie praxistauglich die Technik im Alltag ist und ob Fahrgäste sie nutzen. Die Shuttles fahren automatisiert, werden aber aus der Ferne überwacht und können auch gesteuert werden. Man kann kostenlos mitfahren. Die Shuttles fahren unter der Woche vormittags und am frühen Nachmittag alle halbe Stunde und pendeln zwischen Flughafen, Mündelheimer Weg, Lichtenbruch, Quartier, Flughafenhalle 7 und Flughafenterminal BC. Während des Testbetriebs ist immer eine Begleitperson im Fahrzeug.
1: Die Organisatoren der Rollnacht sind zufrieden mit der Saison. Heute steht die letzte große Inlineskate-Tour des Jahres durch die Stadt an. Im Schnitt waren 4000 Teilnehmer pro Abend dabei. Die Tour zur Automeile am Höherweg musste aufgrund von Regen zweimal verschoben werden. Ansonsten hat aber alles reibungslos geklappt. Auch die Hitze hat keine großen Probleme bereitet, sagt Organisator Klaus Vogel.
3: Da, wo wir unterwegs gewesen sind, gab es noch eine heiße Tour, die zu ISS. Die Anwohner haben da Gartenschläuche rausgeholt auf der Strecke und uns erfrischt. Da ist sogar die Polizei durchgefahren. Also insofern vielen Dank an die Düsseldorfer Mitbürger und auch die Hörer, dass man sowas macht und dann aktiv miterlebt.
1: Insgesamt gab es 9 Touren. Heute ist die letzte dran. Sie führt die Inlineskater ab 20 Uhr von der Reuter Kaserne über 19 Kilometer zur Handwerkskammer nach Bilk und wieder zurück. Und das waren die Nachrichten mit Oliver Bend.
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5: Ja, viele Wolken und ab und zu vielleicht immer so ein bisschen Regen dabei. So geht's rein in den Abend. Werte dazu liegen aktuell bei 23 Grad. Morgen geht's dann auch erstmal grau weiter am Wochenende. Da kommt dann auch mal wieder die Sonne raus.
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5: Ja, und das im Moment das Bild auf den Straßen die A3 Köln in Fahrtrichtung Oberhausen zwischen Kreuz Breitscheid und Oberhausen-Lierich. Da 5 Kilometer Stau plus 16 Minuten. A3 Oberhausen jetzt nach Köln zwischen Mettmann und Solingen 4 Kilometer Stocken plus 6 Minuten. Die A46 Heinsberg nach Wuppertal zwischen Dreieck Nord-Süd und Düsseldorf-Bild 2 Kilometer Stau. 7 Minuten dauert es da länger. Dann nochmal weiter zwischen Wuppertal-Sonnborn und Hahn-Ost 1 Kilometer Stau und plus 4 Minuten. Die A52 Düsseldorf nach Essen zwischen Tiefenbruch und Essen-Kettwig 2 Kilometer Stau plus 7 Minuten. Und die 57 mal war noch Köln nach Nimwegen zwischen Bovert und Krefeld-Gartenstadt 9 Kilometer stockender Verkehr und plus 18 Minuten. Ja, schönen guten Tag zusammen nochmal an dieser Stelle. Heute also der erste Schultag für fast, wie viel waren es? Ja, fast 5.500 Kids hier bei uns in der Stadt. Das war ein aufregender Morgen. Wie aufregend es für Emil war, das hört ihr hier gleich nochmal bei uns. Und ich sag mal so, solltet ihr auf keinen Fall verpassen.
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0: Dann, das hier neue Musik von Martin Garrix und Ed Sheeran bei Antenne Düsseldorf Repeated. Das war mal ein aufregender Morgen heute für rund 5600 Kinder und ihre Familien. Hier bei uns in Düsseldorf, die Erstklässler, die wurden ja eingeschult mit allem Pipapo. Also hier schick anziehen, ne? Schultüte nicht vergessen, mit Mama und Papa oder vielleicht sogar mit Oma und Opa das erste Mal zur Schule laufen. Dann die erste Schulstunde, vielleicht sitzt jetzt der ein oder andere sogar noch immer vor den Hausaufgaben. Emil geht ab sofort auf die Franz-Fasen-Grundschule in Wittlar. Und so klang das heute Morgen bei einem Gespräch zwischen Emil und seiner Mama Tatjana.
1: So, mein Schatz, freust du dich denn schon auf die Schule?
2: Ja.
1: Und worauf freust du dich am allermeisten?
2: Auf die Pausen.
1: Und hast du schon eine Idee, welches Fach dein Lieblingsfach wird?
2: Ja.
1: Welches denn?
2: Musik und Deutsch.
1: Und warum?
2: Weil ich musikalisch bin und weil ich gut Deutsch reden kann.
1: Und was macht man denn alles so in der Schule?
2: Lernen und Sportunterricht.
1: Und macht man noch was?
2: Nein.
1: Super, mein Schatz. Und möchtest du zum Ende noch was sagen?
2: Tschüss.
0: Kann ich immer wieder drüber lachen. Emil hat den ersten Schultag abgerissen. Wir haben ihn danach nochmal versucht zu erreichen. Er meinte aber hier, Kinders, ich brauche jetzt erstmal Ruhe, also Füße hochlegen. Und deswegen...
2: Tschüss.

0: Antenne Düsseldorf, 17:45 haben wir es mittlerweile. Pop-Hymnen, perfekt einstudierte Choreos und jede Menge kreischender Fans. New Kids on the Block in den 80ern und 90ern kam man an diesen Teenie-Stars kaum vorbei. Sie waren die Boyband schlechthin und Vorbild für viele, ne? Von den Backstreet Boys bis hin zu Take That. Seit 2008 ist die Band wieder vereint und steht da regelmäßig auf der Bühne. Genau darüber haben wir mit einem echten New Kid on the Block gesprochen, Joey McIntyre. Er war bei uns zu Gast, hat erzählt, was sich bei den Jungs auf der Bühne da verändert hat.
1: The band has been performing again for almost the last 20 years. We have a new choreographer, Kevin Maher, who's really good at taking what some of what we did back in the day and incorporating it with new, more appropriate stuff.
0: Na, Joey sagt, die Band ist jetzt seit fast 20 Jahren wieder zusammen und natürlich hat sich auch die Performance da verändert. Mit einem neuen Choreografen verbinden die New Kids on the Block heute alte, bekannte Moves, also mit neuen Bewegungen, die jetzt mal besser zu ihnen passen. Ich würde fast sagen, die besser zum Alter passen. Klar, die Zeit bleibt ja auch nicht stehen und auch die Jungs, die werden älter. Aber wie gehen sie eigentlich damit um, dass sie älter werden?
1: I think that's part of the challenge is to do it like appropriately. Can't be kids running around the stage like chickens with our heads cut off. We have to be more refined and we are.
0: Ah, er sagt, viele der alten Moves haben sie immer noch drauf. Die Herausforderung ist heute eher, das Ganze reifer und passender auf die Bühne zu packen und nicht mehr ganz so wild wie früher. Eigentlich ziemlich vernünftig, denn ich glaube, diese Band will noch lange nicht von der Bühne verschwinden und das finden wir auch ziemlich gut und feiern das jetzt mit einem ihrer bekanntesten Hits. Hier sind jetzt die New Kids on the Block bei Antenne Düsseldorf und zwar mit Step by Step.
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0: New Kids on the Block und Step by Step. Ich bin immer wieder verblüfft, dass Olli wirklich, da sitzt jede Textzeile.
1: Ja gut, das sind 90er.
0: Ja, da kannst du von vorne bis hinten mitsingen.
1: Da bin ich halt mit groß geworden.
0: Das ist völlig abgefahren. Freut ihr euch jetzt gleich nach 18 Uhr mal auf 2 Stunden? 95 um 6, das Fortuna Magazin geht wieder an den Start, gleich mit Olli und Karlchen. Oder wie nennst du Christopher nochmal?
1: Zur Erklärung, gleich Karlchen ist mein Hund.
0: Ja, aber auch nochmal zur Erklärung, die haben beide die gleiche Frisur.
1: Christopher und Karlchen.
0: Ja, ja, oder? Ich habe versehentlich Christopher mal gestreichelt. Er hat aber dann gebissen.
1: Wie hat er reagiert? Er hat gebissen.
0: Er hat gebissen, ja.
1: Nachvollziehbar.
0: Was macht ihr gleich Schönes? Ihr bringt ja mal ein Thema mit.
1: Ja, das ist richtig. Wir quatschen jetzt gleich darüber, dass wir von den Leuten wissen wollten, Transferperiode ist beendet. Findet ihr, dass alle Baustellen im Kader der Fortuna geschlossen sind sozusagen? Also seid ihr zufrieden mit dem, was da passiert ist? Und da haben sich einige gemeldet schon. Da gibt es auf jeden Fall schon mal ein bisschen Feedback dazu. Und wir verspielen unter anderem auch
0: Karten. Ich wollte gerade sagen, gibt es was zu gewinnen?
1: Ja. Tippen gegen Botze. Also man muss schon was dafür tun, nämlich gegen Botze tippen und mindestens ein Unentschieden erreichen. Und dann gibt es Tickets fürs nächste Heimspiel der Fortuna gegen den MSV Duisburg. Also cooles Spiel.
0: Ich dachte, das Ding wäre ausverkauft.
1: Nein, noch nicht.
0: Ist noch nicht ausverkauft. Also,
1: und selbst wenn, hätten wir jetzt 2. Weil wir haben sie ja schon.
0: Ja. Und das sind immer recht schöne Plätze,
1: super,
0: die wir da kriegen.
1: Ja.
0: Gut, wunderbar.
1: Weit weg von dir.
0: Deswegen sind sie so schön. Also gleich die 95 um 6 nach 18 Uhr mit Oliver Bend und mit Christopher Magma sitzt jetzt.

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0: Unsere Nachrichten nach nur einem Spot. 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
2: Mit Janik Böke, schönen guten Abend. Fast 2,22 Euro pro Liter. So teuer war Benzin noch nie. Weil sich die USA und der Iran im Mittleren Osten wieder bekämpfen, sind auch die Preise an den Tankstellen explodiert. Der Literpreis für E10 im bundesweiten Schnitt knackte dabei den bisherigen Rekord vom März 2022, kurz nachdem der Ukraine-Krieg ausgebrochen war. Das zeigt eine Auswertung der Tankstellenpreise durch den ADAC. Christian Böder aus dem News-Team. Die Preise an den Tanken treiben vielen Autofahrern aktuell Tränen in die Augen.
3: Richtig, aber berücksichtigt man die Inflation, dann war der Sprit schon mal deutlich teurer, etwa vor 14 Jahren. Trotzdem müssen Fahrer von Verbrennern mittlerweile tief in die Tasche greifen, wenn es darum geht, den Tank voll zu machen. Nicht nur beim Benzin, auch der Dieselpreis legte ordentlich zu, liegt im Schnitt aktuell über dem von Superbenzin E10, aber hat seine Rekordmarke von 2,40 Euro vom vergangenen April noch nicht erreicht. Die Entwicklung hat natürlich wieder was mit dem Rohölpreis zu tun und die Preissteigerung da geht natürlich auf die neuen Angriffe der USA im Iran zurück und auf die Gegenschläge der iranischen Revolutionsgarden. Die Krise im Persischen Golf ist zwar der größte, aber nicht der einzige Preistreiber an den Tanken. Auch das Niedrigwasser am Rhein spielt damit rein, denn die Transporte über die Wasserstraßen kosten derzeit mehr und diese Mehrkosten werden dann auch an die Kunden weitergegeben.
2: Mehr Meldungen jetzt in der Zusammenfassung. Im Streit um den Sparkurs bei Volkswagen kommt morgen früh der Aufsichtsrat in Wolfsburg zusammen. Rund 50.000 Arbeitsplätze stehen auf der Kippe, die Hälfte davon in Deutschland. Außerdem steht die Schließung von 4 deutschen Werken im Raum. Der Vorstand hatte Anfang Juli einen Sparplan vorgelegt, der im Aufsichtsrat aber keine Mehrheit fand. Russland hat von Norwegen die sofortige Freigabe eines auf Spitzbergen beschlagnahmten russischen Schiffs gefordert. Die Maßnahme sei ein politisch motivierter Verstoß gegen das Völkerrecht, erklärte die russische Botschaft in Norwegen. Norwegen hatte das Schiff auf Betreiben des staatlichen ukrainischen Energiekonzerns Naftogaz beschlagnahmt. Nach dem Angriff auf das Umspannwerk in Bergheim im Rheinland wird die volle Kraftwerkskapazität erst in der kommenden Woche und damit später als zunächst vermutet wieder bereitstehen. Seit Mittwochabend sind 3 der insgesamt 5 betroffenen Kraftwerksblöcke wieder am Netz. Als Grund für die spätere Wiederinbetriebnahme nannte ein Sprecher von RWE Power notwendige Prüfungen. Wenn ein Mensch in einer Werkstatt für Behinderte arbeitet, ist er dann ein Arbeitnehmer im Sinne des Mindestlohngesetzes? Diese Frage soll das Arbeitsgericht Münster beantworten. Das Urteil könnte Signalwirkung haben. Geklagt hat ein 57-jähriger Mann, der im Rollstuhl sitzt und in den Freckenhorster Werkstätten im Kreis Warendorf arbeitet. Der Kläger bekommt dort für das Sortieren und Scannen von Unterlagen rund 200 Euro im Monat bei 24 Arbeitsstunden pro Woche. Der Mann fordert nun für die Tätigkeit den Gesetz Mindestlohn. Die Geschäftsführung der Werkstätten zeigt auf die Klage Verständnis, sagt aber auch, bekommen alle Beschäftigten den Mindestlohn, kommen Mehrkosten von 30 Millionen Euro zusammen, das sei nicht machbar. Ein Urteil soll Mitte Oktober fallen. Und das waren die Nachrichten mit Janik Böke.
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5: Jetzt am Nachmittag sind viele Wolken am Himmel, vielleicht kommt aber auch noch mal ein kleiner Schauer runter. Ab und zu kommt dann aber vielleicht auch noch mal kurz die Sonne durch bei aktuell 22 Grad in Hellerhof und Lörrick. Morgen wird es mit bis zu 25 Grad, was rede ich denn da? Ich habe dem Andreas Grunwald zu viel zugehört. Wird wieder etwas wärmer, wir müssen uns aber wieder auf viele Wolken, etwas Regen und am Nachmittag auch auf Wind einstellen. Am Wochenende, also am Samstag und am Sonntag, gibt es dann wieder mehr Sonne.
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5: Da ist noch ein bisschen was los in der Stadt, auf dem Südring stadtauswärts, außerdem in Flingern rund um die Kettwiger Straße und da auch auf den Seitenstraßen, also dem Höherweg und der Flurstraße. Da solltet ihr ein bisschen mehr Zeit einplanen, außerdem noch auf der Südbrücke in Richtung Neuss. Dann schauen wir noch auf die Autobahnen, da habe ich 2 Meldungen für euch. Einmal A52 Düsseldorf Richtung Essen, zwischen dem Dreieck Breitscheid und Essen-Kettwig. 4 Kilometer Stau plus 10 Minuten und A57 Köln-Nimwegen, zwischen Bowert und Krefeld-Gartenstadt. 6 Kilometer stockender Verkehr, da kommen 15 Minuten obendrauf. Allen unterwegs eine gute Fahrt. So, Donnerstagabend, kurz nach 6. Jetzt geht's hier bei Antenne Düsseldorf wieder 2 Stunden um Fortuna Düsseldorf. Christopher Batschek und Olli Benz sind für euch am Start. Hi Olli.
6: Hallo, grüß dich. Habt's eine schöne Zeit in Bayern?
5: Ja, auf jeden Fall. Sehr erholt.
6: Ja, siehst doch erholt aus.
5: Dankeschön. Fühlt sich auch irgendwie so ein bisschen leichter an, so eine Woche mit einem Fortuna-Sieg im Rücken, oder?
6: Ja, auf jeden Fall. Also, wenn du dann so freitagsabends aus dem Stadion rausgehst, hast diesen Sieg im Rücken, dann denkst du so, Wochenende kann kommen.
5: Endlich mal gute Laune am Wochenende.
6: Ja, genau, aber wirklich. Ja, das passt einfach zusammen.
5: Ja, und endlich dürfen wir dann mal über einen Fortuna-Sieg sprechen. Am Samstag hat sich die Fortuna knapp mit 1-0 gegen die Zweitvertretung des VfB Stuttgart durchgesetzt. Und das Spiel ist gleich natürlich nochmal Thema.
6: Ja, genau. Wir haben aber natürlich auch noch mehr mit euch vor. Wir wollen wieder mit euch diskutieren. Das Transferfenster ist ja weitgehend zu. Seit Dienstagabend sind keine Transfers mehr möglich. Und da möchten wir von euch wissen, findet ihr, dass bei der Fortuna alle Baustellen geschlossen sind?
5: Ja, und da sind wir wirklich sehr gespannt, was ihr dazu sagt und freuen uns wie immer auch, wenn ihr euch beteiligt, zum Beispiel per WhatsApp-Sprachnachricht an die 0175 570 35 40.
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5: Ja, so heißt sie, unsere Fortuna-Sendung. Schön, dass ihr dabei seid. Das hier ist jetzt Post Malone mit Chemical für euch.

0: war Musik von Post Malone hier bei 95 um 6 bei Antenne Düsseldorf. 2 Stunden lang sprechen wir wieder über die schönste Nebensache der Welt, über Fußball und vor allem über Fortuna Düsseldorf. Und das macht heute ganz besonders viel Spaß, denn die Fortuna hat nach 3 Niederlagen in der Liga und dem Pokalaus gegen Freiburg endlich den ersten Sieg geholt. 1-0 hieß es am Ende gegen die Zweitvertretung des VfB Stuttgart am Freitagabend. Olli, wie erleichtert bist du, dass die Fortuna endlich die ersten 3 Punkte hat?
1: War ja schon, ne? Also jetzt bist du endlich in der Saison angekommen. Ja. Man hat, also deswegen erleichtert, weil man das ein bisschen damit verknüpft, dass es jetzt besser wird. Also, dass das wirklich der berühmt-berüchtigte Brustlöser gewesen ist und die Mannschaft vielleicht jetzt einfach ein bisschen befreiter aufspielt.
0: Ich habe dir die erste Halbzeit auf dem Weg nach Bayern zugehört. Ich war am Wochenende da und du warst schon ganz schön angespannt, habe ich gemerkt. Und auch nicht ganz zufrieden, ne, in der ersten Halbzeit?
1: Ja, angespannt mit Sicherheit aufgrund des Saisonstarts. Das kann gut sein. Und nicht zufrieden deshalb, ja, weil du halt... Du hattest ja Ballgewinne, also ich sage jetzt mal in der ersten Hälfte, mindestens ein 50%, so im, sag ich mal, im Abstand zwischen 10 Metern und 25 Meter vor dem gegnerischen Tor und hast da nichts draus gemacht. Und das schwingt halt natürlich, gerade wir als Fortuna-Fans kennen das ja, so ein bisschen mit. Das wird gerne mal bestraft dann, ne? Und deswegen war ich damit nicht ganz zufrieden, was sie da aus ihren Chancen einfach gemacht haben.
0: Diesmal wurde es dann ja zum Glück nicht bestraft. Ja. In der 59. Minute hat Andreas Müller uns dann erlöst und die Fortuna in Führung gebracht. Ganz lustig, ich habe das Spiel dann tatsächlich weiterverfolgt im Restaurant. Also wir hatten Hunger und wollten was essen, hatten dann das Handy quasi an so einem weißen Glas stehen und haben dann ganz leise gejubelt, als da das Tor fiel. Ja genau, das hat die Fortuna dann jetzt über die Zeit auch gebracht, das Spiel. Aber trotzdem, hast du es auch schon gesagt, es war immer noch so ein bisschen zäh und die Fortuna hat jetzt nicht so richtig die Sterne vom Himmel gespielt. Wie ordnest du das Spiel jetzt so ein insgesamt?
1: Also was mir gut gefallen hat, war, dass Leidenschaft und Kampfesbereitschaft und auch Zweikampfstärke gepasst haben. Also man hat schon gesehen, dass die Mannschaft will und dass sie auch das umsetzen will, was der Trainer von ihr möchte. Aber da sind schon noch Baustellen. Ne? Nochmal, du musst einfach mehr aus diesen Möglichkeiten, aus diesen Chancen machen. Das ist natürlich auch erklärbar, weil du natürlich nicht befreit aufspielst. Ne? Wenn du, keine Ahnung, aus 6 Punkten geholt hättest in den ersten 2 Spielen, machst du wahrscheinlich aus den 6 Chancen, machst du wahrscheinlich 4 Tore. Ne? So ist das halt. Das ist halt im Fußball, spielt immer auch der Kopf mit rein. Und es gab so ein paar Lichtblicke. Ne? Anis Slimani hat mir sehr gut gefallen, der auf links außen da schön Alarm gemacht hat. Ich finde, der Mannschaft hat es gut getan, dass das auch gesehen, dass Elias Iguli wieder dabei ist, weil der einfach hinten eine sehr, sehr hohe Präsenz hat. Der Keeper, da können wir auch drüber sprechen, ne? Dass Luis Lord jetzt sozusagen erstmal den Vorzug bekommen hat vor Ries. Hat der Mannschaft, glaube ich, auch gut getan, weil er einfach ein bisschen mehr Ruhe ausstrahlt. Also es gibt schon ein paar positive Sachen, die man ansprechen kann. Aber das komplette Spiel, das war ja jetzt noch nicht so, dass du sagst, so, ey, was für eine, das macht unfassbar Spaß, ins Stadion zu gehen, ne? Was für ein geiler Fußball, den die zeigen. Das war es halt noch nicht. Aber ich glaube, das konnte man in dem Spiel auch noch nicht erwarten.
0: Das stimmt. Und wir hoffen mal, dass die Fortuna jetzt ein bisschen Selbstvertrauen für die nächsten Aufgabe gesammelt hat. Danke, Olli, bis hierhin. Und gleich sprechen wir dann über den Fortuna-Kader und die Transfers hier bei 95 um 6. Denn da hat sich diese Woche ja auch noch ein bisschen was getan.

0: 95 und 6 ist hier die Fortuna-Sendung bei Antenne Düsseldorf. Wir wollen jetzt mal ein bisschen über den Fortuna-Kader sprechen, denn seit Dienstag wissen wir final, mit welchen Spielern die Fortuna die neue Saison bestreitet, zumindest bis zum Winter. Das Transferfenster ist geschlossen, das heißt, die Vereine können erstmal keine Spieler verpflichten, außer ablösefreie Spieler genau. Oder so, die gerade keinen Verein haben.
1: Vereinslose,
0: genau. Ganz genau, ja. Olli, bei der Fortuna hat sich ja diese Woche noch ein bisschen was getan. Lukas Bornschein wurde vom VfL Osnabrück ausgeliehen, der ist 21 Jahre jung und Innenverteidiger. Und dann hat die Fortuna noch Philemon Geriz-Geher vom SSV Elversberg geholt. Ich bin übrigens erstmal sehr stolz, wie ich den ausgesprochen habe.
1: Absolut. Und ich bin froh, dass du es gemacht hast.
0: Offensivspieler mit richtig Tempo. Wie bewertest du die beiden Transfers?
1: Also, bei Lukas Bornschein ist es so, dass sie es machen mussten, weil du musstest darauf reagieren, dass sich halt Meise so schwer verletzt hat und erstmal ausfällt. Und du kannst nicht nur mit drei Innenverteidigern in die Saison gehen. Das ist einfach zu riskant. Ich glaube, er ist ganz klar als Innenverteidiger Nummer 4 geholt worden. Mhm. Das ist auch allein schon auch fürs Training ja wichtig, ne? Dass du da eben dann auch die Spielform vernünftig machen kannst. Ich glaube nicht, nur ein Gefühl, dass wir ihn allzu viel sehen werden. Ich lasse mich da gerne vom Gegenteil überzeugen, einfach nur ein Gefühl. Bei Geriz-Geher bin ich mal sehr gespannt. Er kommt ja von Elversberg, Erstligist mittlerweile, muss man ja so sagen. Er hat allerdings da nicht gespielt zuletzt, sondern in Emmen in der zweiten niederländischen Liga. Mhm. Da hat er gespielt, ich glaube 26 Spiele, 2 Tore waren seine Bilanz. Ist jetzt ja auch nicht so überragend, was man da so hört, ne? Was das angeht. Aber, du hast gesagt, Tempo bringt er mit. Und das ist etwas, was der Mannschaft nur gut tun kann, denn daran mangelt es der Mannschaft. Das hat man in den ersten Spielen einfach gesehen. Und da könnte ich mir schon vorstellen, dass das einer ist, der wahrscheinlich sogar jetzt schon im Kader stehen wird.
0: Dann lass uns Startelf nicht, glaube ich nicht, aber im Kader schon. Okay. Dann lass uns mal ein bisschen allgemeiner auf den Kader schauen. 19 Spieler hat die Fortuna im Sommer verpflichtet. Also ich glaube, Fortunas Sportvorstand Sami Arabi musste sein Handy gefühlt 3-mal am Tag laden, weil er so viel telefoniert hat und ordentlich was zu tun hatte. Wir können jetzt natürlich nicht über jeden einzelnen Spieler sprechen, deshalb mal die Frage, in welchem Bereich siehst du die Fortuna am besten aufgestellt? Tor, Abwehr, Mittelfeld, Sturm?
1: Ich denke schon die Abwehr. Also das ist, glaube ich, schon das Prunkstück. Man muss ja immer mal von den Namen erstmal ausgehen, ne? Weil ich sag mal, wenn Elias Iguli da hinten drin stehen hast, der bringt Tempo mit, der bringt Kopfballstärke mit, dann hast du auch wirklich starke Außenverteidiger dazu mit dem Torwart, der jetzt auch einen guten Eindruck macht. Das finde ich schon, dass das sehr gut ist für die dritte Liga. Das Mittelfeld ist natürlich auch extrem breit besetzt. Da bin ich mal gespannt, was er so finden wird. Andreas Müller, finde ich, hat jetzt schon gezeigt, dass er gute Qualität haben kann für die Mannschaft. Aber ich finde, da hat man sich noch nicht so ganz gefunden im Mittelfeld. Deshalb ist da eine endgültige Bewertung noch schwer.
0: Okay.
1: Wenn wir noch vorne zum Sturm gehen. Ja gut, also ne, da hast du halt natürlich vorne Qualität drin. Ne? Aber da müssen halt mehr Bälle rein in den Sturm, um halt das wirklich final bewerten zu können.
0: Ich muss auch sagen, dass ich dachte vor der Saison, dass Hottmann und Schleusener da vorne irgendwie ordentlich knipsen werden, aber bis jetzt...
1: Ja, kommen halt zu wenig Bälle einfach an. Schleusener, finde ich, hat es ja schon bewiesen, dass wenn er die Bälle im Strafraum bekommt, dann ist er da, ne? Dann ist er extrem gefährlich. Hottmann ist halt so ein Arbeitstier, das hast du ja jetzt auch gegen Stuttgart wieder gesehen. Der hat das, finde ich, das Zeug zum Publikumsliebling, absolut. Wenn der am Ende 8-9 Tore macht, ist auch in Ordnung. Ne? Ich glaube nicht, dass das jetzt der Torjäger ist. Das finde ich, das Zeug zum Publikumsliebling, absolut.

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0: 95 und 6. Die Fortuna-Sendung bei Antenne Düsseldorf. Und wir stellen heute die Frage, hat die Fortuna alle Baustellen geschlossen?
1: Genau, denn die Transferphase ist inzwischen beendet. Und jetzt stellt sich natürlich die Frage, hat der Kader jetzt die richtige Balance oder gibt es weitere offene Problemstellen?
0: Darüber möchten wir gerne mit euch diskutieren. Und da haben wir jetzt den Daniel am Telefon. Daniel, wie schätzt du den Kader denn jetzt ein?
2: Setzen 6. Ich weiß gar nicht, ob es an dem Kader selbst liegt. Ich würde eher an die Mentalität dran. Ich glaube, die haben ein Mentalitätsproblem. Weil wenn ich überlege, dass wir ein Jahr zuvor schöne Grüße zum Aufstieg gesagt haben und jetzt die Situation haben, dass wir in die dritte Liga abgestiegen sind und selbst da noch nicht einen Blumentopf reißen. Also frage ich mich wirklich, was ist in diesem einen Jahr passiert?
0: Ein interessanter Aspekt auf jeden Fall. Olli, wie siehst du das? Hat die Fortuna genug Mentalitätsspieler im Kader?
1: Naja, also ich meine, die meisten Spieler, die jetzt da sind, können nichts dafür, ne, für den Abstieg letzte Saison. Und ja, ich finde schon, dass wir da Mentalitätsspieler haben. Und die Mannschaft ist auch gewillt, das siehst du schon. Man darf wirklich bitte nicht vergessen, dass es ein kompletter Neuaufbau einfach ist. Ne? Du standst ja vor dem Nichts im Grunde und musst eine komplett neue Mannschaft zusammenbauen. Und ja, auch ich bin ungeduldig und war das auch mit Sicherheit nach den ersten beiden Spielen. Ich versuche mich da wirklich zu zwingen, etwas geduldiger zu sein und denen einfach ein bisschen Zeit zu geben, um sich da zu finden. Ja, man hat Angst natürlich, ne, dass einfach nochmal das Gleiche passiert, was letzte Saison passiert ist. Aber ich hoffe einfach, dass diese Mannschaft gefestigter ist.
0: Ja, Daniel, jetzt steht am Sonntag ja auch das Spiel gegen Fortuna Köln an. Da freuen sich viele Fans drauf. Was erwartest du da für ein Spiel?
2: Ist so eine 50-50-Sache. Also ich wünsche mir definitiv, dass der falschen Fortuna auf ihren Platz verwiesen wird, dass wir die einzig wahre Fortuna sind. Aber ich sag mal, ganz aus dem Bauch hinaus tippe ich ein sehr, sehr ekelhaftes 1-2.
0: Das würden wir nehmen. Danke, Daniel. Und gleich gibt es noch weitere Meinungen hier bei 95 um 6, der Fortuna-Sendung bei Antenne Düsseldorf.

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1: Mit Oliver Bend. Guten Abend. Die Pläne für die weiteren Sanierungsarbeiten der Tonhalle stehen. Der Bauausschuss der Stadt berät kommende Woche darüber. Die Arbeiten an der Westfassade laufen. Die gesamte restliche Fassade soll bis 2031 für rund 35 Millionen Euro erneuert werden. Kirsten Mews mit einem Überblick.
2: Es steht viel Arbeit an. Das Gebäude ist denkmalgeschützt und aus den 20er Jahren. In den 70ern wurde die Tonhalle zum Konzerthaus umgebaut. Mittlerweile sind die Baumaterialien ermüdet und es gibt witterungsbedingte Schäden. An der Dachterrasse und der Fassade gibt es Wasserschäden. Es müssen Fugen, undichte Fenster, Treppen und das komplette Dach mit allen Anschlüssen erneuert werden. Außerdem sind außen am Gebäude neue LED-Lampen geplant. Durch all die Maßnahmen verbessert sich die Wärmedämmung des Gebäudes. Das soll zukünftig Energie sparen. Während der Arbeiten soll der Spielbetrieb in der Tonhalle weiterlaufen. Die rund 35 Millionen Euro will die Stadt aus dem Haushalt zahlen. Ende September entscheidet der Rat über die Pläne.
1: Die Testphase der selbstfahrenden Shuttles am Düsseldorfer Flughafen wird verlängert. Die Rheinbahn, Mira GmbH und der Flughafen als Betreiber sammeln noch bis Ende September Daten. Sie wollen klären, ob zukünftig dauerhaft selbstfahrende Shuttles am Flughafen unterwegs sein können. Die Shuttles fahren automatisiert, werden aber aus der Ferne überwacht und können so auch gesteuert werden. Wer will, kann unter der Woche zu den Fahrzeiten kostenlos mitfahren. Die Fahrzeiten und Haltestellen stehen auf antennedüsseldorf.de/Nachrichten. Zum letzten Mal in diesem Jahr rollen wieder tausende Inlineskater über die Straßen in Düsseldorf. Die letzte Rollnacht steht an. Damit geht die 18. Saison zu Ende. Organisator Klaus Vogel ist insgesamt zufrieden. Im Schnitt sind 4000 Inlineskater pro Rollnacht dabei gewesen.
3: Es hätte besser sein können, natürlich, wenn man nicht einen Termin mehrfach verschiebt. Wir sind aber frohen Mutes, dass das nächstes Jahr auch wieder so läuft. Wir werden jetzt im Oktober die Gespräche führen. Die ersten sind auch schon gelaufen. Wer ist nächstes Jahr wieder dabei? Die meisten unserer Partner sind der Stammgäste und insofern gehe ich davon aus, dass es im Groben dabei bleiben wird.
1: Die letzte Tour der Saison führt heute zur Handwerkskammer in Bilk. Wie immer geht es um 20 Uhr an der Reuterkaserne los. Die Strecke ist 19 Kilometer lang. Und das waren die Nachrichten mit Oliver Bend.
4: Das Düsseldorf-Wetter.
5: Viele Wolken und ab und zu auch mal Regen, eventuell aber auch noch etwas Sonne. So geht's jetzt durch den Abend. Dazu gibt's Werte um 20 Grad. Morgen geht's ganz ähnlich weiter wie heute. Am Wochenende kriegen wir dann aber auch wieder häufiger die Sonne zu sehen. Und aktuell haben wir noch 21 Grad hier am Studio in Herth.
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5: Auf der Theodor-Heuss-Brücke braucht ihr stadteinwärts gerade noch ein bisschen länger. Außerdem auf der Worringer Straße und auch auf der Kreuzung rund um den Oberbilker Markt. Ansonsten sind die Straßen und Autobahnen aber soweit frei. Kommt gut und vor allem sicher an. Christopher Batschik und Olli Benz sind weiter für euch da. Gleich spielen wir wieder Tippen gegen Botze mit euch. Vor Auswärtsspielen der Fortuna gibt es hier in der 95 um 6 unser kleines Tippspiel gegen Fortuna-Legende Adam Botzek mit richtig tollen Gewinnen. Es geht um ein von der Mannschaft unterschriebenes Trikot der Fortuna aus der letzten Saison, muss man dazu sagen, und um zwei gute Karten für das nächste Heimspiel gegen den MSV Duisburg.
1: Ja, ich sag mal, das ist jetzt auch nicht so schlecht. Ne? Das wird ja, glaube ich, schon ziemlich voll da werden. Wenn ihr mitspielen wollt, müsst ihr euch bewerben unter folgender Telefonnummer. 0211 930 1030. Ich sag's gern nochmal. 0211 930 1030.
5: So sieht's aus. Und mit etwas Glück melden wir uns dann bei euch und dann hören wir uns später noch hier in der Sendung. Viel Glück!
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0: Ihr hört 95 um 6, die Fortuna-Sendung bei Antenne Düsseldorf. Und wir stellen euch heute die Frage, hat die Fortuna alle Baustellen geschlossen?
1: Denn die Transferphase ist inzwischen beendet und jetzt stellt sich natürlich die Frage, hat der Kader jetzt die richtige Balance oder gibt es weitere offene Problemstellen?
0: Und da diskutiert ihr auch weiter fleißig auf unseren Social-Media-Seiten bei Instagram und Facebook. 95 um 6, Kollege Robert Janz, du hast dich mal für uns durch die Kommentare gewühlt.
2: Ja, genau. Und das sind wirklich einige und die sind gar nicht mal so negativ. Also Frank schreibt zum Beispiel, man soll es mal realistisch sehen, es wurde mit Sicherheit alles getan, was im Rahmen der Möglichkeiten liegt, schreibt er. Ob es dafür reicht, dann oben mitzuspielen, das könne niemand wirklich so vorher wissen. Also da ist schon so eine Art Vertrauensvorschuss zu erkennen. Auch Gerhard schreibt, er sei erstmal zufrieden. Er findet, dass das eine gute Mischung sei aus Jung und Alt. Mit der Mannschaft wären wir letztes Jahr nicht abgestiegen, schreibt er. Jetzt eine Stammelf finden, die sich einspielt und dann würden wir wieder oben mitmischen.
1: Okay, das sind also positive Kommentare. Aber ich glaube, da gibt es bestimmt auch ein paar kritische, oder?
2: Ja, auf jeden Fall. Also Markus schreibt zum Beispiel, wir können nur hoffen, dass der Trainer aus dem zusammengewürfelten Haufen noch was hinbekommt. Mehr möchte er dazu nicht sagen oder nicht schreiben. Also es klingt jetzt gar nicht mal so optimistisch. Er hofft aber natürlich das Beste für unsere Fortuna. Und oft steht auch nicht die Mannschaft an sich, sondern eher so der Trainer im Mittelpunkt der Kritik. Fleming schreibt zum Beispiel, Kader passt. Jetzt aber noch ein moderner Trainer dazu, dann könnte das richtig gut werden. Also da ist schon eigentlich der Wunsch, dass da auf der Trainerbank nochmal ein Wechsel stattfindet.
0: Na okay, danke dir Robert für den Überblick und danke auch an alle, die sich online an der Diskussion beteiligen. Ihr könnt uns natürlich auch jetzt noch eine Sprachnachricht mit eurer Meinung schicken. Das geht am schnellsten über die Antenne Düsseldorf App. Ich habe die Nummer aber natürlich auch parat. 0175 570 35 40.
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0: Teddy Swims mit der passenden Musik, wenn die Fortuna ein Tor schießt und Olli dann ausrastet und auch mal die Kontrolle verliert. Lose Control. Einen schönen Donnerstagabend mit der 95 um 6. Schön, dass ihr dabei seid. Wir kommen jetzt zu Axels Sicht der Dinge. So heißt unsere Rubrik, für die Olli einmal die Woche mit Fortuna-Legende Axel Bellinghausen telefoniert. Und Olli, ich könnte mir vorstellen, der Axel war diesmal auch ein bisschen besser drauf als sonst nach dem ersten Saisonsieg.
1: Das war ja tatsächlich schon in der Mixzone unmittelbar nach dem Spiel.
0: Ach, tatsächlich?
1: Ja, ich sehe ihn da häufiger und dann kam er da so runter und lief vorbei und meinte so, boah, das ist fast so, als wenn man noch selber mitspielen würde. Einfach so diese Erleichterung, die halt wirklich auch echt greifbar war, ne? Dann da so komplett weiter. Das würde ihm echt so gehen, als ob er noch selber Spieler gewesen wäre. Also der ist da wirklich noch voll mit dabei und hat dann noch so richtig mitgefiebert. Und witzigerweise habe ich ihn diesmal im Urlaub erwischt, denn der war gerade frisch auf einem Krabbenkutter und hat da frisch die Krabben gepoolt. Und da habe ich ihn mit meiner Frage belästigt sozusagen. Nämlich habe ihn gefragt, hör mal, Fortuna jetzt, ne, Transferfenster fertig, haben ja echt da eine große Baustellen gehabt, alles pipapo. Wie bewertest du das alles? Das hat er gesagt.
2: Also ich muss wirklich den Hut vor Samir Arabi ziehen. Ich wollte gerade sagen, in seinem Team. Aber so groß ist dieses Team von Samir nun mal nicht. Das darf man ja auch nicht vergessen. Wir standen ja wirklich mehr oder weniger mit runtergelassenen Hosen da. Und jetzt ist mehr oder weniger eine reiche Auswahl an meiner Meinung nach guten, getätigten Transfers über den Tisch gegangen. Und dementsprechend können wir uns überhaupt nicht beschweren. Ne? Dass es jetzt gerade am Anfang für alle erstmal sowieso auch ein Neuland ist und alles erstmal zusammenfinden muss, geschenkt. Aber Fakt ist erstmal, dass wir, glaube ich, einen konkurrenzfähigen Kader zur Verfügung haben, mit dem wir uns auf jeden Fall messen können. Und das ist erstmal die allergrößte Sorge, die ja vor 3 Monaten definitiv hier noch vorherrschte. Die ist den Leuten genommen worden. Und ja, jetzt geht es halt eben darum, ne, das eben auch zusammen auf den Platz zu bringen. Aber da kann man wirklich nur sagen, meiner Meinung nach ein Top-Job unter keinen einfachen Bedingungen. Ne? Und deswegen ist das wirklich gar nicht hoch genug anzurechnen. So, lieber Olli, sei mir nicht böse, Transfer hin oder her. Mein Transfer geht jetzt auch und zwar nehme ich jetzt gleich auf die Insel Jüst und deswegen mache ich mich jetzt vom Acker. Also, tschüss.
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1: Mit Jannik Böke. Schönen guten Abend. Der Rhein führt wieder etwas mehr Wasser und damit sind auch wieder mehr Schiffe unterwegs. Entwarnung gibt es für die Schifffahrt aber noch lange nicht, denn in den kommenden Tagen sollen die Pegelstände wieder sinken. Das könnte auch für die Wirtschaft in NRW wieder zum Problem werden. Rosina Sjandi für uns im Landtagsstudio. Was bedeutet das konkret für die Unternehmen im Land?
2: Das bedeutet vor allem höhere Transportkosten und wieder Probleme bei den Lieferketten, denn sinkt der Wasserstand wieder, können die Frachtschiffe weniger Ladung aufnehmen. Besonders kritisch ist der Mittelrhein zwischen St. Goar und Mainz. Hier können die Schiffe weiterhin nur teilweise beladen werden. Ab Kaub in Rheinland-Pfalz, das ist so das Nadelöhr, werden Anfang kommender Woche weniger als 40 Zentimeter erwartet. Für eine volle Beladung brauchen die meisten Schiffe dort aber 150 Zentimeter. NRW-Wirtschaftsministerin Neubauer sagt, der Rhein sei eine der wichtigsten Verkehrsachsen des Landes. Eine generelle Vertiefung des Flusses lehnt sie aber weiter ab. Stattdessen setzt sie auf modernere Schiffe, die auch bei Niedrigwasser mehr Ladung transportieren können. Und Neubauer rechnet damit, dass solche Niedrigwasserphasen durch den Klimawandel häufiger vorkommen werden.
1: Und das ist heute auch noch wichtig. Der zurückgetretene Unionsfraktionschef Jens Spahn bleibt im Bundestag. Er soll nun Mitglied des Haushaltsausschusses werden. Das bestätigte eine Fraktionssprecherin in Berlin. Schon jetzt gibt es aus der Opposition Kritik. Spahn habe zum Beispiel bei den umstrittenen Maskenkäufen gezeigt, dass er kein ausreichendes Verantwortungsgefühl im Umgang mit Steuergeldern hat. Das meinte unter anderem die Grünen-Haushälterin Pichotta. Die Benzinpreise sind in Deutschland auf ein neues Allzeithoch gestiegen. Gestern kostete der Liter E10 im Schnitt 2,215 €. Das meldet der ADAC. Damit wurde der bisherige Rekord vom März 2022 übertroffen. Nach der Sturzflut im Grenzgebiet zwischen Nepal und Tibet im Himalaya ist die Zahl der Todesopfer auf mindestens 1280 gestiegen. In Nepal wurden inzwischen 1259 Leichen geborgen, teilte die Katastrophenschutzbehörde in Kathmandu mit. Chinesische Staatsmedien hatten zuvor 21 Tote in Tibet gemeldet. Eine Zugtür, die bei voller Fahrt geöffnet wird und gut 120 Tatverdächtige. Was klingt wie ein Krimispiel, ist in Unterfranken weiter ein echter Fall für die Polizei. Bei Tempo 200 hatte ein Unbekannter die Notentriegelung beschädigt und so die Tür geöffnet. Einen Defekt haben die Ermittler jetzt auch ausschließen können. Damit muss einer der Passagiere oder der Mitarbeiter die Zugtür vorsätzlich geöffnet haben. Der Lokführer hatte den ICE am Dienstagabend auf der Fahrt von München nach Dortmund gestoppt. Eine Suche nach Menschen und Gepäck bei Helligkeit am Tag danach blieb laut dem Polizeisprecher ohne Ergebnis. Vermisst werde auch niemand. Noch in der Nacht hatte die Polizei die Personalien der gut 120 Passagiere aufgenommen und diese nach Hinweisen und Beobachtungen befragt. Einen konkreten Tatverdächtigen gebe es derzeit nicht. Und das waren die Nachrichten mit Jannik Böke.
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4: Jetzt am Abend sind viele Wolken am Himmel. Vielleicht kommt aber auch nochmal ein kleiner Schauer runter. Und ab und zu kommt aber auch die Sonne mal kurz durch. Zum Beispiel gerade bei uns in Herth. Aktuell haben wir 21 Grad in Oberkassel. Morgen wird es mit bis zu 25 Grad wieder etwas wärmer als heute. Wir müssen uns aber wieder auf viele Wolken, etwas Regen und gerade am Nachmittag auch auf Wind einstellen. Das Wochenende wird dann freundlicher. Samstag und Sonntag bekommen wir dann ein bisschen mehr Sonne.
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4: Auf der Theodor-Heuss-Brücke dauert es stadteinwärts noch ein bisschen länger. Ansonsten kommt ihr aber wirklich überall gut durch. Allen unterwegs eine gute und sichere Fahrt. Einen schönen Abend. Christopher Batschik und Olli Benz sind weiter für euch da mit 95 um 6 der Fortuna-Sendung bei Antenne Düsseldorf. Die erste Stunde ist rum, heißt aber auch, eine ganze Stunde haben wir noch.
5: Ja, und wir haben auch noch einiges mit euch vor.
4: Oh ja.
5: Gleich gibt es erstmal Tippen gegen Botze. Da hat einer oder eine von euch die Chance auf ein unterschriebenes Fortuna-Trikot und Karten für das nächste Heimspiel gegen Duisburg.
4: Dann hören wir Bernd Jolitz, den langjährigen Fortuna-Reporter der Rheinischen Post. Der DJ Opa ist natürlich mit dabei und wir sprechen auch über das nächste Spiel der Fortuna bei Fortuna Köln am kommenden Sonntag. Also viel los, bleibt gerne dran. Schön, dass ihr dabei seid.
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0: Ihr hört 95 um 6. Die Fortuna-Sendung bei Antenne Düsseldorf. 10 nach 7 ist durch. Jetzt gibt's hier wieder was zu gewinnen.
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0: Ja, so heißt unser Tippspiel mit Fortuna-Legende Adam Botzek. Es geht um ein von der Mannschaft unterschriebenes Fortuna-Trikot aus der letzten Saison und um zwei Karten für das nächste Heimspiel gegen den MSV Duisburg. Und heute darf der Thomas sein Glück versuchen. Grüß dich, Thomas.
2: Hallo.
0: Pass auf, der Olli erklärt dir jetzt nochmal kurz die Regeln und wird dich dann auch direkt durchs Spiel begleiten. Ich wünsche dir jetzt einfach schon mal ganz viel Erfolg.
2: Okay, vielen Dank.
3: Hallo Thomas, grüß dich.
2: Hallo Olli.
3: Also pass auf, du tippst jetzt gleich 5 Drittligaspiele gegen Adam Botzek. Die Tipps vom Adam sind aufgezeichnet, also du kannst jetzt nicht mit ihm nochmal direkt sprechen. Für ein richtiges Ergebnis würde es 3 Punkte geben. Wenn du die richtige Tendenz hast, also du tippst 2-1, das Spiel geht 1-0 aus, gibt es dafür 2 Punkte. Und wenn du nur den richtigen Sieger hast, also du tippst 3-0, das Spiel geht aber 1-0 aus, dann gibt es dafür 1 Punkt, okay?
2: Okay.
3: Gut, ein Unentschieden würde reichen. Wir sind komplett auf deiner Seite und drücken dir die Daumen. Und hier kommt dein erstes Spiel, das ist Ingolstadt gegen Aachen. Was glaubst du?
2: Ein 1-2.
3: 1-2, habe ich das richtig verstanden?
2: Genau.
3: 1-2, also Ingolstadt-Aachen 1-2, das sagt der Botze.
4: Die Ingolstädter in der letzten Woche mit dem ersten Saisonsieg sind mit 2 Unentschieden gestartet. Die Aachener zu Hause gegen Metten 3-0 verloren. Ich glaube, das war ja nicht zu erwarten und schon so ein kleiner Dämpfer für die Aachener. Jetzt am Deadline Day haben sie jetzt noch Ademi verloren, schon irgendwo ein Schlüsselspieler für die Aachener. Von daher bin ich mal gespannt, ja, wie die nächsten Wochen weitergehen. In Ingolstadt mein Tipp 1-1.
3: Also Botze geht auf ein Unentschieden, sagt 1-1. Spiel 2 ist für dich Meppen gegen Saarbrücken.
2: Ein 1-1.
3: 1-1 sagst du, das sagt der Botze.
4: Beide Mannschaften mit 6 Punkten. Ich glaube vor allem für Meppen als Aufsteiger ist das ein sehr guter Saisonstart. Letzte Woche mit dem Ausrufezeichen in Aachen 3-0 gewonnen. Die Saarbrücker sind, glaube ich, auch zufrieden, dass sie nach der verkorksten Saison im letzten Jahr relativ gut in die neue gestartet sind. Mein Tipp, SV Meppen, 1. FC Saarbrücken, 2-2.
3: Also er sagt auch unentschieden, glaubt nur ein bisschen mehr Tore da, der Botze. Spiel 3, das ist für dich Regensburg gegen den MSV Duisburg.
2: Ein 2-2.
3: 2-2, okay, das sagt Botze.
4: Ja, die Regensburger im letzten Spiel haben sie 5-1 gegen Hoffenheim 2 verloren. Die Duisburger haben bis jetzt alle 3 Spiele gewonnen, sehr überzeugend gespielt. Von daher glaube ich, dass es eine klare Geschichte sein wird. Mein Tipp, Regensburg gegen Duisburg 0-2.
3: Also Botze geht da mit seinem Ex-Verein mit, der hat ja auch mal in Duisburg gespielt, sagt, die gewinnen da 2-0. Vorletztes Spiel schon für dich, Thomas, und zwar okay. Der andere Nachbar, Rot-Weiß Essen gegen Viktoria Köln.
2: Ein 2-1.
3: 2-1 für die Essener. Okay, hören wir mal rein, was Botze sagt.
4: Die Essener haben eher durchwachsen die Saison gestartet, 4 Punkte aus 3 Spielen, wobei Uwe Koschinat schon Schritte nach vorne sieht und ist mit der Entwicklung der Mannschaft einigermaßen zufrieden. Die Viktoria in der letzten Woche 4-1 gegen Preußen Münster zu Hause gewonnen, stehen mit 6 Punkten, glaube ich, ordentlich da. Ich glaube, ein gelungener Saisonstart. Trotzdem glaube ich, dass sie in Essen nicht gewinnen werden. Mein Tipp 2-0.
3: Also sogar 2-0, sagt er da, der Botze. Und jetzt kommen wir natürlich zum letzten Spiel. Du ahnst es schon, die beiden Fortunas gegeneinander. Also Fortuna Köln gegen Fortuna Düsseldorf.
2: Ich glaube da ein 1-1.
3: 1-1, da bist du nicht so richtig optimistisch? Oder ist das für dich schon optimistisch?
2: Das ist schon optimistisch.
3: Okay. Gut, dann hören wir mal, wie optimistisch der Botze hier ist.
4: Auf dem Papier eine klare Geschichte, würde man denken. Der Aufsteiger gegen Absteiger. Ich glaube, es ist für Fortuna Köln ein Highlight-Spiel. Vor allem auch deswegen, weil da ja einige Jungs im Kader sind, die noch mit mir in U23 von Fortuna Düsseldorf gespielt haben. Von daher werden die natürlich schon hochmotiviert sein, ja, jetzt gegen die erste Mannschaft der Düsseldorfer zu spielen. Für Fortuna Düsseldorf nach dem ersten Saisonsieg gegen die zweite von Stuttgart wird natürlich schon so ein bisschen gehofft bzw. erwartet, dass der Knoten platzt und jetzt ja, ein kleiner Lauf begonnen wird. Ich glaube, es wird ein schwieriges Spiel, nicht so einfach in Köln. Trotzdem glaube ich, dass Düsseldorf gewinnt. Mein Tipp 1-2.
3: Also der Botze tippt natürlich auf die Fortuna. Wir wünschen dir viel Erfolg. Hoffentlich wird das 1-1 nicht der Sieg für dich, sondern dass die Fortuna da gewinnt, dass du vorher deine Punkte holst dafür. Schaffst du es, da hinzufahren oder hörst du es dir an und guckst im Fernsehen?
2: Nee, ich glaube, ich fahre dahin.
3: Oh ja, super, schön. Hör mal, dann schrei die Fortuna die richtige zum Sieg und wir drücken dir die Daumen, ne?
2: Vielen Dank, ne?
3: Jawohl, gerne.
0: Und einen Wunsch wollen wir dir jetzt schon erfüllen. Du hast dir Musik von Ed Sheeran gewünscht und ich habe Shape of You rausgesucht. Gibt's gleich in der Playlist. Schönen Abend dir noch, Thomas.
2: Perfekt.
0: Danke, bis zum
2: nächsten Mal.
0: Tschüss.
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0: Schönen Donnerstagabend. Ihr hört 95 um 6 die Fortuna-Sendung bei Antenne Düsseldorf. Wir sprechen mit euch heute über den Kader der Fortuna. Denn das Transferfenster ist ja seit Dienstagabend geschlossen und deshalb möchten wir heute von euch wissen, seid ihr zufrieden und glaubt ihr, dass bei der Fortuna jetzt alle Baustellen geschlossen sind?
1: Dazu haben wir eine Nachricht von der Astrid bekommen und sie schreibt, hallo Olli und Christopher. Bis jetzt bin ich mit dem Kader sehr zufrieden und auch optimistisch, weil auf die Zusammenstellung von Qualität und Charakteren geachtet wurde. Jetzt zählt es, dass die Mannschaft zusammenfindet und Ende sehr gute Spielpläne und Taktiken vermitteln muss und natürlich auch weiterhin das Beste aus den Spielern herausholen muss. Liebe Grüße Astrid und euch noch einen schönen Abend. Den wünschen wir dir natürlich auch,
0: Astrid. Ganz genau, die Astrid nimmt also den Trainer in die Pflicht und ist aber ganz zufrieden eigentlich, ne?
1: Ja. Hört sich so an, ja, dass sie sagt, vor allen Dingen dieses Zusammenspiel aus Qualität und Charakteren muss sie noch zeigen ein Stück weit, ne?
0: Das stimmt.
1: Aber hat ja Sami Arabi auch selber gesagt, dass sie halt auf jeden Fall auch darauf geachtet haben, dass das halt alles Leute sind, die Bock auf Fortuna haben.
0: Dann danke nochmal für deine Meinung, Astrid. Und gleich hören wir dann noch, was Bernd Jolitz, der langjährige Fortuna-Reporter der Rheinischen Post, dazu zu sagen hat. Hier bei 95 um 6 bei Antenne Düsseldorf. Wenn

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0: Das war neue Musik von Taylor Swift bei Antenne Düsseldorf. Da sind ja schon ganz schön viele unterschiedliche Meinungen zusammengekommen bei unserer Diskussionsfrage heute bei 95 um 6 der Fortuna-Sendung bei Antenne Düsseldorf. Wir wollten ja von euch wissen, ob ihr findet, dass bei der Fortuna nach dem Ende der Transferphase jetzt alle Baustellen geschlossen sind. Und an dieser Stelle schon mal danke, dass ihr euch auch heute wieder so fleißig beteiligt habt.
1: Ja, ja, aber Moment, eine Meinung fehlt ja noch. Ja. Die von Bernd Jolitz, dem langjährigen Fortuna-Reporter der Rheinischen Post. Und die gibt's jetzt in unserer Rubrik Bernies Blick.
2: Das Transferfenster ist geschlossen und viel ist ja nun nicht mehr passiert bei Fortuna in den letzten Tagen. Hatte ich allerdings auch nicht anders erwartet. Die beiden Transfers, die noch stattfanden, waren mehr oder weniger absolute Muss-Transfers. Schließlich hat die Verletzung von Felix Meiser doch den Wechsel eines weiteren Innenverteidigers erfordert. Und der gute Herr Bornstein ist natürlich jemand, der helfen kann für den Moment, aber ich glaube, keine so ganz große Nummer ist. Ähnliches gilt für den offensiven Flügel. Beresgier, glaube ich, wird er gesprochen. Beresgier, ich bin mir ehrlich gesagt noch nicht so ganz sicher. Sorry, wenn ich das aus der Entfernung noch nicht so ganz intus habe. Aber es beweist eben auch, dass jetzt von diesen Spielern nicht unbedingt zu erwarten ist, dass sie den Karren jetzt groß aus dem Dreck ziehen können. Das sollten allerdings die bisherigen Kadermitglieder irgendwie zu Wege bringen, wobei Karren aus dem Dreck ziehen für mich jetzt beim Blick auf den Kader schon bedeuten würde, sich ins Mittelfeld der Liga abzusetzen, vielleicht sogar ins obere Mittelfeld. Viel mehr Möglichkeiten sehe ich mit dem Kader ehrlich gesagt nicht. Es fehlen die Knaller auf den offensiven Flügeln, die natürlich auch gar nicht zu so einem System vom Alexander Ende passen, die ich aber im modernen Fußball eigentlich für unumgänglich halten würde. Naja, und da kann man halt nur hoffen, dass sein System irgendwann greift. Ansonsten wäre er derjenige, der als erster darunter zu leiden hätte. Und natürlich ein eventueller Trainer-Nachfolger, der dann eben sehen könnte, wie kriege ich nur mein Spiel ohne offensive Außen oder fast ohne irgendwie aufs Tapet. Hoffen wir das Beste.
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Halb acht ist mittlerweile durch. Auf den Straßen rund um Düsseldorf ist nichts los. Deshalb machen wir direkt weiter mit Musik. Jetzt von Whitney Houston, I Wanna Dance With Somebody. Und gleich geht's hier bei 95 um 6 dann noch um den DJ Opa und um das nächste Spiel der Fortuna bei Fortuna Köln. Schön, dass ihr dabei seid an diesem Donnerstagabend. Hey.

0: Schönen Donnerstagabend, ihr hört 95 um 6. Die Fortuna-Sendung bei Antenne Düsseldorf. Und eine Sache darf natürlich auch heute nicht fehlen.
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2: Der DJ Opa, der langjährige Stadion-DJ der Fortuna, bringt uns jede Woche einen Song mit. Und ich glaube, heute wird der besonders vielen von euch gefallen.
0: Ich auch.
2: Bin ziemlich sicher. Also ich bin großer Fan von dem Song auf jeden Fall. Vorher gibt es wie immer aber noch ein paar Worte vom DJ Opa.
3: Hallo liebe Fortünchen und Fortunesen, hier ist euer Radio-DJ der Herzen mit Musik für rot-weiße Demokratinnen und Demokraten. Tja, entgegen meiner Befürchtung hat unsere glorreiche Fortuna letztes Wochenende gegen die zweite Mannschaft des VfB Stuttgart ihren ersten Saisonsieg geholt. Absolut verdient, wenn man auch sagen muss, dass der Nachwuchs der Schwaben jetzt nicht der erwartet schwere Gegner gewesen ist. Aber was soll's, denn Sieg ist Sieg. Am Sonntag geht es gegen die namensgleiche Mannschaft aus Köln. Und dann, ja, dann werden wir endgültig sehen können, ob A, unsere Mannschaft in der Lage ist, den ersten Sieg zu vergolden und ob B, mit Ende des Transferfensters alle Baustellen bei uns geschlossen sind. Denn das war ja heute die sehr kluge Frage des sehr klugen Olli Bendt. Ich persönlich kann das nicht wirklich beurteilen. Gefühlt kam ja jeden Tag ein neuer Spieler und ich fragte mich schon langsam, ob wir jetzt einen Anhänger für den Mannschaftsbus benötigen, um alle Spieler unterbringen zu können. Das endgültige Ergebnis aller Transfers kann man, so denke ich jedenfalls, eh erst nach den nächsten drei Spielen beurteilen. Ich werde leider nicht im Südstadion in Köln sein können, da meine Band der Dates einen Auftritt beim Open Air in Hilden hat. Das vorletzte in diesem Jahr, es folgt noch eines in Wesel, dann ist der Sommer aber auch leider vorbei. Vorbei ist dann auch die Wahl in Sachsen-Anhalt, wo die Rechtsaußenpartei AfD wahrscheinlich erstmals eine Regierung stellen könnte. Passend dazu kommt die neue Single von den Toten Hosen, Was ist mit uns los? Das frage ich mich nämlich auch schon länger, wieso wir, oder zumindest Teile von uns, in einem wirtschaftlich immer noch starken und auch sonst sehr sicheren Land zu Hetzern, Neidern und Missgünstigen geworden sind, die glauben, dass ihnen dieses zufällige Deutsch zu sein das Recht gibt, sich über andere zu stellen und öffentlich Dinge zu schreiben und zu sagen, die zu 100% Nazisprech sind. Wirklich unverständlich für mich. Und, das muss auch mal gesagt werden, die Mehrheit in Deutschland sieht das noch genauso. In diesem Sinne, hier sind die Toten Hosen mit Was ist mit uns los? Und uns allen wünsche ich ein 3:1 bei Fortuna Köln. Euer Opa.
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0: Nach 3 Heimspielen in Folge muss die Fortuna am Wochenende zur Abwechslung mal wieder auswärts ran. Am Sonntag kommt es zum ersten Derby der Saison, kann man das so nennen, gegen Fortuna Köln.
1: Ja, ein bisschen schwer mit.
0: Ein bisschen traurig, ne?
1: Ja, schon.
0: Aber so ist das jetzt in der dritten Liga. Wir von Antenne Düsseldorf sind natürlich wieder live für euch dabei und wollen jetzt hier bei 95:6 schon mal drüber sprechen. Olli, was kommt da für einen Gegner auf uns zu?
1: Ja, also erstmal Aufsteiger aus der Regionalliga. Ne? Mhm. Also die kommen schon mit viel Rückenwind in die Liga. Und das hat man auch gesehen in den ersten Spielen, haben 4 Punkte geholt. Das ist, glaube ich, für einen Aufsteiger ein vernünftiger Start. Muss man ein bisschen einordnen. Jetzt waren die Gegner meiner Meinung nach auch nicht aus dem höchsten Regal der dritten Liga. Also in Groß-Asbach zu Hause gegen Aachen und jetzt in Verl gespielt, wo sie dann ihren ersten Sieg geholt haben am letzten Spieltag. Also von daher mit Sicherheit nicht zu unterschätzen. Aber ich denke schon, dass die Fortuna da als Favorit in die Partie geht. Also die Fortuna aus Düsseldorf.
0: Unsere Fortuna.
1: Jawohl, unsere Fortuna.
0: Und die sollte natürlich auch auf sich gucken. Was erwartest du denn von unserer Fortuna, vom Team von Alexander Ende?
1: Ja, dass sie jetzt wirklich ein bisschen befreiter aufspielen und das durchdrücken, wie sie spielen wollen. Weil sie haben natürlich viel mehr Qualität im Kader als Fortuna Köln. Und das möchte ich auch bitte sehen da im Stadion. Und möchte nicht so ein Gemurkse sehen, sondern sie sollen da rausgehen und sollen halt wirklich mit breiter Brust rausgehen und sagen so, wir sind jetzt hier, wir sind Fortuna Düsseldorf. Heute geht der Sieg hier nur an uns, fertig aus.
0: Glaubst du denn, es wird Veränderungen in der Startelf geben? Also in den letzten Spielen wurde ja echt immer richtig viel gewechselt. Jetzt hat es gegen Stuttgart 2 ganz gut funktioniert. Auf der anderen Seite kommt Jurut Hen.
1: Noch nicht wieder zurück. Der ist noch ein Spiel gesperrt. Ja. Und das ist auch genau der Grund, weswegen ich glaube, dass es halt gleich bleiben wird. Also ich glaube tatsächlich, wenn sich nicht noch jemand verletzt, ne, immer natürlich vorausgesetzt, dass es tatsächlich die gleiche Startelf sein wird. Das könnte ich mir sehr, sehr gut vorstellen. Weil genau das, was du sagst, ne, er hat sehr viel gewechselt, hat aber schon gesagt, ich möchte das eigentlich gar nicht so sehr, sondern es muss sich natürlich auch so eine gewisse Stamm, nicht 11, aber sagen wir Stamm 14, 15 erstmal finden. Und ich glaube, dass das nutzen wird jetzt und genau die gleichen Leute nochmal aufs Feld führen wird, weil eben der Kapitän Jurut Hendricks eben noch nicht wieder spielberechtigt ist nach seiner roten Karte.
0: Dann sind wir gespannt, wie es am Sonntag wird. Anpfiff ist übrigens erst um 19.30 Uhr, muss man sich auch erstmal dran gewöhnen.
1: Das stimmt.
0: Aber wir sind auf jeden Fall bei Antenne Düsseldorf wieder live mit dabei. Jetzt sagen wir aber erstmal Tschüss. 2:95 sind wieder rum. Ich bin Christopher Batschig.
1: Und ich bin Olli Bendt.
0: Schönen Abend euch.
1: Ciao, ciao.

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1: Ich bin Dirk Zeitler. Nach den Angriffen auf das Stromnetz in Brandenburg und Nordrhein-Westfalen wird weiter über einen besseren Schutz diskutiert. Hans-Walter Boris vom Bundesverband für den Schutz kritischer Infrastrukturen sprach im rbb-Inforadio von einer neuen Dimension der Bedrohung.
2: Boris bezeichnet die Angriffe als hybride Vorkriegsführung und sagt, eigentlich sei das eine Aufgabe für die Bundespolizei. Die technischen Schutzmöglichkeiten seien vorhanden, könnten die Unternehmen aber das 4- bis 6-fache kosten. NRW-Innenminister Reul fordert unter anderem eine Diskussion über Videoüberwachung und Drohnenabwehr. Dafür müssten zunächst allerdings die gesetzlichen Grundlagen und Fragen zu Zuständigkeit, Qualifikation und Haftung geklärt werden. Das sagte der Brandenburger SPD-Innenpolitiker Stohn. David Riemer, Nachrichtenredaktion.
1: Nach einer Attacke auf eine Baustelle in der Nähe des Münchner Ostbahnhofs und von Gebäuden mehrerer Rüstungsunternehmen spricht Bayerns Innenminister Herrmann von Brandanschlägen. 2 Bulgaren wurden festgenommen, nachdem in der Nacht Brandsätze auf eine Baustelle geworfen worden waren. Mindestens einer der Brandsätze hatte ein Feuer ausgelöst, das Polizisten löschten. Nach dem Wiederaufflammen des Iran-Kriegs sind die Spritpreise erneut gestiegen. Superbenzin der Sorte E10 kostete laut ADAC im bundesweiten Tagesdurchschnitt gestern 2,21 Euro pro Liter. Das ist ein neuer Höchststand und übertraf den bisherigen Rekord aus dem März 2022.
3: Die USA hatten vor wenigen Tagen ihre Angriffe auf den Iran wieder aufgenommen. Der wiederum reagiert mit Gegenangriffen und diese neue Eskalation hat die Rohölpreise wieder in die Höhe getrieben. Obendrauf kommt das Niedrigwasser am Rhein. Das sorgt für höhere Transportkosten und auch das macht sich an den Preisen an der Tanksäule bemerkbar. Autofahrer müssen also weiterhin tiefer in die Tasche greifen und Entlastung ist nicht in Sicht. Fiona Reinhardt, Nachrichtenredaktion.
1: Die deutsche Wirtschaft könnte in diesem Jahr laut unerhofft guten Konjunkturprognosen ihre langjährige Krise überwinden. 5 führende Wirtschaftsforschungsinstitute haben ihre Erwartungen für 2026 kräftig erhöht. Das deutsche Bruttoinlandsprodukt könnte demnach annähernd doppelt so schnell wachsen wie bisher erwartet und die seit 2022 nicht mehr erreichte Marke von 1% deutlich überschreiten.
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5: Das ist ein eher ungemütlicher Abend bei uns in Nordrhein-Westfalen. Viele Wolken, ab und zu auch immer wieder Schauer. Nachts bleibt es dann ganz ähnlich. Tiefstwerte bis zu 14 Grad sind angesagt. Der Freitag wird dann wieder grau und wechselhaft. Ab Mittag kommt auch nochmal ordentlich Regen auf. Höchsttemperaturen morgen zwischen 22 und 26 Grad.
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5: Mit einem Stau auf der A2 Dortmund Richtung Oberhausen zwischen Dreieck Bottrop und Bottrop 1 Kilometer 7 Minuten. Euch allen unterwegs eine gute und sichere Fahrt. Ich weiß nicht, wie ist das bei euch? Ist das Glas eher halb leer oder halb voll? Vielleicht sollte es grundsätzlich bei allen Leuten eher halb voll sein. Eine neue Studie kommt nämlich zu dem Entschluss, wenn man optimistisch grundsätzlich im Leben unterwegs ist, dann hat das einen positiven Einfluss auf Herz und Kreislauf. Ja? Sie haben das mal ein bisschen ausgetestet. Probanden, die das 12 Wochen lang gemacht haben, also einfach mal ein bisschen optimistischer durchs Leben gehen, ja, deren Blutdruck und Entzündungswerte haben sich positiv verändert. Ist doch wunderbar. Also nehmen wir doch einfach diesen Donnerstagabend jetzt mal in der positivsten Form auf, den wir uns vorstellen können. Mein Name ist Leo Arigi, hi zusammen.
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5: Und das ist Musik von Everything But The Girl, Missing.

0: Sie sind rot, sie sehen toll aus, unfassbar ikonisch. In ganz vielen Filmen habt ihr sie bestimmt schon gesehen. Die roten Telefonzellen aus England, ja, mit den Klapptüren und so, stehen da ja wirklich an vielen Ecken. Noch, muss man aber sagen. Die britische Medienaufsichtsbehörde will nämlich viele von denen abbauen. Kollege Markus Steinacker, es gibt aber jetzt einen Mann, der will die roten Telefonzellen retten.
1: Genau, das ist William Arnold und der hat ein einschneidendes Erlebnis. Der war für ein Fotoprojekt auf der Isle of Lewis unterwegs. Eine kleine Insel im Nordwesten Englands, wunderschön, aber am Arsch der Welt. Und da stand er dann mitten in der Pampa, wollte seinem Partner Bescheid sagen, dass er später nach Hause kommt, aber sein Handy-Akku war leer. Er hat sich also eine Telefonzelle gesucht, hat auch eine gefunden, aber die Leitung war tot.
0: Und weil er nebenberuflich Telefontechniker ist, wollte er die dann reparieren und alle anderen kaputten im Land noch mit gleich dazu?
1: Nee, er hatte sich bei der British Telecom darüber beschwert und eine ziemlich interessante Antwort bekommen. Telefonzellen, die im ländlichen Raum stehen und die kaum noch benutzt werden, wolle man eh abbauen. Und zwar alle, von denen weniger als 52 Anrufe pro Jahr ausgehen.
0: Ich ahne es.
1: Yep, William fand das so schade, dass er sich Tonnen von Münzgeld zusammengekratzt hat und jetzt die abgelegensten Telefonzellen in England besucht, um aus jeder mindestens 52 Telefonate zu führen. Zum Beispiel aus einer 1300 Kilometer von seinem Heimatort entfernt.
2: I'm okay, yeah, my feet are getting cold because there's an inch of water in the bottom of this phone box. And it's absolutely pissing it down.
1: Ja, man hört ja richtig, wie der Wind gegen die Kabine pustet und William in den Hörer sagt, mir geht's gut, aber meine Füße werden kalt, weil am Kabinenboden das Wasser Zentimeter hoch steht, weil es in Strömen pisst.
0: Gut, schön ist anders, aber es geht ja auch nicht unbedingt um den Inhalt. Es geht nur darum, mindestens 52 Mal zu telefonieren, um die Telefonzelle zu retten. Also, ich weiß nicht, wenn ihr gleichzeitig irgendwem richtig auf den Sack gehen und gleichzeitig was Gutes tun wollt, ne? Münzen sammeln und ab nach England. Das wäre doch eine Idee.

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1: Heute Abend zeigt sich das Wetter in NRW eher von seiner ungemütlichen Seite. Es bleibt oft dicht bewölkt. Zwischendurch ziehen immer wieder Schauer durch. In der Nacht ändert sich daran nicht viel. Auch der Freitag bleibt grau und wechselhaft. Ab dem Mittag kommt erneut kräftigerer Regen dazu. Die Höchstwerte liegen morgen am Freitag zwischen 22 und 26 Grad.
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1: Mit der A2 Dortmund Richtung Oberhausen zwischen Dreieck-Bottrop und Bottrop 1 Kilometer 7 Minuten. Euch allen unterwegs eine gute und sichere Fahrt. DJ Ugel kommt aus Frankreich, macht super erfolgreich seit vielen Jahren schon so Afro-House-Beats, hat jetzt letztens auf Social Media einen Song entdeckt, der ursprünglich mit künstlicher Intelligenz gemacht wurde, fand die Idee aber so catchy, dass er gesagt hat, ach komm, weißt du was, ich nehme die Idee und mache daraus jetzt einfach einen fetten, eigenen und von Menschenhand produzierten Song. Und daraus kam dann Moving to the Sun.
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1: Gibt's jetzt für euch. Ich bin Leo Arigi. Schönen Abend euch.

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0: quasi die Boyband-Vorreitergruppe vor NSYNC, den Backstreet Boys oder Take That, ja? New Kids on the Block!
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0: Ja, die Jungs haben den Pop der 80er und 90er schon ziemlich geprägt und man muss sagen, sind bis heute aktiv. Ah, auch wirklich krass. Einer von ihnen, der war jetzt bei uns zu Gast, Joey McIntyre, hat uns erzählt, was so aktuell bei den New Kids on the Block läuft.
2: The New Kids are in Vegas right now and we have this great residency that we sort of do a few weeks at a time for the last year and a half, so we go in and out and it's been really fun. It's a big show, very Las Vegas.
0: Also gratis die Band in Las Vegas unterwegs mit einer eigenen Show, die sie dort seit ungefähr 1,5 Jahren immer wieder für ein paar Wochen spielen. Ganz groß, ja, ganz glamourös, ganz Vegas eben. Und neben der Band macht Joey McIntyre tatsächlich auch noch Solo-Musik. Aber da haben wir uns natürlich auch so ein bisschen gefragt, wie ist das denn eigentlich? Bandgefühl hast du auf der anderen Seite und dann Solo-Karriere auf der anderen?
2: Going out with four of your best friends and going for a trip to some tropical island or the Mediterranean with four of your best friends and having a blast. But then solo is like a hike in the mountain by yourself. It's a different challenge, but it fills different places in your heart and in your soul. And they're both important.
0: Wenn die Jungs als Band unterwegs sind, dann bedeutet das immer viel Spaß. Sind immerhin auch beste Freunde, muss man dazu sagen. Aber eine Solo-Karriere zu haben, das ist wie eine Bergwanderung nur alleine. Er sagt, es ist zwar eine Challenge, aber eine, die ihn sehr erfüllt. Ja, vielleicht erklärt das auch ein bisschen den Titel seiner neuen Single. Haben wir jetzt für euch drin. Freedom heißt sie. Jetzt bei uns im besten Mix Joey McIntyre von den New Kids on the Block mit Freedom.

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1: Ich bin Dirk Zeitler. Nach der Sabotage am Stromnetz in Südbrandenburg prüft die Brandenburger Polizei ein Bekennerschreiben. Nach den Angriffen auf das Stromnetz in Brandenburg und Nordrhein-Westfalen wird weiter über einen besseren Schutz diskutiert. Hans-Walter Boris vom Bundesverband für den Schutz kritischer Infrastrukturen spricht von einer neuen Dimension der Bedrohung.
2: Boris bezeichnet die Angriffe als hybride Vorkriegsführung und sagt, eigentlich sei das eine Aufgabe für die Bundespolizei. Die technischen Schutzmöglichkeiten seien vorhanden, könnten die Unternehmen aber das 4- bis 6-fache kosten. NRW-Innenminister Reul fordert unter anderem eine Diskussion über Videoüberwachung und Drohnenabwehr. Dafür müssten zunächst allerdings die gesetzlichen Grundlagen und Fragen zu Zuständigkeit, Qualifikation und Haftung geklärt werden. Das sagte der Brandenburger SPD-Innenpolitiker Stohn. Nachrichtenredaktion.
1: Die Polizei hat am Hauptstadtflughafen BER das Terminal 1 geräumt. Die Fluggäste wurden aufgefordert, das Gebäude zu verlassen. Laut Bundespolizei habe eine Frau beim Service Point gesagt, sie habe einen gefährlichen Stoff dabei. Bei der unbestimmten Substanz konnte eine Gefahr nicht ausgeschlossen werden, sagte ein Sprecher. Deswegen wurde der Gefahrgutalarm ausgelöst. Die deutsche Wirtschaft könnte in diesem Jahr laut unverhofft guten Konjunkturprognosen ihre langjährige Krise überwinden. 5 führende Wirtschaftsforschungsinstitute haben ihre Erwartungen für 2026 kräftig erhöht.
3: Trotz all der Hiobsbotschaften der vergangenen Jahre sind die deutschen Unternehmen offenbar widerstandsfähig. Das liege unter anderem am schuldenfinanzierten Investitionspaket der Bundesregierung, so die Experten des IFO-Instituts. Aber auch eine gestiegene Nachfrage aus dem Ausland trage zu den positiven Entwicklungen bei. Auch das Deutsche Institut für Wirtschaftsforschung zeigt sich optimistisch und hat seine Prognose für die deutsche Wirtschaft jetzt mehr als verdoppelt. Fiona Reinhardt, Nachrichtenredaktion.
1: Bei seinem zweiten Wahlkampfbesuch in Sachsen-Anhalt hat Bundeskanzler Merz erneut vor Folgen einer möglichen AfD-Landesregierung gewarnt. Wer möchte, dass Sachsen-Anhalt ein interessanter, auch europäisch interessanter Standort bleibt, der darf am Sonntag nicht die AfD wählen, sagte er in Leuna bei einem gemeinsamen Besuch einer Raffinerie mit Ministerpräsident Schulze. Einen direkten Kontakt zu Wählern gab es wie beim ersten Wahlkampfauftritt des CDU-Chefs in Quedlinburg nicht.
4: Das Düsseldorf-Wetter.
5: Der Abend bei uns in NRW ziemlich durchwachsen. Viele Wolken am Himmel. Dazu gibt es auch immer wieder Schauer. Nachts geht es dann ähnlich weiter. Tiefstwerte gehen runter auf höchstens 14 Grad. Am Freitag bleibt das Wetter dann ebenfalls unbeständig. So wie heute. Es wird wieder grau und ab mittags setzt teils kräftiger Regen ein. Dazu morgen maximal 26 Grad.
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5: Mit der A2 Dortmund Richtung Oberhausen zwischen Dreieck Bottrop und Bottrop 1 Kilometer 7 Minuten. Und noch die A4 Köln Richtung Aachen zwischen Köln-Klettenberg und Kreuz Köln-West 1 Kilometer. Da dauert es gerade eine gute halbe Stunde länger. Euch allen unterwegs eine gute und sichere Fahrt. Ach, ist das schön, wenn die Wissenschaft sich mal wieder mit den wirklich wichtigen Themen beschäftigt. Zum Beispiel, was sind denn eigentlich die beliebtesten Schulfächer? Das hat jetzt die Universität Osnabrück in großem Rahmen gemacht. Und überraschenderweise sind die beliebtesten Fächer Sport, Kunst und Englisch. Naja gut, Chemie und Physik bilden das Schlusslicht. Und interessant, Mathematik, es polarisiert. Es gehört zugleich zu den beliebtesten und unbeliebtesten Fächern.
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5: Bei uns in der Schule gab es einige Lehrer, die Sport und Kunst gleichzeitig gemacht haben. Ja, die haben ganz bestimmt ein sehr anstrengendes Leben geführt. Liebe Arigi hier, hi zusammen.

0: aus Schweden mit Call on Me hat in den frühen 2000ern damit einen Welthit gelandet. Ja, noch einige Zeit bevor True Crime Podcasts ein Welthit geworden sind. Wie sieht's da bei euch aus? Hört ihr die? Sind die bei euch irgendwie drin? Atze Schröder hört ja überhaupt keine True Crime Podcasts. Seine Perle dafür aber alle.
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4: Hört und sieht eure Perl auch so gerne True Crime Podcast? Ja, meine, wie verrückt. Hammer, oder? Mord und Totschlag. Je heftiger, desto besser. Da kann auch ruhig mal der Arm abgesägt werden oder beide Augen werden mit einem Griff rausgerissen. Kein Problem. Hauptsache am Ende hat man den Übeltäter oder die Täterin. Ist ja nicht absolut erstaunlich, dass diese friedfertigen Wesen sich so blutrünstige Sachen reinziehen. Aber es ist kein unbekanntes Phänomen. Da hat die Wissenschaft sich schon mit beschäftigt. Es gibt sogar Studien dazu. Pass auf, Frauen hören True Crime oder lesen Psychothriller vor allem als mentale Vorbereitung auf mögliche Gefahren und um Warnsignale besser erkennen zu können. Quasi Gefahrenminimierung, mentales Training und mit Gefühl für die Opfer. Naja, sehr beruhigend ist es ja nicht. Aber egal, wenn deine Perle jetzt so am Strand oder auf der Terrasse sich so ein Zeug reinzieht, dann kannst du so ein bisschen entspannen. Also da sitzt jetzt keine Massenmörderin. Wenn wirklich was passiert, bist du allerdings als Erster dran, das ist klar. Weidmanns Heil, Digga. Lauf, lauf, so schnell du kannst.
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1: Der Himmel größtenteils grau und zugezogen hier bei uns in Nordrhein-Westfalen. Zwischendurch fällt immer wieder Regen. In der Nacht bleibt es dann wolkig und eher nass. Der Freitagmorgen ganz ähnlich. Viele Wolken, ab Mittag nochmal ordentlich Regen und Temperaturen zwischen 22 und 26 Grad.
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1: Mit der A4 Köln Richtung Aachen zwischen Köln-Klettenberg und Kreuz Köln-West. Ein Kilometer dauert 19 Minuten länger. Euch allen unterwegs eine gute und sichere Fahrt. Ja, die Schule hat wieder angefangen. Seit Mittwoch sind die Klassenräume wieder voll. Und dieses Jahr auch mit vollen Abiturjahrgängen, muss man sagen. Ja, der letzte war ja etwas kleiner, waren ja deutlich weniger Abiturienten und Abiturientinnen dabei, weil man von G12 auf G13 umgestellt hat. Jetzt können wir uns also wieder freuen, wenn nächstes Jahr mehr Abiturienten da sind, um mehr Abi-Streiche eskalieren zu lassen.
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1: Ja, ich fand, da gab es jetzt lang genug eigentlich nichts mehr. Mein Name ist Leo Arigi, einen schönen Donnerstagabend euch. So

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0: So, der zweite Schultag nach den Ferien ist geschafft. Gestern ging es ja für viele Kinder und Jugendliche in NRW wieder los. Ne?
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0: Und besonders aufregende Tage waren es natürlich für die neuen Erstklässler im Land, aber auch für die neuen Fünftklässler. Ja, die hatten ja gestern ihren ersten Tag dann an der weiterführenden Schule. Wie war es denn so? Wie waren denn die beiden ersten Schultage an der neuen Schule?
2: Aufregend, aber auch sehr cool. Man hat viele neue Leute kennengelernt. Auch man war jetzt ja erst auf der Grundschule und war man dann die Größten. Und jetzt ist man auf einmal wieder die Kleinsten und alle sind größer als einem. Und viele neue Ausdrücke und neue Gesichter. Und es ist dann auch ganz aufregend, wenn man so eine große Schule hat, dann auf so einen ganz neuen Pausenhof.
3: Wir haben ein Spiel gespielt, das heißt Alle die. Da haben wir uns so kennengelernt. Dann steht einer in der Mitte und sagt, alle die beispielsweise einen blauen Pullover anhaben, müssen die Plätze tauschen.
0: Gut, das klingt ja noch nach eher softeren Kennenlernspielen. Ich weiß, als ich irgendwie in der 5. Klasse war, da gab es ein Kennenlernspiel, da musste man sich irgendwie gegenseitig anschreien. Ich weiß auch nicht, was das für eine Lehrkraft war. Die hat da auf jeden Fall ein paar interessante Methoden verfolgt. Aber gut, das klingt auch wunderbar. Euch allen, ganz egal in welcher Klasse ihr jetzt unterwegs seid, einen schönen Schulstart 2026-27. Ja, ich bin ja auch noch ein bisschen drin. Neue Musik von Tiffany Harris habe ich jetzt für euch. Hier kommt Find Me.

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1: Ich bin Ursula Winkler. Nach den Angriffen auf die Stromanlagen in Brandenburg und Nordrhein-Westfalen wird über einen besseren Schutz kritischer Infrastruktur diskutiert. Im Gespräch sind unter anderem Überwachungskameras und Drohnenabwehr.
2: Unionsfraktionsvize Krings sieht auch die Betreiber in der Verantwortung. Nötig seien etwa gesicherte Zäune, Alarmanlagen, zuverlässige IT, Stromgeneratoren und Vorräte. NRW-Innenminister Reul fordert zusätzliche Möglichkeiten für die Betreiber kritischer Infrastruktur. Bislang sei es ihnen nicht erlaubt, ihre Anlagen etwa zur Stromversorgung mit Videokameras zu überwachen. Eine Überwachung sei aber zwingend erforderlich. Und beim Datenschutz sei Deutschland sehr sensibel. Jetzt zeige sich, was das bedeute, so Reul. David Riemer, Berlin.
1: Der VW-Aufsichtsrat hat sich überraschend auf ein Sparpaket geeinigt. Der Autobauer will in den kommenden Jahren weitere 50.000 Stellen streichen. Diese Anpassung der weltweiten Personalkapazitäten sei notwendig, um die Ziele des Transformationsprogramms zu erreichen, teilte der Konzern mit. 4 Werke stehen auf der Kippe. Dabei geht es um die Standorte Emden, Zwickau, Hannover und Neckarsulm. Billigbestellungen aus China sollen in der EU bald teurer werden. Ab November soll für kleine Pakete aus dem Onlinehandel eine neue Bearbeitungsgebühr fällig werden. Damit will die EU gegen die riesigen Mengen günstiger Importware vorgehen.
3: Die EU will den Direktversand aus Drittländern, vor allem China, zollfrei und fast unkontrolliert abschaffen. Was im November kommt, die Bearbeitungsgebühr, ist bereits die zweite Stufe des Plans. Schon im Juli fiel die bisherige Zollfreigrenze von 150 Euro. Seither gilt für die kleinen Sendungen ein Pauschalzoll von 3 Euro. Schon dieser Zoll hatte die Einfuhren sinken lassen. So soll es jetzt auch weitergehen, meint die EU. 6 Milliarden kleine Pakete kamen letztes Jahr noch in die EU, fast alle aus China. Dieter Ebeling, Brüssel.
1: Netflix erhöht nach mehr als 2 Jahren wieder die Preise in Deutschland. Das teuerste Premium-Abo mit 4K-Bildqualität und 3D-Sound kostet nun pro Monat 21,99 Euro statt wie zuvor 19,99 Euro. Beim Standard-Abo mit Full-HD-Bild und weniger gleichzeitig nutzbaren Geräten steigt der Preis von 13,99 auf 15,99. Das Abo mit Werbung verteuert sich von 4,99 auf 6,99 €.
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4: Heute Abend zeigt sich das Wetter in NRW eher von seiner ungemütlichen Seite. Es bleibt oft dicht bewölkt. Zwischendurch ziehen immer wieder Schauer durch. In der Nacht ändert sich daran nicht viel. Auch der Freitag bleibt grau und wechselhaft. Ab dem Mittag kommt erneut kräftigerer Regen dazu. Die Höchstwerte liegen morgen am Freitag zwischen 22 und 26 Grad.
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4: Und da gibt es einen Stau auf der A44 Dortmund Richtung Kassel zwischen Diemelstadt und Warburg, 2 Kilometer, 11 Minuten. Euch allen unterwegs eine gute und sichere Fahrt. Ja, die WM ist jetzt auch schon ein paar Monate her. Dafür läuft ja aber inzwischen wieder die Fußball-Bundesliga. Komm, wir machen das aber einfach so, 22 Uhr durch an diesem Abend. Wir sehen uns nochmal zurück in den interessanten Fußballsommer dieses Jahr mit viel Nachts aufbleiben. Hier kommt der offizielle Soundtrack zur WM 2026. Shakira mit Burner Boy und Die Die. Ich bin Leo Arigi, schönen Abend euch.
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0: Ich glaube, ihr könnt euch gar nicht so richtig vorstellen, was hier aktuell bei uns los ist. Oder?
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0: Ja, die Toten Hosen spielen ein Konzert für die Aktion Lichtblicke in kleinem Rahmen, ganz exklusiv. Ja, und alle wollen sie hin, völlig verständlich. Ihr habt es mitbekommen, am 3. Dezember präsentieren wir euch die Toten Hosen in Dortmund. Ihr könnt die Tickets nirgendwo kaufen, nur hier bei uns gewinnen. Ihr hört hier im Programm immer wieder ein Codewort und damit könnt ihr euch dann online über unsere Homepage bewerben, eben für die Tickets. So, Thorsten Sutter aus dem Orga-Team für das Konzert ist bei mir. Der Run ist riesig, Thorsten, unsere Server laufen heiß.
2: Ja, und gehen in die Knie in Teilen und wir werden aber auch bombardiert. Also tatsächlich, der Run ist, wie du gesagt hast, gigantisch. Wer es weiß, wir spielen im Anfang Dezember, am 3. Dezember im FZW in Dortmund und das ist eigentlich ein vergleichsweise kleiner Club. Das heißt, die Tickets sind sehr, sehr rar und sehr, sehr begehrt. Die Leute machen alles Mögliche. Wir hatten mittlerweile auch schon Hackerangriffe. Die Leute programmieren Bots und machen alles Mögliche und versuchen alles Mögliche, schreiben uns an, bringt alles nichts, Leute. Es läuft wirklich nur über diesen Ticketshop und der Vorgang ist immer der gleiche. Ihr kommt da rein, wenn ihr reinkommt und dieses Codewort, dieses tägliche eintragen könnt. Sobald ihr dort seid und die Tickets in den Wallet schieben könnt, in euren Warenkorb, macht das sofort. Dann habt ihr die Tickets. Danach wird gespendet. Und dann können wir euch nur noch viel Spaß wünschen. Aber diesen Weg müsst ihr alle gehen. Alle halblegalen oder illegalen Versuche sind leider vergeblich. Wir haben nur die Tickets, die wir haben und jeder will hin.
0: Okay, hast du denn einen Tipp? Wie maximiere ich die Wahrscheinlichkeit, so ein Ticket zu bekommen?
2: Tatsächlich, es ist immer wieder versuchen. Es geht nicht anders. Also auf jeden Fall ein ganzes Programm hören, weil wir sagen natürlich immer, ab welchem Zeitpunkt dann dieses Ticketportal geöffnet wird. Da sind dann immer auch nur eine begrenzte Anzahl an Tickets drin pro Spielrunde. Wenn die weg sind, sind sie weg. Also first come, first serve. Viel Programm hören, dann genau wissen, wann es losgeht. Dieses berühmte Codewort, wie ihr das ja jeden Tag und jede Spielrunde neu ist, sich merken und dabei bleiben und es versuchen und es versuchen und es immer wieder versuchen. Und manche, ganz wenige, werden Glück haben. Alle anderen sind wohl eher enttäuscht, aber irgendwann werden wir das Konzert, das wir dann ja da spielen, auch irgendwann ausstrahlen. Die können dann auch noch was davon haben. Aber wer vor Ort sein will, der muss dranbleiben, zuhören und mitmachen.
0: So, jetzt noch eine ganz wichtige Sache. Das Ganze ist für den guten Zweck. Die Hosen spielen für unsere Aktion Lichtblicke. Wir sammeln mit diesem Konzert Spenden für Kinder und Familien in Nordrhein-Westfalen, denen es nicht gut geht. Sprich, die Spenden stehen ja echt im Vordergrund.
2: Das ist auf jeden Fall so. Das wünschen sich auch die Toten Hosen und bitten also ganz eindrücklich darum, wenn ihr schon Tickets umsonst bekommt, ja, dann bitte greift auch in die Tasche und tut was für die gute Sache. Die Aktion Lichtblicke braucht jeden Cent. Die Kinder in NRW, die da unverschuldet in Not geraten sind, die brauchen eure Hilfe. Also bitte, bei all der Freude darüber, dass man dann dahin kann, das Gute auch nicht vergessen.
0: Und falls ihr jetzt noch nicht gespendet habt, wir werden auch auf dem Konzert selbst nochmal vor Ort sein und Spenden sammeln. Ihr habt's gehört, jeder Cent ist wichtig. Danke dir, Thorsten, für die Infos.
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0: Das ist neue Musik von Katjuska McLean im besten Mix für diesen Donnerstagabend. I Care.

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1: Das ist ein eher ungemütlicher Abend bei uns in Nordrhein-Westfalen. Viele Wolken, ab und zu auch immer wieder Schauer. Nachts bleibt es dann ganz ähnlich. Tiefstwerte bis zu 14 Grad sind angesagt. Der Freitag wird dann wieder grau und wechselhaft. Ab Mittag kommt auch nochmal ordentlich Regen auf. Höchsttemperaturen morgen zwischen 22 und 26 Grad.
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1: Aktuell mit keinen Meldungen. Euch unterwegs eine gute und sichere Fahrt. Ja, ganz so weit hin ist das Wochenende ja nicht mehr. Wir sind heute am Donnerstag, am kleinen Freitag. Und es passt sogar phonetisch. Ganz so weit hin ist das Wochenende gar nicht mehr. Und jetzt kommt die Hymn for the Weekend.
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1: Hier ist Leo Aregin. Schönen Abend euch.

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0: uns dreht sich jetzt zum Beginn des neuen Schuljahrs alles ums Thema Schule. Und da sprechen wir heute über eine Sache, die uns schon seit Jahren beschäftigt. Ja? Das Thema Schwimmen und die Tatsache, dass viele Kinder nicht oder nicht genug schwimmen können, das ist und bleibt ein Problem bei uns in NRW, sagt Frank Rabe vom Schwimmverband NRW.
1: Von den jährlich rund 180.000 Schülerinnen und Schülern eines Grundschuljahrgangs in NRW können 45.000 gar nicht schwimmen und weitere 45.000 sich nicht sicher im Wasser bewegen. Das heißt, 90.000 Kinder können nach Ende der Grundschule nicht sicher schwimmen. Und das jedes Jahr.
0: Gut, jetzt kommt immer dieser Begriff auf sicher schwimmen. Was heißt das denn eigentlich genau, haben wir uns gefragt. Und mal bei Martin Holzhause von der DLRG, der Deutschen Lebensrettungsgesellschaft, nachgefragt.
2: Haben Kinder schon ein Seepferdchen erworben, dann haben sie wirklich die Grundlagen gelegt, um dann mit dem Schwimmlernen so richtig beginnen zu können. Sicher schwimmen können sie aber erst, wenn sie mindestens das Schwimmabzeichen Bronze haben. Dann können Kinder ausdauernd schwimmen, dabei auch die Körperlage wechseln. Sie trauen sich, ins Wasser zu springen und tauchen auch mit geöffneten Augen, können sich also auch unter Wasser orientieren.
0: Aber eben genau diese Fähigkeiten haben zu wenig Kinder bei uns in NRW. Das sagt die DLRG und das sagt auch der Schwimmverband NRW. Aber warum ist das so? Also es gibt ja Schwimmunterricht in den Schulen, kannst auch Schwimmkurse buchen irgendwie. Frank Rabe vom Schwimmverband Nordrhein-Westfalen sagt, ein Grund ist auf jeden Fall, es gibt schlichtweg zu wenig Bäder.
1: Wenn ich mir die offiziellen Statistiken anschaue, dann hat sich die Zahl der Freihallen-Kombibäder in NRW in den letzten 25 Jahren rund halbiert. Also sprich von 1400 Bädern, die wir 2001 noch hatten, stehen uns aktuell knapp über 700 Bäder noch zur Verfügung. Und das spiegelt sich natürlich auch wieder in den Wartelisten unserer Vereine. Denn da sind 12 Monate die Regel und 2 Jahre Wartezeiten keine Seltenheit mehr.
0: Ja, Wahnsinn, ne? Wenn du als Eltern einen Schwimmkurs buchen willst für dein Kind, kannst du im Zweifel Jahre drauf warten. Und in den Schulen, da sollen die Kids ja auch eigentlich schwimmen lernen. Ja, da wäre dann nur das Problem Lehrermangel, hat uns Rabe erzählt.
1: Denn der führt dazu, dass natürlich auch der Sportunterricht in den Schulen immer häufiger ausfällt und damit auch der Schwimmunterricht. Und wenn er denn stattfindet, dann wird er häufiger auch von fachfremden Lehrern erteilt. Dieser Schwimmunterricht in den Schulen sollte auch personal abgesichert werden. Denn wir haben momentan einen Lehrer mit 30 Kindern, das ist nicht gut. Wir empfehlen dazu den Aufbau von Assistenzpool, wo wir speziell Kräfte für die Anfängerausbildung qualifizieren, die dann überregional an Schulen eingesetzt werden können.
0: Wir reden diese Woche über das neue Schuljahr und alles, was zum Thema dazugehört, unter anderem auch Schwimmen. Ihr habt es gerade gehört, nämlich ein Problemthema bei uns in Nordrhein-Westfalen.
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0: Immer weniger Kinder können sicher schwimmen oder überhaupt schwimmen. Unser Thema an diesem Abend. Hier kommt Teddy Swims, Mr. Know-It-All.

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1: Ich bin Ursula Winkler. Nach den Angriffen auf das Stromnetz in Brandenburg und Nordrhein-Westfalen wird weiter über einen besseren Schutz diskutiert. Hans-Walter Borries vom Bundesverband für den Schutz kritischer Infrastrukturen spricht von einer neuen Dimension der Bedrohung.
2: Borries bezeichnet die Angriffe als hybride Vorkriegsführung und sagt, eigentlich sei das eine Aufgabe für die Bundespolizei. Die technischen Schutzmöglichkeiten seien vorhanden, könnten die Unternehmen aber das 4- bis 6-fache kosten. NRW-Innenminister Reul fordert unter anderem eine Diskussion über Videoüberwachung und Drohnenabwehr. Dafür müssten zunächst allerdings die gesetzlichen Grundlagen und Fragen zu Zuständigkeit, Qualifikation und Haftung geklärt werden. Das sagte der Brandenburger SPD-Innenpolitiker Stohn. David Riemer, Berlin.
1: Der VW-Aufsichtsrat hat sich überraschend auf ein Sparpaket geeinigt. Der Autobauer will in den kommenden Jahren weitere 50.000 Stellen streichen. Diese Anpassung der weltweiten Personalkapazitäten sei notwendig, um die Ziele des Transformationsprogramms zu erreichen, teilte der Konzern mit. 4 Werke stehen auf der Kippe. Dabei geht es um die Standorte Emden, Zwickau, Hannover und Neckarsulm. Am Wochenende mal ein Bierchen, das ist vor allem jungen Männern in Deutschland nicht genug. Fast die Hälfte der Männer zwischen 18 und 25 Jahren neigt zumindest zeitweise zu exzessivem Alkoholkonsum. Das ergab eine Umfrage im Auftrag des Bundesinstituts für öffentliche Gesundheit.
3: Knapp 46% der befragten jungen Männer gaben an, sich im vergangenen Jahr gelegentlich in den Rausch getrunken zu haben. Bei den Frauen zwischen 18 und 25 sagten das 26%. Und selbst bei Jugendlichen, also den 12- bis 17-Jährigen, gaben knapp 15% an, schon mal auf Partys die Kontrolle zu verlieren. Die Umfrage zeigt aber gleichzeitig, dass diese Exzesse Ausnahmen sind, denn regelmäßiger Alkoholkonsum ist bei jungen Erwachsenen so unbeliebt wie noch nie. Sie trinken seltener als früher und beginnen generell auch später damit. Tiana Kramer, Nachrichtenredaktion.
1: Bei seinem zweiten Wahlkampfbesuch in Sachsen-Anhalt hat Kanzler Merz erneut vor den wirtschaftlichen und gesellschaftlichen Folgen einer möglichen AfD-Landesregierung gewarnt. Wer wolle, dass Sachsen-Anhalt ein interessanter Standort bleibe, der dürfe am Sonntag nicht die AfD wählen, sagte er in Leuna. In den Umfragen liegt die AfD mit großem Abstand vorne und hat Chancen, die absolute Mehrheit zu erreichen.
0: Das Düsseldorf-Wetter.
4: Der Himmel größtenteils grau und zugezogen hier bei uns in Nordrhein-Westfalen. Zwischendurch fällt immer wieder Regen. In der Nacht bleibt es dann wolkig und eher nass. Der Freitagmorgen ganz ähnlich. Viele Wolken, ab Mittag nochmal ordentlich Regen und Temperaturen zwischen 22 und 26 Grad.
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4: Und da ist gerade alles frei auf den Straßen. Euch unterwegs eine gute und sichere Fahrt. Hoffnung für die deutsche Torwartposition. Leute, Manuel Neuer ist zum zweiten Mal Vater geworden. Ei, herzlichen Glückwunsch, lieber Manu. Hoffen wir mal, dass du dein Kind genauso gut halten wirst wie im WM-Finale 2014. Einige Bälle, ne? Dass es da auf dem Boden plumpst, das wollen wir natürlich nicht. Sohn hat er ja schon einen mit dem Namen Luca. Der Name jetzt vom neugeborenen Kind ist doch nicht bekannt. Ich fände es ja schön, wenn es irgendwie so eine Alliteration wäre, so Noel Neuer. Und was gibt es noch für einen Namen mit N?
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4: Mir fällt keiner mehr ein. Schönen Abend euch, ich bin Leo Arigi.

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0: Michael Schulte für diesen Donnerstagabend, 5 a.m.
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0: Ja, wenn ein Film 11 Millionen Zuschauer in die französischen Kinos lockt, das sind ja wohl offensichtlich 11 Millionen gute Argumente für ein deutsches Remake, natürlich. In dieser Woche startet neu in den Kinos Das gewisse Etwas, die deutsche Version der Komödie Wer ist schon normal? Und die ist noch gar nicht so alt, Filmexperte Jörg Albrecht.
2: Nee, die lief erst vor 2 Jahren im Kino. Übrigens auch bei uns, wo sie immerhin 200.000 Zuschauer sehen wollten. Aber das ist natürlich weit entfernt von den 11 Millionen in Frankreich. Und da hat sich der deutsche Verleih gedacht, was bei Der Vorname erfolgreich war, das sollte doch auch bei Das gewisse Etwas funktionieren.
3: Alle da, bis auf Otto.
2: So geht die Story los. Genau in dem Moment, als eine Gruppe junger Leute mit Behinderung in einen Reisebus steigt, tauchen Carlo und sein Sohn Alex auf. Beide haben gerade ein Ding gedreht und sind auf der Flucht vor der Polizei. Und weil dieser Otto ja noch fehlt, glaubt Sozialarbeiterin Polly, Alex sei Otto.
4: Wir haben dich schon erwartet.
5: Komm, Otto.
6: Das ist Otto.
4: Wer bist du nochmal? Sein Betreuer?
5: Sein Betreuer, ganz genau.
2: Ja, und schon sitzen Carlo und Alex mit im Bus und Alex macht zur Tarnung auf behindert.
0: So eine Geschichte kann natürlich auch leicht zum Fremdschämen sein oder sie entspricht nicht mehr ganz dem heutigen Humor.
2: Ja, aber das hat schon das französische Original super hinbekommen. Schon allein dadurch, dass die Menschen mit Behinderung auch von Menschen mit Behinderung gespielt werden. Das ist jetzt in der deutschen Version genauso, wie alles andere übrigens auch exakt gleich ist. Hier mal eine Szene aus dem Originalfilm.
5: Du bist nicht behindert. Doch, doch, ich bin total behindert. Das war ich schon immer, schon als ich ganz klein war.
7: Ich glaub dir kein Wort.
2: So, und jetzt das Ganze nochmal im Remake.
8: Du bist nicht behindert.
9: Ich bin super behindert. Schon als ich ein Kind war.
7: Ich glaub dir kein Wort.
2: Ja, jetzt muss man sich eigentlich nur noch entscheiden, ob man lieber Max von der Gröben, Florian Lukas und Maler Emde sehen möchte. Also die Kopie oder doch lieber das französische Original. Lustig sind beide.
0: So, jetzt wird noch eine Runde geboxt. In That's Why the Lady is a Champ steigt Sydney Sweeney nämlich in den Ring.
2: Genau, der Film, der erzählt die Geschichte von Christy Martin, die in den 90ern die berühmteste Boxerin der Welt gewesen ist.
10: Sie nimmt nur einen Kaffee.
11: Ich will keinen Kaffee.
10: Und ich will keine fette Boxerin. Du trainierst härter als die meisten Männer, die ich trainiere.
11: Tja, ich reiß mir den Arsch auf.
2: Mit Erfolg, aber der hat, wie so oft, auch seine Schattenseiten. Und die heißt bei Christy Jim, ihr Trainer, Manager und später auch Ehemann. Der misshandelt sie und will sie sogar umbringen. That's Why the Lady is a Champ ist weder Rocky noch Million-Dollar-Baby. Das liegt nicht an Sydney Sweeney, die ihre Sache ordentlich macht. Es liegt an einem formelhaften Film, der einen völlig kalt lässt.
0: Filmexperte Jörg Albrecht mit den Kino-Neustarts der Woche, dem Boxerinnen-Drama That's Why the Lady is a Champ und der Komödie Das gewisse Etwas. Hier kommt Musik von Ronan Keating. When you say nothing at all.

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1: Der Abend bei uns in NRW ziemlich durchwachsen. Viele Wolken am Himmel. Dazu gibt es auch immer mal wieder Schauer. Nachts geht es dann ähnlich weiter. Tiefstwerte gehen runter auf höchstens 14 Grad. Am Freitag bleibt das Wetter dann ebenfalls unbeständig. So wie heute. Es wird wieder grau und ab mittags setzt teils kräftiger Regen ein. Dazu morgen maximal 26 Grad.
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1: Mit der A1 Münster Richtung Dortmund zwischen Münster-Hiltrup und Ascheberg 1 Kilometer 6 Minuten. Euch allen unterwegs eine gute und sichere Fahrt. So, 11:30 durch. Mein Name ist Leo Argy. Ich wünsche euch einen ganz entspannten Donnerstagabend. Leute, wir haben es fast geschafft. Wir sind fast im Freitag drin. Jetzt noch mit entspannter neuer Musik von einer deutschen Singer-Songwriterin. Sie ist eine Newcomerin. Ich finde, sie hat wirklich eine prägnante Stimme und macht sehr, sehr eigenwillige, interessante Songs. Tiffany Harris spiele ich uns jetzt mit Vertigo.
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0: heute hatten sie alle ihren großen Tag. Die E-Dötzchen. Ja? Und, was war drin? In den Schultüten?
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2: Was tut man eigentlich alles in so eine Schultüte rein? Ne, von der Form her geht ja gar nicht mehr als so ein paar Schokobons. Ein Tablet, Lego oder ein Fahrrad, das passt ja alles gar nicht. Vielleicht wäre so ein Rollkoffer heute viel zeitgemäßer und vor allem rückenschonender für die Kids. Und die Schultüte, die gibt's dann wirklich erst zur Volljährigkeit, wenn die Kinder auch kiffen dürfen. Wieso erinnern wir uns eigentlich alle an unsere Schultüte? Also ganz genau, Farbe, Muster, Maße, wie sie gerochen hat. Aber mal Hand aufs Herz, wisst ihr noch, was euer Partner beim ersten Date anhatte? Obwohl man sich da ja eigentlich viel mehr aufs Auspacken freut. Da sind wir irgendwie ein bisschen abgedriftet, was die Einschulung angeht. Aber wenn ihr mich fragt, war es einfach auch ein pädagogisch wichtiger Exkurs. Und immer dran denken, das ungeschriebene Gesetz der Blaumacher besagt, wenn der Lehrer nach 10 Minuten nicht da ist, dann fällt die Stunde aus.
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1: Ich bin Ursula Winkler. In Sachsen-Anhalt geht der Landtagswahlkampf in den Endspurt. Nach den jüngsten Umfragen wird die AfD die Wahl mit einem klaren Vorsprung gewinnen. Auch das politische Berlin blickt gespannt auf die Wahl.
2: Die meisten Parteien fahren viel Politprominenz hier aus der Hauptstadt auf. Die AfD hofft auf die absolute Mehrheit, um dann erstmals in Deutschland eine Landesregierung anzuführen. Schafft sie das nicht, dürfte es schwierig werden, eine Koalition auf die Beine zu stellen, denn die meisten anderen Parteien haben eine Zusammenarbeit mit der AfD ausgeschlossen. Aktuell regiert in Sachsen-Anhalt eine Koalition aus CDU, SPD und FDP. Das Bündnis wird aber allen Umfragen zufolge seine Mehrheit verlieren. Laut Befragung der Forschungsgruppe Wahlen waren zuletzt noch 31% der Befragten nicht sicher, wen oder ob sie wählen wollen. David Riemer, Berlin.
1: Der VW-Aufsichtsrat hat sich überraschend auf ein Sparpaket geeinigt. Der Autobauer will in den kommenden Jahren weitere 50.000 Stellen streichen. Die Anpassung der weltweiten Personalkapazitäten sei notwendig, um die Ziele des Transformationsprogramms zu erreichen, teilte der Konzern mit. 4 Werke stehen auf der Kippe in Emden, Zwickau, Hannover und Neckarsulm. Experten des IFO-Instituts zeigen sich mit Blick auf die deutsche Wirtschaft jetzt optimistischer. Sie haben die Konjunkturprognose überraschend stark erhöht. Die Ökonomen erwarten nun dieses Jahr ein Wachstum des Bruttoinlandsprodukts von 1,4%, 0,6 Prozentpunkte mehr als bisher.
3: Trotz all der Hiobsbotschaften der vergangenen Jahre sind die deutschen Unternehmen offenbar widerstandsfähig. Das liege unter anderem am schuldenfinanzierten Investitionspaket der Bundesregierung, so die Experten des IFO-Instituts. Aber auch eine gestiegene Nachfrage aus dem Ausland trage zu den positiven Entwicklungen bei. Auch das Deutsche Institut für Wirtschaftsforschung zeigt sich optimistisch und hat seine Prognose für die deutsche Wirtschaft jetzt mehr als verdoppelt. Es gibt aber nicht nur gute Nachrichten, denn parallel nimmt die Staatsverschuldung zu und auch die Inflationsrate wird nach der Prognose des IFO-Instituts weiter steigen. Fiona Reinhardt, Nachrichtenredaktion.
1: Nach einer Räumung des Terminals 1 am Hauptstadtflughafen BER wegen eines möglichen Gefahrenguts hat die Flughafengesellschaft Entwarnung gegeben. Das Terminal wurde von der Polizei wieder freigegeben. Demnach hatte eine Frau beim Service Point der Bundespolizei gesagt, sie habe einen gefährlichen Stoff dabei. Daraufhin mussten die Fluggäste das Gebäude verlassen.
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4: Ja, das ist eine relativ wolkige Nacht. Örtlich kann auch immer wieder ein bisschen Regen runterkommen. Das Ganze bei Temperaturen so zwischen 16 und 19 Grad. Etwas weiter oben im Sauerland oder in der Eifel sind es nur 14 Grad. Nachher wird es ein sehr wolkiger Freitag ab dem Mittag. Da gibt es dann auch immer mal wieder so ein paar Regenschauer. Stellenweise sind auch Gewitter drin und die ziehen nur langsam aus NRW raus. Morgen starten wir dann auch erst mit ein paar Regenschauern am Samstag und dann gibt es aber ein bisschen mehr Sonne. Temperaturen am Samstag so bis 24 Grad. Heute erreichen wir Temperaturen bis 26 Grad.
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5: A42 Dortmund-Kamp-Lindfort. Zwischen Oberhausen-Zentrum und Oberhausen-Buschhausen 1 Kilometer Stau. Und A46 Hagen-Hemer zwischen Hagen-Hohen-Limburg und Hagen-Elzey 1 Kilometer stockender Verkehr. Wir wünschen allen unterwegs gute Fahrt.
4: Schöne Nacht mit uns und damit sind wir drin im Freitag und wir starten mit neuer Musik von Topic und Becky G. Hier ist Sorry Puppy.
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0: am Sonntag wird in Sachsen-Anhalt gewählt und viele werden um kurz nach 18 Uhr wahrscheinlich den Atem einmal kurz anhalten. Denn dann werden die ersten Wahlprognosen und Hochrechnungen bekannt gegeben. Die große Frage natürlich, die uns alle umtreibt, auch hier in NRW, wie stark wird die AfD und reicht das Ergebnis möglicherweise für eine Alleinregierung in Sachsen-Anhalt? Reporter Thorsten Ortmann, die AfD liegt momentan in Umfragen zwischen 40% und 43%. Wie weit ist sie denn davon entfernt, die Regierung stellen zu können?
1: Ja, nicht so weit weg, wie viele vielleicht denken. Denn unter bestimmten Voraussetzungen wäre eine absolute Mehrheit für die AfD auch mit einem Ergebnis von weniger als 50% möglich. Wenn zum Beispiel die AfD auf deutlich über 45% kommt, kann sie möglicherweise allein regieren. Und zwar dann, wenn es gleich mehrere der kleinen Parteien nicht in den Landtag schaffen. Grüne, FDP, BSW und auch die SPD müssen aktuell nämlich zittern, diese 5%-Hürde zu schaffen. Noch liegen SPD und Grüne in den Umfragen bei 8% bzw. 6%. Kommt es so bei der Wahl, würde es für die AfD am Ende nicht für die absolute Mehrheit reichen. Sachsens Ministerpräsident Kretschmer hält dann eine Minderheitsregierung der Union für wahrscheinlich.
0: Was würde denn eine AfD-geführte Landesregierung, also konkret bedeuten? Was könnten die alles ändern?
1: Ja, nicht so viel, denn vieles ist Sache des Bundes. Aber in der Schulpolitik zum Beispiel gäbe es einige Möglichkeiten. Das ist nämlich Sache der Länder. Dazu Politikwissenschaftler Thomas Bräuninger.
2: Die könnte zum Beispiel auch sagen, welche Schulbücher dort verwendet werden dürfen und welche vielleicht nicht. Oder was da im Lehrplan auftauchen soll und welche Themen vielleicht nicht.
1: Die Migration ist ja das Top-Thema der AfD. Sie könnte zum Beispiel für deutlich mehr Abschiebungen und zusätzliche Abschiebehaftplätze sorgen. Sie könnte auch versuchen, politischen Einfluss auf die Landesverwaltung zu nehmen, indem sie bis zu 200 Leitungsposten bei Polizei und Justiz mit eigenen Leuten besetzt. Das könnte dann auch zum Beispiel die Auswahl von Richtern betreffen. Und in der Wirtschaft könnte die AfD die Landesförderung für E-Autos, Ladeinfrastruktur, Klima- und Integrationsprojekte streichen oder auch neue Windräder verhindern.
0: Die AfD könnte also unter bestimmten Umständen die nächste Landesregierung in Sachsen-Anhalt stellen. Was das bedeutet, hat uns Reporter Thorsten Ortmann erklärt. Vielen Dank.
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1: Wolkig ist es in dieser Nacht und hier und da kann auch nochmal ein Regenschauer runterkommen. Temperaturen so zwischen 14 und 19 Grad. Etwas weiter oben ist es ein bisschen kühler, etwas weiter unten ein bisschen wärmer in dieser Nacht. Nachher, da zeigt sich der Freitag eher so ein bisschen bewölkt. Nachher gibt es auch so ein paar Regenschauer, die zu uns reinziehen. Einzelne Gewitter kann es auch noch mal hier und da geben und dann zieht das alles so langsam raus und am Samstag wird es dann vielleicht ein bisschen besser. Wir bekommen zwar auch ein paar Regenschauer ab, aber so ab dem Samstagmittag, da wird es dann etwas lockerer und dann wird es auch Sonne geben. Bester Tag in der Woche, wahrscheinlich der Sonntag mit sehr viel Sonnenschein.
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2: A44 Dortmund-Kassel zwischen Soest-Ost und Erwitte-Anröchte, 1 Kilometer Stau. Und im weiteren Verlauf zwischen Düsseldorf-Messe-Arena und Langlatum, dichter Verkehr, 6 Minuten Verzögerung. Wir wünschen allen unterwegs gute Fahrt.
1: Das ist das Schöne an dieser Schulwoche, die ja jetzt gestartet ist in NRW, gestern ja auch für die Erstklässler, einen Tag vorher waren schon die anderen Schülerinnen und Schüler dran und jetzt schon wieder Freitag und das erste Wochenende naht. Also Schüler oder Schülerin müsste man sein, dann hat man es gut. Also kommt gut durch diese Nacht, jetzt mit Timbaland, The Way I Are.
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0: Kulthit, muss man ja sagen, von Falk und Rock Me Amadeus. 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
3: Viele sagen ja auch Kinder. Kinder sind die Erlösung. Und es stimmt ja auch. Kinder sind ja oft die Erlösung. Und klar, sie machen viel Arbeit, aber nach 25, 30 Jahren sind sie ja meistens auch schon fast wieder weg. Und die Zeit kann man ja genießen. Ne? Ich weiß, so früher, wenn wir in die Kita gegangen sind, ne, da ging doch keiner mit. Ne? Heutzutage stehen da 50 SUVs vor der Kita, 50 Mütter in Allradfahrzeugen, damit das Kind sicher in die Kita kommt oder in die Schule. Wahnsinn, ne? 50 Allradfahrzeuge. Ich meine, das können ja nicht alles Försterinnen sein. Ne? Das ist, ja. Und ich weiß noch, wenn wir früher mal gebracht wurden, ne, früher, für die Jüngeren, ne, ihr müsst jetzt ganz stark sein, die Autos früher hatten ja keine Sicherheitsgurte und keine Kopfstützen. Ja, das war eine harte Zeit. Wenn mein Alter gebremst hat und ich bin nach vorne geflogen, da hat er mir nur eine geknallt.
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1: Ich bin Ursula Winkler. In Sachsen-Anhalt geht der Landtagswahlkampf in die letzte Phase. 2 Tage vor dem Wahlsonntag veranstalten mehrere Parteien heute Abschlusskundgebungen und wollen um Stimmen der noch unentschlossenen Wählerinnen und Wähler kämpfen. Nach den jüngsten Umfragen geht die AfD mit einem klaren Vorsprung ins Rennen. Sie hofft auf eine absolute Mehrheit, um dann erstmals in Deutschland eine Landesregierung zu führen. Deutschland treibt seinen Plan zu sogenannten Return Hubs weiter voran. In diese geplanten Abschiebezentren sollen ausreisepflichtige Ausländer kommen, die nicht in ihre Herkunftsländer zurückgebracht werden können. Heute trifft sich Innenminister Dobrindt in Kopenhagen mit Vertretern aus den Niederlanden, Österreich, Griechenland und Dänemark für Gespräche.
2: Die Länder wollen diese Abschiebezentren gemeinsam in Staaten außerhalb der EU einrichten. Mit welchen Ländern man im Gespräch ist, ist aber vorerst vertraulich. In den sogenannten Return Hubs sollen Ausländer untergebracht werden, die nicht abgeschoben werden können. Zum Beispiel, weil sich ihr Heimatland im Krieg befindet oder sie nicht zurücknehmen will. Das kann abgelehnte Asylbewerber gleichermaßen betreffen wie Ausländer, die sich strafbar gemacht haben. Die Menschenrechtsorganisation Amnesty International warnt vor Menschenrechtsverletzungen. Sekretam Skandinavien.
1: Der Literpreis für Superbenzin E10 hat einen neuen Höchststand erreicht. Nach Angaben des ADAC kostete E10 zuletzt im bundesweiten Tagesdurchschnitt 2,22 Euro pro Liter.
3: Auch Diesel ist wieder teurer und kostete im Schnitt 2,28 Euro pro Liter. Grund für die gestiegenen Spritpreise sind unter anderem die wieder aufgenommenen US-Angriffe auf den Iran und die Gegenangriffe des Landes. Die neue Eskalation hat die Rohölpreise in die Höhe getrieben. Seit Wochenbeginn ist Rohöl der Sorte Brent um mehr als 5% teurer geworden. Auch das Niedrigwasser am Rhein hat die Preise zuletzt erhöht, weil dadurch die Transportkosten gestiegen sind. David Riemer, Nachrichtenredaktion.
1: Ein Spaziergänger hat einen verdächtigen Gegenstand an einem Umspannwerk in Dormagen zwischen Köln und Düsseldorf entdeckt. Es könne sich um eine Abschussvorrichtung handeln, sagte eine Polizeisprecherin. Der Gegenstand werde nun von Experten untersucht. In dieser Woche hatte es gleich 2 Angriffe auf Umspannwerke gegeben. Dort waren Abschussvorrichtungen entdeckt worden. Bei diesen beiden Fällen gehen die Ermittler von verfassungsfeindlicher Sabotage aus.
0: Das Düsseldorf-Wetter.
4: Stark bewölkt ist es aktuell mit einigen Wolken, hier und da ein bisschen Regen. Und wir erreichen Temperaturen zwischen 14 und 19 Grad in dieser Nacht. Nachher bekommen wir einen sehr, sehr wolkigen Freitag. Immer mal wieder ein paar Regenschauer, vielleicht auch örtlich mal so ein Gewitter, was dabei ist. Und ja, dieses schlechte Wetter zieht dann so am Abend langsam aus NRW raus Richtung Süden. Temperaturen heute so bis 26 Grad im Tagesverlauf in der Spitze. Am Samstag starten wir erst noch bedeckt und dann gibt es vielleicht so ein bisschen Regen noch, aber der wird dann schwächer und dann kommt nachher auch die Sonne raus. Temperaturen dann morgen bis 24 Grad. Bester Tag in der Woche scheint der Sonntag zu werden. Sehr viel Sonnenschein gibt es da und Temperaturen dann bis 25 Grad.
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5: A42 Dortmund-Kamp-Lindfort, zwischen Oberhausen-Zentrum und Oberhausen-Buschhausen 1 Kilometer Stau. Wir wünschen allen unterwegs gute Fahrt.
4: Ed Sheeran, man muss sagen, er ist ein kleiner Spieljunge, oder? Und das meine ich ganz positiv. Er hat sich sowas Kindliches bewahrt, ja, bei dem ganz großen Erfolg. Er tourt ja derzeit durch Nordamerika und war in Los Angeles. Und da findet gerade die Pokémon-Weltmeisterschaft statt. Und wir wissen ja alle von Ed Sheeran, er ist absoluter Pokémon-Fan. Also ist er da hingegangen und ist dort aufgetreten, ja? Hat unter anderem sogar den Pokémon-Song gesungen da auf der Bühne. Ed Sheeran jetzt bei uns mit Azizam und euch damit eine schöne Nacht.
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0: Ich weiß nicht, ob die Menschen sich in Sachsen-Anhalt auch schon mal entschuldigen wollen für das, was wahrscheinlich dann passieren wird am Sonntag. Da haben sehr, sehr viele, ich sag mal so, ein schlechtes Gefühl, ne? Sachsen-Anhalt wählt am Sonntag einen neuen Landtag und diesmal schaut ganz Deutschland hin. Eigentlich schaut die ganze Welt hin. Zum ersten Mal könnte die AfD in einem Bundesland tatsächlich am Ende so viele Stimmen bekommen, dass sie den Ministerpräsidenten stellt, regieren könnte und was von ihrem Wahlprogramm auch durchsetzen. Wobei vieles ja rechtlich offenbar gar nicht so einfach möglich ist, aber gut. Scheint ja egal zu sein. Herbert Grönemeyer wird bei der Vorstellung richtig mulmig, hat er uns erzählt.
1: Das ist alles nicht schön, wie das sich entwickelt. Aber gleichzeitig kann ich jetzt ja nicht hier sitzen und sagen, ja, oh, wie furchtbar, sondern dann mach was. Wir sehen da besorgt drauf, wir sehen auch über die Entwicklung. Das ist das Letzte, was wir jetzt irgendwie bagatellisieren wollen. Aber gleichzeitig ist es an uns, da was gegen zu unternehmen. Da musst du Haltung beziehen, Stellung beziehen, klar sagen, was geht und was nicht geht. Aber gleichzeitig tödlich besorgt, klar.
0: Ja. Also er ist besorgt, ihr wahrscheinlich auch, aber er zeigt auch, wie es anders gehen kann. Patriotismus ohne Hass und Hetze, sondern mit Liebe und Leidenschaft.
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0: Das Düsseldorf-Wetter.
1: Ja, das ist eine relativ wolkige Nacht. Örtlich kann auch immer wieder ein bisschen Regen runterkommen. Das Ganze bei Temperaturen so zwischen 16 und 19 Grad. Etwas weiter oben im Sauerland oder in der Eifel sind es nur 14 Grad. Nachher wird es ein sehr wolkiger Freitag ab dem Mittag. Da gibt es dann auch immer mal wieder so ein paar Regenschauer. Stellenweise sind auch Gewitter drin und die ziehen nur langsam aus NRW raus. Morgen starten wir dann auch erst mit ein paar Regenschauern am Samstag und dann gibt es aber ein bisschen mehr Sonne. Temperaturen am Samstag so bis 24 Grad. Heute erreichen wir Temperaturen bis 26 Grad.
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2: Hier die aktuelle Verkehrslage. A1 Münster-Dortmund zwischen Münster-Hiltrup und Hamm-Bockum-Werne, 2 Kilometer Stau, 7 Minuten Zeitverlust. Weiterhin auf der A42 Dortmund-Kamp-Lindfort zwischen Oberhausen-Zentrum und Oberhausen-Buschhausen. 1 Kilometer stockender Verkehr und zusätzlich auf der A46 Hagen-Hämer zwischen Kreuzhagen und Hagen-Elsei. Dichter Verkehr, 6 Minuten längere Fahrzeit. Wir wünschen allen unterwegs gute Fahrt.
1: Guck mal, da haben wir die Woche doch schon wieder geschafft. Wir sind im Freitag und wir starten mit Musik von Madcon. Miles Smith habe ich noch mit dabei, Stargazing und ein echter 80er, Police Every Breath You Take. Gleich hier, aber wie gesagt, vorher starten wir mit Madcon. Schöne Nacht mit uns.
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0: ist vermutlich das kleinste Konzert, das die Hosen in dieser Zeit geben. Sie sind ja gerade auf Abschiedstour und nur für uns spielen sie für euch. Ja, die Karten gibt es nur also für unsere Hörerinnen und Hörer zu gewinnen.
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0: Hörerin Gabi an der 0800 50 80 550, unser Studio-Hotline. Ich wollte schnell gratulieren, dass es bei dir mit den Toten Hosen geklappt hat. Herzlichen Glückwunsch.
2: Es ist mega. Vielen, vielen, vielen Dank. Es ist mega. Auch schon gestern, ich hatte wirklich ein Dauergrinsen im Gesicht. Ich freue mich so sehr. Also, ihr glaubt es gar nicht.
0: Ach Gabi, das freut mich, Mensch. Viele Hosenfans probieren ja wirklich mitzumachen. Zehntausende teilweise zeitgleich, die da probieren, Karten zu bekommen. Wie war deine Anspannung, als du da so in dieser Warteschlange online warst?
2: Ach, ich war bestimmt gute zehn Minuten stand ich drin und ich habe mir gedacht, oh nee, das dauert zu lange. Ich habe es schon einen Tag vorher probiert. Da kam ich zwar was schneller durch, aber da war ich schon wahrscheinlich zu weit hinten in der Warteschlange. Und wie gesagt, ich stand da 10 Minuten, hänge ich schon in der Leitung. Ich habe mir gedacht, das wird nichts mehr. Ich war schon kurz davor, es einfach abzubrechen.
0: Nein, mach das nicht.
2: Ja, ich war immer total ungeduldig und dann klack, ploppt es auf und dann, yes, ich war drin und dann hat es einfach nur noch gefluckt.
0: Ah, super. Gabi, du bist ja ein riesiger Toten Hosen-Fan. Wann hat es bei dir Klick gemacht für die Toten Hosen? Erinnerst du nicht noch dran?
2: Ja, das war so in meiner Jugendzeit, wo ich so auf die ersten, zu den ersten Partys gehen durfte, 13, 14. Und da kam ja auch irgendwann mal das Alex auf und das war so der Hit bei unseren Klassenfeten. Und da hat es mich einfach irgendwie gepackt und immer wieder und immer wieder. Und je älter ich wurde, umso öfters war ich dann halt auch live dabei.
0: Wen nimmst du mit, dass der dich dann quasi auf die Schulter nehmen kann, wie man das so auf Konzerten macht?
2: Mein uralt Kumpel, der glaube ich noch ein größerer Hosenfan ist als ich.
0: Und der nimmt dich hoffentlich mal auf die Schulter. Ja, so macht man das bei Punkkonzerten, bei den Hosen.
2: Wir sind halt auch schon im Alter, wo
0: na
2: man das
0: komm,
2: nicht
0: ach Gabi, wenigstens Huckepack, mal so für einen halben Song oder so.
2: Ja, genau.
0: Hör mal, Gabi, und wir bedanken uns für deine Spende an die Aktion Lichtblicke. Die Karten sind ja eigentlich kostenlos, aber die Hosen spielen ja, um Spenden für Lichtblicke zu sammeln. Und deswegen wolltest du die Karten auch gar nicht kostenlos haben. Deswegen nochmal von meiner Seite und auch von Campino soll ich dir ausrichten. Vielen Dank für deine Spende.
2: Ja, sehr, sehr gerne. Natürlich ist eine ganz tolle Sache. Ich finde das richtig toll und es ist nicht das erste Mal, dass ich gespendet habe und selbstverständlich, natürlich. Ihr macht das toll.
0: Super. Und die Hosen sowieso, die unterstützen uns ja schon so lange. Dann sehen wir uns Anfang Dezember in Dortmund im FZW zum Tote Hosen Lichtblicke Radiokonzert. Gabi, du bist dabei.
2: Ja, ich freue mich total. Es wird mega geil. Es wird super. Vielen, vielen Dank an euch.
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1: Ich bin Ursula Winkler. In Sachsen-Anhalt geht der Landtagswahlkampf in die letzte Phase. 2 Tage vor dem Wahlsonntag veranstalten mehrere Parteien heute Abschlusskundgebungen und wollen um Stimmen der noch unentschlossenen Wählerinnen und Wähler kämpfen. Nach den jüngsten Umfragen geht die AfD mit einem klaren Vorsprung ins Rennen. Sie hofft auf eine absolute Mehrheit, um dann erstmals in Deutschland eine Landesregierung zu führen. Nach den Angriffen auf die Stromanlagen in Brandenburg und Nordrhein-Westfalen wird über einen besseren Schutz kritischer Infrastruktur diskutiert. Im Gespräch sind unter anderem Überwachungskameras und Drohnenabwehr.
2: Unionsfraktionsvize Kring sieht auch die Betreiber in der Verantwortung. Nötig seien etwa gesicherte Zäune, Alarmanlagen, zuverlässige IT, Stromgeneratoren und Vorräte. NRW-Innenminister Reul fordert zusätzliche Möglichkeiten für die Betreiber kritischer Infrastruktur. Bislang sei es ihnen nicht erlaubt, ihre Anlagen etwa zur Stromversorgung mit Videokameras zu überwachen. Eine Überwachung sei aber zwingend erforderlich. Und beim Datenschutz sei Deutschland sehr sensibel. Jetzt zeige sich, was das bedeute, so Reul. David Riemer, Berlin.
1: Billigbestellungen aus China sollen in der EU bald teurer werden. Ab November soll für kleine Pakete aus dem Onlinehandel eine neue Bearbeitungsgebühr fällig werden. Damit will die EU gegen die riesigen Mengen günstiger Importware vorgehen.
3: Die EU will den Direktversand aus Drittländern, vor allem China, zollfrei und fast unkontrolliert abschaffen. Was im November kommt, die Bearbeitungsgebühr, ist bereits die zweite Stufe des Plans. Schon im Juli fiel die bisherige Zollfreigrenze von 150 Euro. Seither gilt für die kleinen Sendungen ein Pauschalzoll von 3 Euro. Schon dieser Zoll hatte die Einfuhren sinken lassen. So soll es jetzt auch weitergehen, meint die EU. 6 Milliarden kleine Pakete kamen letztes Jahr noch in die EU, fast alle aus China. Dieter Ebeling, Brüssel.
1: Der VW-Aufsichtsrat hat sich überraschend auf ein Sparpaket geeinigt. Der Autobauer will in den kommenden Jahren weitere 50.000 Stellen streichen. Diese Anpassung der weltweiten Personalkapazitäten sei notwendig, um die Ziele des Transformationsprogramms zu erreichen, teilte der Konzern mit. 4 Werke stehen auf der Kippe. Dabei geht es um die Standorte Emden, Zwickau, Hannover und Neckarsulm.
4: Das Düsseldorf-Wetter.
5: Wolkig ist es in dieser Nacht und hier und da kann auch nochmal ein Regenschauer runterkommen. Temperaturen so zwischen 14 und 19 Grad. Etwas weiter oben ist es ein bisschen kühler, etwas weiter unten ein bisschen wärmer in dieser Nacht. Nachher, da zeigt sich der Freitag eher so ein bisschen bewölkt. Nachher gibt es auch so ein paar Regenschauer, die zu uns reinziehen. Einzelne Gewitter kann es auch noch mal hier und da geben und dann zieht das alles so langsam raus und am Samstag wird es dann vielleicht ein bisschen besser. Wir bekommen zwar auch ein paar Regenschauer ab, aber so ab dem Samstagmittag, da wird es dann etwas lockerer und dann wird es auch Sonne geben. Bester Tag in der Woche, wahrscheinlich der Sonntag mit sehr viel Sonnenschein.
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6: A30 Bad Oeynhausen, Osnabrück, zwischen Löhne und Hiddenhausen, 1 Kilometer Stau, 6 Minuten Zeitverlust. Und A42 Dortmund-Kamp-Lindfort, zwischen Oberhausen-Zentrum und Oberhausen-Buschhausen, 1 Kilometer stockender Verkehr. Wir wünschen allen unterwegs gute Fahrt.
5: Ich bin ja immer noch traurig, dass sich R.E.M. getrennt haben. Ich finde, das war eine großartige Band. Losing My Religion aus den 90ern. Hören wir gleich Moschina mit Worshipping the Sun. Neue Musik für euch habe ich auch noch dabei. Und wir starten mit Clock Clock und Sorry. Und das alles jetzt für eure Nacht.
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